0: Dezember will sich in Sachsen-Anhalt der AfD-Politiker Ulrich Siegmund als Ministerpräsident zur Wahl stellen. Die CDU-Fraktion will dann noch vor der Wahl den Saal verlassen. Um so dem Verdacht aus dem Weg zu gehen, aus den CDU-Reihen könnte es Stimmen für einen AfD-Ministerpräsidenten geben.
1: Es war offenbar nicht leicht für die 15 CDU-Abgeordneten, sich auf dieses ungewöhnliche Vorgehen zu einigen. Über 3 Stunden diskutierten sie hinter verschlossenen Türen in einem Raum im Landtag hier in Magdeburg. Anschließend verkündete Fraktionschef Sven Schulze das Ergebnis. 14 Abgeordnete stimmten zu. Einer will nochmal juristische Beratung in Anspruch nehmen. Und warum das Ganze? Vor einer Woche hatte der AfD-Landtagspräsident 4 Stimmen mehr bekommen, als AfD und BSW zusammen eigentlich haben. Es folgten Spekulationen, CDU-Abgeordnete könnten mit Ja gestimmt haben. Aus Magdeburg, Dörte Hein.
0: Zum Fußball. Der FC Bayern hat einen weiteren Sieg in der Champions League verpasst. Beim 3:3 gegen Viking Stavanger verspielten die Münchner trotz einer zwischenzeitlichen Führung den Sieg. Nach der gelb-roten Karte für Michael Olise kassierte Bayern in Unterzahl den Ausgleich. RB Leipzig gewann dagegen sein Heimspiel gegen PSV Eindhoven mit 1:0.
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1: Ich bin David Riemer. Papst Leo hat Lungenkrebs, das sagten seine Ärzte nach einer Operation des 71-Jährigen. Bei dem Eingriff wurde Leo der untere Lappen der rechten Lunge entfernt. Nach einer Gewebeuntersuchung stand dann fest, es ist Krebs.
2: Eine Schreckensnachricht für viele Gläubige. Leo selbst, sagen seine Ärzte hier, habe damit gerechnet, dass es Krebs ist. Seine Prognose sei aber gut, da der Tumor im Frühstadium entdeckt wurde. Etwa 1,5 Stunden wurde der Papst hier operiert. Alles lief wie geplant und einige Zeit später fragte er schon nach seinem Abendbrot. Erst am Wochenende hatte Leo, der sich immer fit hält, völlig überraschend erklärt, er habe einen Lungenknoten. Aus Rom. Claudia Wächter.
1: Die schwarz-rote Koalition hat ihren Streit über die Einführung einer Zuckersteuer beigelegt. Sie soll am Vormittag im Kabinett beschlossen werden. Der Kompromiss sieht laut Redaktionsnetzwerk Deutschland eine 2-stufige Steuer und Ausnahmen für kleinere Hersteller vor. Mit der Zuckersteuer will Bundesfinanzminister Klingbeil nicht nur Einnahmen für den Bundeshaushalt generieren, sondern auch Getränkeherstellern einen Anreiz geben, den Zuckergehalt zu senken und ihre Produkte gesünder zu machen. Bundespräsident Steinmeier hat den SPD-Politiker Alexander Schweizer zum neuen Bundesarbeitsminister ernannt. Steinmeier überreichte ihm dazu die Ernennungsurkunde. Schweizer folgt auf Bärbel Baas, die nach einem Trauerfall in der Familie und öffentlichen Angriffen gegen sie ihren sofortigen Rücktritt erklärt hat.
3: Über 2 Meter groß, Veganer, Familienvater, Katholik, Lautern-Fan und leidenschaftlicher Arbeits- und Sozialpolitiker. Das Amt des Arbeitsministers kennt Schweizer schon aus Rheinland-Pfalz. Schon 2-mal leitete er das Landesministerium, bevor er nach dem Rücktritt von Malu Dreyer Ministerpräsident wurde. Viel Zeit, sich im neuen Job in Berlin einzuarbeiten, wird er nicht haben. Er steht unter Reformdruck, vor allem bei der Rente. Ein Knackpunkt ist die geplante Abschaffung der abschlagsfreien Rente nach 45 Beitragsjahren. Die Empfehlung der Rentenkommission lehnt Schweizer aber ab. Ursula Winkler, Nachrichtenredaktion.
1: Zum Fußball. Der FC Bayern hat einen weiteren Sieg in der Champions League verpasst. Beim 3:3 gegen Viking Stavanger verspielten die Münchner trotz einer zwischenzeitlichen Führung den Sieg. Nach der gelb-roten Karte für Michael Olise kassierte Bayern in Unterzahl den Ausgleich. RB Leipzig gewann dagegen sein Heimspiel gegen PSV Eindhoven mit 1:0.
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1: Ich bin David Riemer. Die schwarz-rote Koalition hat ihren Streit über eine Zuckersteuer auf gesüßte Getränke beigelegt. Der Kompromiss sieht Medienberichten zufolge eine zweistufige Steuer und Ausnahmen für kleinere Hersteller vor. Mit der Zuckersteuer will Finanzminister Klingbeil nicht nur Einnahmen für den Bundeshaushalt generieren, sondern auch Getränkeherstellern einen Anreiz geben, den Zuckergehalt zu senken und ihre Produkte gesünder zu machen. Gegen die Steuer gibt es erhebliche Widerstände. Papst Leo hat Lungenkrebs, das sagten seine Ärzte nach einer Operation des 71-Jährigen. Bei dem Eingriff wurde Leo der untere Lappen der rechten Lunge entfernt. Nach einer Gewebeuntersuchung dann die Gewissheit, es ist Krebs. Kollegin Claudia Wächter in Rom, haben die Ärzte denn schon etwas zu den Heilungschancen gesagt?
2: Ja, die Mediziner hier, die sagen, die Prognose sei gut, vor allem weil der Knoten im Frühstadium entdeckt wurde. Bisher gab es ja auch null Hinweise, dass Leo krank ist. Im Gegenteil, er hält sich fit, treibt Sport und geht nur noch offen mit seiner Krankheit um. Auch nicht selbstverständlich für Päpste. Und überraschend fand ich auch, dass er so gefasst und ruhig am Wochenende erklärte, ich habe einen Lungenknoten.
1: Danke, Claudia Wächter in Rom. Rund 4 Jahre nach den Anschlägen auf die Nord Stream Pipelines in der Ostsee beginnt heute in Hamburg der erste Prozess gegen einen mutmaßlichen Täter. Angeklagt ist ein ukrainischer Staatsangehöriger. Die Bundesanwaltschaft wirft ihm unter anderem Kriegsverbrechen und die Herbeiführung von Sprengstoffexplosionen vor. Er soll gemeinsam mit weiteren Militärangehörigen die Anschläge geplant und ausgeführt haben. Dabei wurden im September 2022 3 der 4 Gasleitungen schwer beschädigt. Zum Fußball. In der Champions League hat der FC Bayern einen weiteren Sieg verpasst. Beim 3:3 gegen Viking Stavanger verspielten die Münchner trotz einer zwischenzeitlichen Führung den Sieg. Nach einer gelb-roten Karte für Michael Olise kassierten die Bayern in Unterzahl kurz vor Spielende den Ausgleich. Bayern-Trainer Kompany kritisierte seine Mannschaft nach der Partie im Interview bei Prime Video.
3: Totale Konzentrationsfehler, nach meiner Meinung auch. Jede Chance im Moment auch für den Gegner ist ein Tor, aber es ist keine Ausrede, es sind auch unsere eigenen Momente, die wir selbst kreieren. Und diese rote Karten ist überblöd, natürlich.
1: RB Leipzig gewann am Abend dagegen sein Heimspiel gegen PSV Eindhoven mit 1:0.
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1: Ich bin David Riemer. Papst Leo leidet nach Angaben seiner behandelnden Ärzte an Lungenkrebs. Dies teilte das Ärzteteam der Gemelli-Klinik in Rom nach einer Operation des 71-Jährigen mit. Bei dem Eingriff sei der untere Lappen der rechten Lunge entfernt worden. Die anschließende Untersuchung habe bestätigt, dass es sich bei dem Knoten um ein sogenanntes Lungenadenokarzinom handele. Bundespräsident Steinmeier hat den SPD-Politiker Alexander Schweizer zum neuen Bundesarbeitsminister ernannt. Steinmeier überreichte dem 53-Jährigen dazu die Ernennungsurkunde. Schweizer wird Nachfolger von Bärbel Baas. Sie hatte ihren sofortigen Rücktritt als Ministerin und als SPD-Vorsitzende erklärt. Die Ernennung nutzte Steinmeier auch für mahnende Worte an die Adresse der Koalition. Er sagte:
2: Mit dem heutigen Wechsel im Kabinett bleibt die Bundesregierung auf allen Positionen besetzt. Zugleich bleiben die Erwartungen der Deutschen bestehen. Zuallererst die Erwartung, dass die Erneuerung unseres Landes gelingt. Das ist keine leichte Aufgabe. Diese Aufgabe fordert von allen Verantwortlichen Disziplin, gegenseitiges Vertrauen und die Bereitschaft zum Kompromiss.
1: Bundespräsident Steinmeier. Im Dezember will sich in Sachsen-Anhalt der AfD-Politiker Ulrich Siegmund als Ministerpräsident zur Wahl stellen. Die CDU-Fraktion will dann noch vor der Wahl den Saal verlassen. Um so dem Verdacht aus dem Weg zu gehen, aus den CDU-Reihen könnte es Stimmen für einen AfD-Ministerpräsidenten geben.
3: Es war offenbar nicht leicht für die 15 CDU-Abgeordneten, sich auf dieses ungewöhnliche Vorgehen zu einigen. Über 3 Stunden diskutierten sie hinter verschlossenen Türen in einem Raum im Landtag hier in Magdeburg. Anschließend verkündete Fraktionschef Sven Schulze das Ergebnis. 14 Abgeordnete stimmten zu. Einer will nochmal juristische Beratung in Anspruch nehmen. Und warum das Ganze? Vor einer Woche hatte der AfD-Landtagspräsident 4 Stimmen mehr bekommen, als AfD und BSW zusammen eigentlich haben. Es folgten Spekulationen, CDU-Abgeordnete könnten mit Ja gestimmt haben. Aus Magdeburg, Dörte Hein.
1: Der mit 120 Millionen Euro maximal gefüllte Euro-Jackpot geht nach Nordrhein-Westfalen. Ein Lottospieler oder eine Tippgemeinschaft hat die richtige Zahlen getippt, teilte Westlotto mit. Damit ist der deutsche Lotterie-Rekordgewinn eingestellt. Laut dem Online-Anbieter Lotto24 stammt der Gewinner aus dem Kreis Mettmann und ist 35 Jahre alt.
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5: Einen wunderschönen guten Morgen. Ich weiß, es ist noch sehr, sehr früh. Kurz nach 5 haben wir es an diesem Mittwoch. Aber es ist schon Mittwoch. Mensch, wir haben die Hälfte der Woche schon fast geschafft, auch wenn sich's um diese Uhrzeit noch ein bisschen wie so ein Montagmorgen nach dem Wochenende anfühlt. Aber wir starten jetzt rein, gemeinsam mit einem Antenne Mainz to know mit meinem lieben Kollegen Andreas Bocchius.
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1: Unsere Pappmaché-Schwellköpfe, die weltweit ein Markenzeichen der Mainzer Fasenacht sind, die haben ja dank Rudi Henkel so individuell, wie sie sind, eine Seele verliehen bekommen, damals von Ludwig Schlipp nach Mainz gebracht. Heute geht's um die Long Lat. Er ist ein Mainzer Bub und der Sohn von der Strunzen. Wer sein Vater ist, das weiß man nicht so genau. Es wird gemunkelt, dass der Onkel Theobald was damit zu tun gehabt haben soll. Das ist nämlich Ase und der Regie wie eben die Long Lat. Am besten allerdings, man spricht die Strunzen auf das Thema erst gar nicht an. Der Eulefons, der hat deswegen schon einmal auf die Schnut von Rekret.
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2: Good morning in the morning. Wir haben kurz nach 6:30 in der Früh und euer Wecker, der hat jetzt hiermit geklingelt. Raus mit euch aus den Federn, der neue Tag startet und das natürlich mit uns, Antenne Mainz. Schön, dass ihr mit dabei seid und ich habe die greatest Hits und das Beste für heute für euch am Start.
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1: Oh mein Gott, ich glaube, ich habe gerade eine schwarze Katze gesehen. Nein, sogar zwei. Aber diesmal bedeutet das kein Unglück. Nicht in Japan jedenfalls, wo eine schwarze Katze sogar als Glücksbringer gilt. Und genau so ist es auch mit den beiden zuckersüßen Katern Yuri und Yoshi. Und ja, das sind japanische Namen. Die beiden Brüder sind noch ganz jung und so verspielt. Wenn man ihnen in ihre treuen und verschmusten Augen schaut, dann muss man einfach dahin schmelzen. Lange stillsitzen ist bei ihnen Fehlanzeige. Am liebsten erkundigen sie die Welt, gehen jagen oder toben herum. Deswegen werden sie auch ausschließlich in eine ländliche neue Heimat vermittelt. Die beiden sehnen sich nach einem neuen Zuhause und einer neuen Familie. Mit Kindern können die beiden übrigens gut und sie lieben es, wenn sie nach dem Toben mit ihren menschlichen Freunden kuscheln können. Wenn ihr glaubt, dass ihr Yuri und Yoshi ein wunderschönes Zuhause bieten könnt, dann meldet euch doch beim Tierheim Mainz. Fotos von den beiden findet ihr wie immer auf unserer Instagram-Seite und wir versichern euch, Yuri und Yoshi bringen ganz viel Glück.
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1: Ich bin David Riemer. Die schwarz-rote Koalition hat ihren Streit über eine Zuckersteuer auf gesüßte Getränke beigelegt. Der Kompromiss sieht Medienberichten zufolge eine zweistufige Steuer und Ausnahmen für kleinere Hersteller vor. Mit der Zuckersteuer will Finanzminister Klingbeil nicht nur Einnahmen für den Bundeshaushalt generieren, sondern auch Getränkeherstellern einen Anreiz geben, den Zuckergehalt zu senken und ihre Produkte gesünder zu machen. Gegen die Steuer gibt es erhebliche Widerstände. Papst Leo hat Lungenkrebs, das sagten seine Ärzte nach einer Operation des 71-Jährigen. Bei dem Eingriff wurde Leo der untere Lappen der rechten Lunge entfernt. Nach einer Gewebeuntersuchung dann die Gewissheit, es ist Krebs. Kollegin Claudia Wächter in Rom, haben die Ärzte denn schon etwas zu den Heilungschancen gesagt?
2: Ja, die Mediziner hier, die sagen, die Prognose sei gut, vor allem weil der Knoten im Frühstadium entdeckt wurde. Bisher gab es ja auch null Hinweise, dass Leo krank ist. Im Gegenteil, er hält sich fit, treibt Sport und geht nur noch offen mit seiner Krankheit um. Auch nicht selbstverständlich für Päpste. Und überraschend fand ich auch, dass er so gefasst und ruhig am Wochenende erklärte, ich habe einen Lungenknoten.
1: Danke, Claudia Wächter in Rom. Rund 4 Jahre nach den Anschlägen auf die Nord Stream Pipelines in der Ostsee beginnt heute in Hamburg der erste Prozess gegen einen mutmaßlichen Täter. Angeklagt ist ein ukrainischer Staatsangehöriger. Die Bundesanwaltschaft wirft ihm unter anderem Kriegsverbrechen und die Herbeiführung von Sprengstoffexplosionen vor. Er soll gemeinsam mit weiteren Militärangehörigen die Anschläge geplant und ausgeführt haben. Dabei wurden im September 2022 3 der 4 Gasleitungen schwer beschädigt. Zum Fußball. In der Champions League hat der FC Bayern einen weiteren Sieg verpasst. Beim 3:3 gegen Viking Stavanger verspielten die Münchner trotz einer zwischenzeitlichen Führung den Sieg. Nach einer gelb-roten Karte für Michael Olise kassierten die Bayern in Unterzahl kurz vor Spielende den Ausgleich. Bayern-Trainer Kompany kritisierte seine Mannschaft nach der Partie im Interview bei Prime Video.
3: Totale Konzentrationsfehler, nach meiner Meinung auch. Jede Chance im Moment auch für den Gegner ist ein Tor, aber ist keine Ausrede. Es sind auch unsere eigenen Momente, die wir selbst kreieren. Und diese rote Karten ist überblöd, natürlich.
1: RB Leipzig gewann am Abend dagegen sein Heimspiel gegen PSV Eindhoven mit 1:0.
4: Vielen Dank für die Weltnachrichten. Weitere Lokalnachrichten, die gibt's bei uns in einer halben Stunde.
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4: Wir starten heute ziemlich nebelig in den Mittwoch. Also gerade auf den Straßen Mainz und Rheinhessen bitte ein bisschen vorsichtiger unterwegs sein. Und dunkel ist es sowieso noch. Die Sonne, die geht um 7 Uhr und 47 Minuten heute auf. Aktuell messen wir 10 Grad bei uns vom Citystudio am Fischtorplatz. Der Nebel hält sich heute Morgen stellenweise noch eine Weile im Laufe des Vormittags. Lockert es dann langsam auf. Am Nachmittag gibt es einen Mix aus Sonne und Wolken. Und es wird heute richtig mild bei Werten bis zu 19 bis zu 20 Grad.
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4: Der Blick auf die aktuelle Verkehrslage um 6 Uhr und 4 Minuten sieht in der Früh noch tipptopp aus. Ihr habt eine freie Fahrt. Ich wünsche euch weiterhin eine gute und sichere Autofahrt.
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4: Ja, auch am Mittwochmorgen solltet ihr natürlich euch jederzeit an die Geschwindigkeiten halten. Wir haben auf der Saarstraße einen Enforcement-Blitzer stehen. Richtung Mewa Arena wird geblitzt. Gegenüber der Tankstelle im Gebüsch, hier sind 50 erlaubt. Auf der A60 wird ebenso geblitzt. Mainz Richtung Bingen, kurz vor der Abfahrt Heidesheim. Hier sind 100 erlaubt. Habt ihr noch einen weiteren Blitzer gesehen, dann klingelt gerne durch. Die Nummer lautet Mainz 304 3441.
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4: Und wenn ihr heute mit den Öffis unterwegs seid, also mit Bus oder Bahn, immer ans gültige Ticket denken. Heute am Mittwoch wird die Buslinie 69 unter anderem verstärkt kontrolliert. Diese fährt von Mainz vom Goetheplatz nach Bodenheim zu Langeroth.
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4: Einen wunderschönen Start in diesen Mittwochmorgen. Den 14. Oktober haben wir heute, fast schon Mitte der Woche. Also, wir haben Mitte der Woche, aber ich meine Mitte des Oktobers, meinte ich. Ja, so schnell vergeht die Zeit, meine Güte. Hier geht's gleich weiter mit einem kleinen Info-Update, direkt nach unserem Rocktober-Song mit den Imagine Dragons und Radioactive. Wir starten aber mit Alle Farben, Feed May Stevens und Same Old Sky.
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0: Die Imagine Dragons mit Radioactive. Wir haben 6 Uhr und 12 Minuten im Antenne Mainzland. Wunderschönen guten Morgen.
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0: Die Mainzer Oktoberfest-Saga geht in die nächste Runde. Und vielleicht wird ja doch noch gefeiert. Auf dem Messegelände in Hechtsheim wird gerade nämlich ein komplett neues Festzelt aufgebaut. Das soll laut DEHOGA bis heute Abend stehen. Und wenn alles klappt, könnte das Oktoberfest diesen Freitag endlich starten. 8 Tage später als eigentlich geplant. Das ursprüngliche Zelt durfte ja nicht genutzt werden. Und auch vor Gericht hatten die Veranstalter damit keinen Erfolg. Jetzt muss das neue Zelt aber erst noch geprüft und offiziell abgenommen werden. Ob am Freitag also wirklich die Maßkrüge gehoben werden können, ist noch offen. Es bleibt spannend beim Mainzer Oktoberfest.
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0: Picture This mit Michael Schulte und Giants. Wir haben 6.30 Uhr im Antenne Mainzland.
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2: Mit Katrin Brause-Zimmermann. Einen schönen guten Morgen. Kommunen in Rheinland-Pfalz bekommen mehr Möglichkeiten, um neuen Wohnraum zu schaffen. Das meldet das Bauministerium in Mainz. Eine neue Landesverordnung soll den Kommunen diese Möglichkeiten bis Ende 2031 sichern. Der Ministerrat hat dem Entwurf zugestimmt. Insgesamt sollen künftig 24 Landkreise und kreisfreie Städte davon profitieren, 7 mehr als bisher. Konkret können Städte und Gemeinden unbebaute Grundstücke selbst kaufen, wenn diese zum Verkauf stehen und sich für Wohnungen eignen. Außerdem können sie Eigentümer unter bestimmten Voraussetzungen verpflichten, auf ihren Grundstücken zu bauen. Bevor die Verordnung endgültig beschlossen wird, können die betroffenen Kommunen dazu Stellung nehmen. Die Ortsgemeinde Guntersblum bekommt jetzt 640.000 Euro für die Entwicklung ihres Ortskerns. Das hat Kommunalminister Sven Täuber in Mainz mitgeteilt. Mit dem Geld sollen unter anderem die Julianenstraße und die Götzenstraße ausgebaut werden. Außerdem werden private Modernisierungsmaßnahmen unterstützt. Bund und Land fördern die Entwicklung des Ortskerns bereits seit 2020. Zusammen mit der aktuellen Förderung stehen damit insgesamt rund 2,7 Millionen Euro zur Verfügung. Ziel ist es, das Wohnumfeld und die Lebensqualität in Guntersblum zu verbessern. Die Hochschule Mainz hat den Deutschen Arbeitgeberpreis für Bildung 2026 erhalten. Ausgezeichnet wird sie in der Kategorie Hochschulische Bildung für ihr Konzept zum verantwortungsvollen Umgang mit künstlicher Intelligenz. Besonders überzeugt sich die Jury, dass sich die Angebote nicht nur an Studierende und Lehrende, sondern auch an die Öffentlichkeit richten. Zum Angebot gehören unter anderem ein KI-Grundkurs für Studierende und offene Informationsformate. Bereits während der Testphase verzeichnet der Grundkurs mehr als 350 Anmeldungen. Der Preis steht in diesem Jahr unter dem Motto KI-Kompetenz für alle. Die Datenschutzbeschwerden in Rheinland-Pfalz erreichen Rekordwerte. Das meldet der Landesdatenschutzbeauftragte in Mainz. Schon in den ersten 9 Monaten diesen Jahres gingen fast 1.800 Beschwerden ein. Das sind mehr als im gesamten Rekordjahr 2025. Auch bei den Datenpannen gibt es einen Höchststand. Bis Ende September wurden über 1.000 Fälle gemeldet. Häufige Ursachen sind Hackerangriffe und Phishing. Weitere Ursachen nennt der Landesdatenschutzbeauftragte Professor Dr. Dieter Kugelmann.
3: Die Vermutung ist zum einen, dass Bewusstsein für Datenschutz steigt. Also Leute sagen, okay, wenn ich mich da anmelde und dann muss ich schon wieder auf dem Portal, ist da nicht vielleicht was mit dem Datenschutz? Das andere ist sicherlich der Einsatz von künstlicher Intelligenz. Also viele Beschwerden, die wir erhalten, sind vermutlich KI-generiert. Auch teilweise so ganz lange, wo wir schon denken, also so lange hatten wir noch nie. Ja? Warum da jetzt einer sich auf 20 Seiten beschwert, was er auf einer Seite hätte schreiben können, das könnte gut KI-generiert sein.
2: Die Behörde sieht sich durch die steigenden Zahlen zunehmend gefordert. Zudem fordert die Behörde, die Datenschutzaufsicht weiterzuentwickeln. In Wiesbaden ist am Montagnachmittag eine 54-jährige Frau bei einer Auseinandersetzung verletzt worden. Nach Infos der Polizei sollen 4 Personen in der Kirchgasse unvermittelt auf die Frau eingeschlagen haben. Sie wurde dabei verletzt. Anschließend sind die Beteiligten in eine unbekannte Richtung geflüchtet. Die Polizei hat die Ermittlungen aufgenommen und bittet Zeuginnen und Zeugen, die etwas gesehen haben, sich zu melden.
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0: Ja, wir starten heute ziemlich nebelig in diesen Mittwoch. Noch ist es auch noch sehr dunkel, also bitte, bitte passt auf den Straßen in Mainz und Rheinhessen und seid ein bisschen vorsichtiger unterwegs. Und aktuell ist es ziemlich mild noch. 9 Grad messen wir bei uns vom City-Studio am Fürstorfplatz. Der Nebel, der hängt sich heute Morgen stellenweise noch eine Weile. Und dann im Laufe des Vormittags lockert es dann ein bisschen auf. Am Nachmittag gibt es einen Mix aus Sonne und Wolken. Und dann wird es heute richtig mild, in der Spitze bis zu 20 Grad.
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0: Um 6.34 Uhr, wir schauen auf die aktuelle Verkehrslage. Sieht soweit noch ganz gut aus. Ich habe eine kleinere Meldung von der A643 Mainz Richtung Wiesbaden. Zwischen Wiesbaden-Eppelallee und Wiesbaden-Dotzheim. Dichter Verkehr. Sonst sieht es noch gut aus. Ich wünsche euch weiterhin eine gute und sichere Autofahrt.
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0: Auf der Saarstraße wird Richtung Mewa Arena geblitzt, gegenüber der Tankstelle im Gebüsch 50 hier erlaubt. Und auf der A60 wird Mainz Richtung Bingen geblitzt, kurz vor der Abfahrt Heidesheim. Hier sind ebenso nur 100 erlaubt. Habt ihr noch einen weiteren Blitzer gesehen? Klingelt gerne durch. Die Nummer lautet Mainz 304 3441.
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0: Einen wunderschönen guten Start in diesen neuen Tag. Den 14. Oktober haben wir heute und gleich blicken wir gemeinsam in die Sterne. Das Antenne Mainz Horoskop wartet nämlich schon auf euch. Hört ihr direkt nach unserem Rocktober-Song mit Bryan Adams und The Best of Me. Wir starten jetzt aber mit Wir sind Helden und die haben ein Denkmal für euch.
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0: Und wir wagen einen Blick in die Sterne.
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0: Am Mittwoch, den 14. Oktober. Waage. Halbzeit. Heute läuft vieles leichter, wenn ihr nicht alles zerdenkt. Manchmal ist die erste Idee tatsächlich die beste. Skorpion. Ein bisschen flirten kann heute nicht schaden. Singles sollten jedenfalls nicht nur aufs Handy schauen, wenn sie unterwegs sind. Schütze. Ihr könnt heute jemanden mit eurer Begeisterung mitreißen. Perfekt, um einen gemeinsamen Plan endlich mal festzumachen. Steinbock. Euer Kopf ist heute voll. Schreibt euch die wichtigsten Sachen auf, dann müsst ihr nicht alles gleichzeitig im Kopf behalten. Wassermann. Heute ist ein guter Tag, etwas anderes zu machen als sonst. Neuer Weg, neues Essen, neuer Plan. Hauptsache raus aus der Routine. Fische. Jemand könnte euch heute positiv überraschen. Gebt Menschen ruhig die Chance, euch vom Gegenteil eurer Erwartungen zu überzeugen. Widder. Nicht jeder kleine Wettbewerb muss gewonnen werden. Heute macht's mehr Spaß, wenn ihr die Sache etwas lockerer angeht. Stier. Ihr braucht heute etwas Gemütlichkeit. Der Abend darf ruhig aus Sofa, Lieblingsessen und absolut keinen Verpflichtungen bestehen. Zwillinge. Heute läuft's besonders gut im Team. Bevor ihr alles alleine macht, fragt einfach mal nach Unterstützung. Krebs. Eine alte Erinnerung könnte euch heute zum Lächeln bringen. Vielleicht ein guter Anlass, euch mal wieder bei jemandem zu melden. Löwe. Ein Kompliment tut euch heute besonders gut. Und falls ihr eins bekommt, einfach Danke sagen und genießen. Und Jungfrau, lasst euch heute nicht von Kleinigkeiten stressen. In ein paar Tagen erinnert ihr euch wahrscheinlich sowieso nicht mehr daran.
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0: Ihr hört Antenne Mainz mit mir, Eva-Maria Lechler. Und hier warten Sie schon, eure...
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0: Manche Begriffe benutzen wir heute noch, ohne zu wissen, welche Geschichte eigentlich dahinter steckt. Und genau darum geht es heute Abend bei der Heinrich-Böll-Stiftung in Mainz. Ab 18.30 Uhr erklärt Dr. Johannes Valentin Korff, wie Sprache aus der NS-Zeit bis heute in unseren Alltag und in politischen Diskussionen nachwirkt. Ein besonderer Schwerpunkt liegt auf der Diskriminierung von Sinti und Roma. Das Ganze findet in der Walpodenstraße 10 statt. Der Eintritt ist frei. Und wenn ihr lieber neue Musik entdecken wollt, dann schaut doch heute Abend mal im Krumm und Schepp vorbei. Das ist nämlich Newcomer Night. 2 bis 3 aufstrebende Künstlerinnen und Künstler bringen ihren ganz eigenen Sound auf die Bühne. Und wer weiß, vielleicht könnt ihr ja irgendwann sagen, die habe ich schon live gesehen, bevor sie berühmt waren. Los geht's heute ebenfalls um 18.30 Uhr hier bei uns in Mainz im Krumm und Schepp. Und der Eintritt ist ebenso frei. Und für alle, die mal wieder richtig lachen wollen, da gibt es diesen Samstag Comedy in Stadecken-Ehelsheim. Warum machen wir im Alter plötzlich Geräusche, ohne es zu merken? Und warum werden wir misstrauisch, wenn die Deutsche Bahn mal pünktlich ist? Genau solchen Fragen geht Comedian Frank Fischer in seinem Programm Gaggerland auf den Grund. Diesen Samstag um 20 Uhr in der Stadecker Burgscheune. Die Karten gibt es im Blumenhaus Rutsch oder auch an der Abendkasse. Egal, für was ihr euch entscheidet, ich wünsche euch jetzt erstmal einen wunderbaren Mittwoch. 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
1: Ich bin Diana Kramer. Die schwarz-rote Koalition hat ihren Streit über eine Zuckersteuer auf gesüßte Getränke beigelegt. Der Kompromiss sieht nach Informationen des Redaktionsnetzwerks Deutschland eine zweistufige Steuer und Ausnahmen für kleinere Hersteller vor. Die Zuckersteuer soll demnach heute im Kabinett beschlossen werden.
2: Ab Juli kommenden Jahres soll die Zuckersteuer bereits in Kraft treten. Finanzminister Klingbeil will damit zusätzliches Geld für den Bundeshaushalt einnehmen. Ihm geht es aber auch darum, den Getränkeherstellern einen Anreiz zu geben, den Zuckergehalt zu senken und ihre Produkte gesünder zu machen. Gegen die Steuer gibt es allerdings weiterhin Widerstand. Mehrere Agrar- und Verbraucherschutzminister der Union etwa sprechen sich dagegen aus. Begründung: Eine Zuckersteuer belastet den Kauf bestimmter Lebensmittel unnötigerweise zusätzlich. David Riemer, Nachrichtenredaktion.
1: Papst Leo XIV. Ist an Lungenkrebs erkrankt. Das haben seine behandelnden Ärzte in Rom mitgeteilt. Bei einer Operation wurde dem 71-Jährigen der untere Teil des rechten Lungenflügels entfernt. Untersuchungen hatten ergeben, dass der entfernte Knoten bösartig war. Der Papst soll sich jetzt etwa eine Woche im Krankenhaus erholen. Sich die Bewerbung von ChatGPT und Co. schreiben zu lassen, kann unter Umständen nachteilig sein. Denn weil immer mehr Bewerber zu dieser Methode greifen, setzen auch Personalabteilungen in Deutschland zunehmend KI-Systeme ein, um Bewerbungen auszusortieren. Das hat eine Umfrage der Jobseite Indeed ergeben.
3: KI lässt die Zahl von Bewerbungen steigen und das wirkt sich auf die Bewertung der Unterlagen aus. Rund die Hälfte der befragten Firmen hält Anschreiben mittlerweile für wenig aussagekräftig. Und gut 40% sortieren Bewerbungen, die offensichtlich KI-generiert sind, direkt aus. Gleichzeitig ist die Zeit in den Personalabteilungen knapp. Über ein Drittel nimmt sich gerade mal eine Minute zur Beurteilung einer Bewerbung. Immer mehr setzen daher selbst KI zur Vorauswahl ein. Dabei werden Bewerbungen teilweise aussortiert, ohne dass ein Mensch einen Blick darauf wirft. Tanja Wagner, Nachrichtenredaktion.
1: Zum Fußball. In der Champions League hat der FC Bayern einen weiteren Sieg verpasst. Bei Vikings Stavanger verspielten die Münchner eine zwischenzeitliche Führung. Am Ende stand es 3:3. RB Leipzig gewann dagegen sein Heimspiel gegen Eindhoven mit 1:0.
4: Vielen Dank für die Weltnachrichten. Weitere Lokalnachrichten, die gibt's bei uns in einer halben Stunde.
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4: Ja, es kann stellenweise noch ziemlich neblig sein. Also vor allem, wenn ihr jetzt gerade mit dem Auto unterwegs seid, bitte, bitte fahrt vorsichtig. Dunkel ist es auch noch. Die Sonne geht gegen 7:47 auf. Aktuell messen wir 9 Grad vom City-Studio am Fischerplatz. Ja, heute, da erwartet euch im Laufe des Vormittags so ein Mix aus Sonne und Wolken. Nachmittags gibt es dann auch weiterhin einen Mix und dann wird es auch richtig mild bei Werten bis zu 20 Grad in der Spitze.
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4: Um 7:04, der Blick geht raus auf die aktuelle Verkehrslage. Auf der A671 Mainz Richtung Wiesbaden zwischen dem Mainz-Spitz-Dreieck und Hochheim Süd dichter Verkehr. Hier braucht ihr Minimum 10 Minütchen mehr an Zeit. Dann schauen wir auf die A643 Mainz Richtung Wiesbaden zwischen Wiesbaden-Eppelallee und dem Schiersteiner Kreuz. Da braucht ihr aktuell Minimum 5 Minuten mehr an Zeit. Dann schauen wir auch noch in die Innenstadt, und zwar wenn ihr über die Pariser Straße nach Mainz rein möchtet, da solltet ihr auch bis zu 5 Minuten mehr an Zeit einplanen. Hier stockt der Verkehr. Sonst sieht es noch ganz gut aus. Ich wünsche euch weiterhin eine gute und sichere Autofahrt.
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4: Geblitzt wird auch in der Früh fleißig auf der Saarstraße zum Beispiel Richtung Mewa Arena gegenüber der Tankstelle im Gebüsch. 50 erlaubt und auf der A60 Mainz Richtung Bingen kurz vor der Abfahrt Heidesheim. Hier sind 100 erlaubt. Habt ihr noch einen weiteren Blitzer gesehen? Dann klingelt gerne durch. Die Nummer lautet Mainz 304 3441.
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4: Und wenn ihr heute mit Bus oder Bahn fahrt, bitte vergesst euch nicht, ein gültiges Ticket zu kaufen. Heute am Mittwoch wird die Buslinie 69 unter anderem verstärkt kontrolliert. Diese fährt vom Goethenplatz nach Bodenheim zur Langenroth.
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4: Einen wunderschönen Start in diesem Mittwoch, den 14. Oktober. Hier geht's gleich weiter mit unserem Rocktober. Die Cranberries warten auf euch mit Just My Imagination. Davor gibt's Alex Warren mit Emerald Eyes.
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0: Die Cranberries mit Just My Imagination. 7:11 haben wir es im Antenne Mainzland. Ich wünsche euch einen wunderschönen, guten Start in diesen neuen Tag.
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0: Bei den meisten geht ohne Handy im Alltag gar nichts. Und auch KI können wir uns doch auch irgendwie nicht mehr wegdenken. Wer mehr über Digitalisierung und Technologie erfahren will, für den gibt es schon bald eine spannende Möglichkeit. Der Digitalkongress Evolve, den gibt es nächsten Mittwoch bei uns in der MEWE Arena. Organisiert wird das Ganze von der Medialine Group. Geschäftsführer Stefan Hörhammer freut sich schon darauf.
2: Die Evolve ist der führende Digitalkongress im Rhein-Main-Gebiet. Dort erwarten einen Vorträge, Workshops, Breakout-Sessions und ganz viel Networking rund um die IT-Themen, die aktuell so en vogue sind.
0: Also eine gute Möglichkeit, um neue Zukunftstechnologien kennenzulernen und interessant für viele von uns.
2: Auf der einen Seite natürlich Leute, die IT-affin sind, also IT-Verantwortliche, aber auch Geschäftsführer. Aber, und das empfehle ich jedem ganz besonders, auch Abteilungsleiter oder Verantwortliche, die gerade rund um KI-Themen sich interessieren.
0: Es geht vor allem um künstliche Intelligenz, aber auch um Themen, die damit zusammenhängen.
2: Ich glaube, KI ist ja momentan in aller Munde. Da geht es vor allem um das Thema, wie wende ich es an? Security spielt da eine große Rolle mit rein. Natürlich muss das Ganze auch sicher sein. Und dann das ganze Thema Datensouveränität beschäftigt uns gerade momentan politisch alle sehr. Und dafür braucht man Datacenter.
0: Bei der Evolve kommen viele Menschen aus verschiedenen Branchen zusammen. Es gibt Vorträge, aber man kann auch selbst viel ausprobieren.
2: Auf der einen Seite haben wir regionale Entscheider und Menschen da, die aus der Region kommen. Auf der anderen Seite kommen aber auch überregionale Leute, mit denen man sich super austauschen kann. Wir haben eine sehr spannende Keynote mit Christoph Burkhardt, überragender Keynote-Speaker. 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
0: 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Ja, wenn das für euch jetzt spannend klingt, am 21.10., also schon nächste Woche Mittwoch, gibt es die Möglichkeit, noch tiefer ins Thema KI, digitale Welten und Sicherheit im Netz einzutauchen. 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
1: Oh mein Gott, ich glaube, ich habe gerade eine schwarze Katze gesehen. Nein, sogar zwei. Aber diesmal bedeutet das kein Unglück. Nicht in Japan jedenfalls, wo eine schwarze Katze sogar als Glücksbringer gilt. Und genau so ist es auch mit den beiden zuckersüßen Katern Yuri und Yoshi. Und ja, das sind japanische Namen. Die beiden Brüder sind noch ganz jung und so verspielt. Wenn man ihnen in ihre treuen und verschmusten Augen schaut, dann muss man einfach dahin schmelzen. Lang stillsitzen ist bei ihnen Fehlanzeige. Am liebsten erkundigen sie die Welt, gehen jagen oder toben herum. Deswegen werden sie auch ausschließlich in eine ländliche neue Heimat vermittelt. Die beiden sehnen sich nach einem neuen Zuhause und einer neuen Familie. Mit Kindern können die beiden übrigens gut und sie lieben es, wenn sie nach dem Toben mit ihren menschlichen Freunden kuscheln können. Wenn ihr glaubt, dass ihr Yuri und Yoshi ein wunderschönes Zuhause bieten könnt, dann meldet euch doch beim Tierheim Mainz. Fotos von den beiden findet ihr wie immer auf unserer Instagram-Seite und wir versichern euch, Yuri und Yoshi bringen ganz viel Glück.
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0: Wir haben 7.30 Uhr, hier wartet Katrin Brause-Zimmermann.
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2: Mit Katrin Brause-Zimmermann, einen schönen guten Morgen. Das Mainzer Oktoberfest könnte doch noch stattfinden. Der Veranstalter, die Mainzer Messegesellschaft, lässt auf dem Messegelände in Hechtsheim ein neues Festzelt aufbauen. Nach Angaben des DEHOGA soll es bis heute Abend fertig sein. Als neuer Eröffnungstermin ist dieser Freitag geplant, 8 Tage später als ursprünglich vorgesehen. Die Stadt Mainz hat die Nutzung des ursprünglich geplanten Zeltes untersagt. Dazu hat das Verwaltungsgericht einen Eilantrag der Veranstalter abgelehnt. Für das neue Zelt müssen jetzt noch die vorgeschriebenen Prüfungen, die Abnahme und die Genehmigungsverfahren abgeschlossen werden. Erst dann steht fest, ob das Oktoberfest tatsächlich stattfinden kann. Kommunen in Rheinland-Pfalz bekommen mehr Möglichkeiten, um neuen Wohnraum zu schaffen. Das meldet das Bauministerium in Mainz. Eine neue Landesverordnung soll den Kommunen diese Möglichkeiten bis Ende 2031 sichern. Der Ministerrat hat dem Entwurf zugestimmt. Insgesamt sollen künftig 24 Landkreise und kreisfreie Städte davon profitieren, 7 mehr als bisher. Konkret können Städte und Gemeinden unbebaute Grundstücke selbst kaufen, wenn diese zum Verkauf stehen und sich für Wohnungen eignen. Außerdem können sie Eigentümer unter bestimmten Voraussetzungen verpflichten, auf ihren Grundstücken zu bauen. Bevor die Verordnung endgültig beschlossen wird, können die betroffenen Kommunen dazu Stellung nehmen. Die Hochschule Mainz hat den Deutschen Arbeitgeberpreis für Bildung 2026 erhalten. Ausgezeichnet wird sie in der Kategorie Hochschulische Bildung für ihr Konzept zum verantwortungsvollen Umgang mit künstlicher Intelligenz. Besonders überzeugt sich die Jury, dass sich die Angebote nicht nur an Studierende und Lehrende, sondern auch an die Öffentlichkeit richten. Zum Angebot gehören unter anderem ein KI-Grundkurs für Studierende und offene Informationsformate. Bereits während der Testphase verzeichnet der Grundkurs mehr als 350 Anmeldungen. Der Preis steht in diesem Jahr unter dem Motto KI-Kompetenz für alle. Der Firmenlauf Mainz geht am 2. September 2027 in die nächste Runde. Das hat der Veranstalter, die Magenta Event GmbH, mitgeteilt. Auch in der kommenden Ausgabe soll es nicht um die schnellste Zeit gehen, sondern gemeinsam mit Kolleginnen und Kollegen aktiv zu werden. Dabei geht es wieder 5 Kilometer durch die Mainzer City. Nach dem Zieleinlauf wartet auch wieder eine Afterrun-Party mit DJ und Catering. Alle weiteren Infos findet ihr auch unter firmenlauf-mainz.de. In Wiesbaden ist am Montagnachmittag eine 54-jährige Frau bei einer Auseinandersetzung verletzt worden. Nach Infos der Polizei sollen 4 Personen in der Kirchgasse unvermittelt auf die Frau eingeschlagen haben. Sie wurde dabei verletzt. Anschließend sind die Beteiligten in eine unbekannte Richtung geflüchtet. Die Polizei hat die Ermittlungen aufgenommen und bittet Zeuginnen und Zeugen, die etwas gesehen haben, sich zu melden.
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0: Wir starten ziemlich frisch in diesen Mittwoch. 9 Grad messen wir aktuell noch vom City-Studio, aber es wird heute noch richtig angenehm. Der Vormittag, der bringt einen Mix aus Sonne und Wolken mit sich. Um die Mittagszeit können die Wolken auch mal wieder ein bisschen dichter werden. Regen ist aber heute nicht in Sicht. Nachmittags wird es dann schön mild mit bis zu 20 Grad bei uns in Mainz und Rheinhessen. Der Antenne Mainz Wettertrend für morgen. Der Donnerstag zunächst mehr Wolken, später wieder sonnige Abschnitte. Trocken bleibt es auch bei bis zu 19 Grad.
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0: Um 7:34 Uhr. Der Blick geht auf die aktuelle Verkehrslage. Wir starten auf der A671 Mainz Richtung Wiesbaden zwischen dem Mainz-Spitzdreieck und Hochheim Süd. Hier braucht ihr aktuell bis zu 5 Minuten mehr an Zeit. Dann schauen wir auf die A643 Mainz Richtung Wiesbaden zwischen Mainz-Mombach und Wiesbaden-Dotzheim. 1 Kilometer Stau. Hier braucht ihr auch 5 Minütchen länger. Dann schauen wir auf die Pariser Straße. Statt einwärts wird geblitzt Richtung Pariser Tor. Hier braucht ihr aktuell auch bis zu 5 Minuten mehr an Zeit. Dann schauen wir auch noch auf die A60 und zwar zwischen der Könnte auch wieder gut aussehen. Ja, dann wünsche ich euch weiterhin eine gute und sichere Autofahrt. Kommt gut und sicher an euer Ziel.
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0: Ja, geblitzt wird auch fleißig, also immer schön an die Geschwindigkeiten halten, sonst könnte es teuer werden. Wir haben Blitz auf der Saarstraße, der Blitz Richtung Mewa Arena, gegenüber der Tankstelle im Gebüsch, 50 sind hier erlaubt. Auf der A60 Mainz Richtung Wien, kurz vor der Abfahrt Heidesheim, hier sind 100 erlaubt. Habt ihr noch einen weiteren Blitzer gesehen, dann klingelt gerne durch. Die Nummer lautet Mainz. 304-3441.
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0: Wir machen weiter mit einem richtig schönen Gute-Laune-Song. Die Texas Lightning warten auf euch mit No No Never. Danach gibt's einen Rocktober-Song mit John Furman mit Pressure Down. Und dann wartet auch ein sehr interessanter Beitrag auf euch. Bleibt dran.
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0: John Farnham mit Pressure Down. So klingt der Oktober um 7 Uhr und 42 Minuten im Antenne Mainzland. Ein Streit mit den Nachbarn, Ärger in der Arztpraxis, private Nachrichten vom Sachberater auf dem Amt oder Fotos von Pausenbroten in der Schule. Die Datenschutzaufsicht Rheinland-Pfalz in der hinteren Bleiche hier bei uns in Mainz beschäftigt sich mit den unterschiedlichsten Fällen und die Anzahl der Beschwerden steigt. Doch das ist nicht nur auf mehr Verstöße zurückzuführen, wie uns der Landesdatenschutzbeauftragte Professor Dr. Dieter Kugelmann erklärt hat.
1: Wir können natürlich nicht in die Leute reingucken, warum sie sich bei uns beschweren. Die Vermutung ist zum einen, dass Bewusstsein für Datenschutz steigt. Also Leute sagen, okay, wenn ich mich da anmelde und dann muss ich schon wieder auf ein Portal, ist da nicht vielleicht was mit dem Datenschutz? Das andere ist sicherlich der Einsatz von künstlicher Intelligenz. Also viele Beschwerden, die wir erhalten, sind vermutlich KI-generiert. Auch teilweise so ganz lange, wo wir schon denken, also so lange hatten wir noch nie. Ja? Warum da ist einer sich auf 20 Seiten beschwert, was er auf eine Seite hätte schreiben können, das könnte gut KI-generiert sein. Das muss jetzt auch nicht schlecht sein, ist aber halt für uns einfach mehr, 20 Seiten mehr zu lesen.
0: Wie stark die Behörde gefordert ist, zeigen die Zahlen. Schon in den ersten 9 Monaten dieses Jahres sind 1796 Beschwerden eingegangen. Mehr als im gesamten Vorjahr. Auch die Zahl der gemeldeten Datenpannen hat mit über 1000 Fällen bereits einen neuen Höchststand erreicht. Doch bei ihrer Arbeit geht es den Datenschutzbeauftragten nicht in erster Linie darum, möglichst viele Bußgelder zu verhängen.
1: Der beste Datenschutzverstoß ist der, der nicht passiert. Deshalb versuchen wir aufzuklären. Wir haben mehrere verschiedene Möglichkeiten über die Website, über Veranstaltungen, weil wir wohl wissen, wir erreichen ja auch nicht alle. Und ein einzelnes Bußgeld ist der einzelne Fall. Also wäre erstmal die Philosophie, proaktiv vorzugehen, also die Leute aufzuklären, sagen, Leute, so und so macht ihr es, so könnt ihr es aber auch datenschutzkonform machen. Das Zweite ist dann halt, wenn Geldbuße, dann eben auch verhältnismäßig, klar, wenn ein Einzelner eine Dashcam oder Ähnliches dann nutzt, ist es was anderes, als wenn ein Großunternehmen jetzt wirklich systemisch Mitarbeiter über Jahre ausspioniert hätte.
0: Gerade angesichts der steigenden Beschwerdezahlen und der zunehmenden digitalen Bedrohungen wird Datenschutz immer wichtiger. Die Aufgabe der Datenschutzaufsicht ist es, genau hinzuschauen, zwischen berechtigten Anliegen und unbegründeten Vorwürfen zu unterscheiden und dort einzugreifen, wo persönliche Daten tatsächlich gefährdet sind. Im besten Fall, bevor es überhaupt zu einem Verstoß kommt. Hier geht's weiter mit den Sunrise Avenue und I Don't Dance. 7 Uhr und 45 Minuten.

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1: Unsere Pappmaché-Schwellköpfe, die weltweit ein Markenzeichen der Mainzer Fasernacht sind, die haben ja dank Rudi Henkel so individuell, wie sie sind, eine Seele verliehen bekommen, damals von Ludwig Schlipp nach Mainz gebracht. Heute geht's um die Long Lat. Er ist ein Mainzer Bub und der Sohn von der Strunse. Wer sein Vater ist, das weiß man nicht so genau. Es wird gemunkelt, dass der Onkel Theobald was damit zu tun gehabt haben soll. Das ist nämlich Aase und der Regie wie eben die Long Lat. Am besten allerdings, man spricht die Strunsen auf das Thema erst

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3: Ich bin Diana Kramer. Die schwarz-rote Koalition hat ihren Streit über eine Zuckersteuer auf gesüßte Getränke beigelegt. Der Kompromiss sieht eine zweistufige Steuer und Ausnahmen für kleinere Hersteller vor, berichtet das RND. Mit der Zuckersteuer will Bundesfinanzminister Lars Klingbeil zusätzliche Einnahmen für den Bundeshaushalt generieren und gleichzeitig Getränkeherstellern einen Anreiz geben, den Zuckergehalt zu senken und ihre Produkte so gesünder zu machen. Die Zuckersteuer soll heute im Kabinett beschlossen werden. Schocknachricht am späten Abend aus dem Vatikan. Papst Leo XIV. Hat Lungenkrebs. Das gaben seine Ärzte nach einer Operation des 71-Jährigen bekannt. Bei dem Eingriff wurde Leo der untere Teil der rechten Lunge entfernt. Nach einer Gewebeuntersuchung stand dann fest, es ist Krebs.
4: Eine Schreckensnachricht für viele Gläubige. Leo selbst, sagen seine Ärzte hier, habe damit gerechnet, dass es Krebs ist. Seine Prognose sei aber gut, da der Tumor im Frühstadium entdeckt wurde. Etwa 1,5 Stunden wurde der Papst hier operiert. Alles lief wie geplant und einige Zeit später fragte er schon nach seinem Abendbrot. Erst am Wochenende hatte Leo, der sich immer fit hält, völlig überraschend erklärt, er habe einen Lungenknoten. Claudia Wächter, Rom.
3: Rund 4 Jahre nach den Anschlägen auf die Nord Stream Pipelines in der Ostsee beginnt in Hamburg der erste Prozess gegen einen der mutmaßlichen Täter. Angeklagt ist ein ukrainischer Staatsangehöriger. Die Bundesanwaltschaft wirft ihm unter anderem Kriegsverbrechen und die Herbeiführung von Sprengstoffexplosionen vor. Er soll gemeinsam mit weiteren Militärangehörigen die Anschläge geplant und ausgeführt haben. Dabei wurden im September 2022 3 der 4 Gasleitungen schwer beschädigt. Zum Fußball. Der FC Bayern hat in der Champions League einen weiteren Sieg verpasst. Trotz zwischenzeitlicher Führung reichte es gegen Viking Stavanger am Ende nur zu einem 3:3. Kritik von Bayern-Trainer Kompany nach dem Spiel bei Prime Video.
5: Totale Konzentrationsfehler, nach meiner Meinung auch. Wir waren einfach nicht schlau. Nicht gegen Augsburg, wo wir dann nach 8 Sekunden ein Gegentor bekommen. Nicht heute, wo wir nach 1,5 Minuten ein Gegentor bekommen. Ein bisschen Übermut und dann einfach jede Chance im Moment auch für den Gegner ist ein Tor.
3: Besser lief's für RB Leipzig. Die Sachsen gewannen ihr Heimspiel gegen Eindhoven mit 1:0.
6: Vielen Dank für die Weltnachrichten. Weitere Lokalnachrichten, die gibt's bei uns in einer halben Stunde.
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6: Ja, wir starten frisch in diesem Mittwoch. 9 Grad messen wir aktuell bei uns vom City-Studio, aber heute wird es noch richtig angenehm. Am Vormittag gibt es einen Mix aus Sonne und Wolken. Um die Mittagszeit können wir die Wolken auch mal mehrfach am Himmel sehen. Und Regen ist aber nicht in Sicht. Am Nachmittag wird es dann wieder richtig schön mild mit Werten bis zu 20 Grad in der Spitze.
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6: Um 8:03, wir schauen auf die A60 Mainz Richtung Rüsselsheim. Zwischen Ginsheim-Gustersburg und Bischofsheim 1 Kilometer Stau. Hier braucht ihr 5 Minuten mehr an Zeit. Auf der A671 Mainz Richtung Wiesbaden, zwischen dem Mainz-Spitzdreieck und Hochheim Süd dichter Verkehr. Hier braucht ihr auch 5 Minütchen länger und auf der A671 Mainz Richtung Wiesbaden, zwischen dem Mainz-Spitzdreieck und Hochheim Süd dichter Verkehr bis zu 10 Minuten braucht ihr hier mehr an Zeit. Dann schauen wir auf die A66 Wiesbaden Richtung Frankfurt, zwischen der Wiesbaden-Mainzer Straße und Wiesbaden-Erbenheim dichter Verkehr, hier braucht ihr bis zu 5 Minütchen mehr an Zeit. Ebenso auf der A643 Mainz Richtung Wiesbaden, zwischen Wiesbaden-Eppelallee und der Schiersteiner Straße dichter Verkehr, 5 Minuten Zeitverlust. Wir blicken auf die Pariser Straße stadteinwärts, da stockt der Verkehr auch so langsam. Bis zu 5 Minuten solltet ihr hier mehr an Zeit einplanen. Sonst sieht's gut aus. Ich wünsche euch weiterhin eine gute und sichere Autofahrt.
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6: Auf der Saarstraße wird geblitzt Richtung Mewa Arena. Obacht, gegenüber der Tankstelle im Gemisch hat es sich versteckelt. Der Enforcement Blitzer 50 sind hier erlaubt. Und dann schauen wir noch auf die A60 Mainz Richtung Bing. Kurz vor der Abfahrt Heidesheim, hier sind 100 erlaubt. Habt ihr noch einen weiteren Blitzer gesehen, dann klingelt gerne durch auf der Mainz 304 3441.
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6: Gleich wartet auf euch mein Kollege Andreas Bocchius und Kim Ritschi-Schlag von Poll Immobilien mit einem neuen Immo-Check für euch. Und davor hört ihr Edwin Collins mit A Girl Like You. Das ist unser Rocktober-Song. Und jetzt gibt's erstmal direkt auf die Ohren One Republic mit Pay That Toll.
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1: Meine liebe Kim, jetzt kümmern wir uns um ein wunderbares Thema. Wenn wir eine Immobilie in einem Mehrfamilienhaus haben, wo auch andere noch Immobilien oder Wohnungen haben, da kommt man nicht drum rum um die Wohneigentümergemeinschaft. Die WEG abgekürzt. Was darf ich mir darunter vorstellen, ist ja fast schon selbsterklärend.
2: Also eine Wohneigentumsgemeinschaft ist ein Zusammenschluss von Eigentümern in einer Wohnanlage. Beispielsweise, wie du es gerade gesagt hast, in einem Mehrfamilienhaus. Das bedeutet, wenn du eine Eigentumswohnung kaufst, wirst du auch automatisch Mitglied dieser Gemeinschaft. Und die WEG regelt die Verwaltung und die Organisation des gemeinschaftlichen Eigentums, wie beispielsweise Treppenhäuser, das Dach oder auch Außenanlagen.
1: Das heißt, daraus ergeben sich natürlich Aufgaben und Pflichten für diese Mitglieder der WEG, ne?
2: Ganz genau. Dazu gehört die Verwaltung des gemeinschaftlichen Eigentums, die Instandhaltung und auch Instandsetzung der gemeinschaftlichen Anlagen und Gebäudeteile und die Verwaltung der Gemeinschaftskasse, die Erstellung von Jahresabrechnungen und natürlich auch die Durchführung von Eigentümerversammlungen, auf denen auch wichtige Entscheidungen getroffen werden. Dazu gehört die Festlegung der Höhe des Hausgeldes zum Beispiel und die Durchführung natürlich auch von Reparaturen und auch die Auswahl des Verwalters.
1: Ja, Hausverwalter, ganz wichtig. Augen auf bei der Hausverwaltungswahl.
2: Aber hallo.
1: Wie werden denn diese Entscheidungen bei solchen Versammlungen dann getroffen? Wie wird da abgestimmt? Wie kann ich mir das vorstellen?
2: Genau, also in einer WEG sind demokratische Entscheidungsprozesse sehr, sehr wichtig. Mhm. Und in der Regel gilt das Mehrheitsprinzip. Das heißt, Entscheidungen werden mit einer einfachen Mehrheit getroffen. Das bedeutet pro Kopf eine Stimme. Es gibt aber auch gewisse Dinge, also in einigen Fällen benötigt man eine qualifizierte Mehrheit. Das bedeutet, dass mindestens 3/4 aller Wohnungseigentümer nach Köpfen, die zusammen mehr als die Hälfte aller Miteigentumsanteile innehalten, zustimmen müssen.
1: Das heißt, wenn es dann um ganz große Veränderungen wahrscheinlich einfach an der Immobilie am Haus geht. Richtig. Jetzt haben wir es eben schon erwähnt, du hast gesagt, oh ja, die Hausverwaltung ist ganz, ganz, ganz wichtig. Warum muss man bei der Wahl denn sehr sorgfältig sein?
2: Ja, der Hausverwalter spielt natürlich einfach eine zentrale Rolle in einer WEG. Er ist für die Verwaltung der gemeinschaftlichen Anlagen verantwortlich und führt auch die Beschlüsse der Eigentümerversammlung aus. Mhm. Er stellt die Jahresabrechnungen und kümmert sich auch um die Instandhaltungs- und Instandsetzung des Eigentums. Also ist es extrem wichtig, dass man einfach einen kompetenten und auch zuverlässigen Verwalter hat, damit einfach diese Funktionen reibungslos ablaufen.
1: Gibt es noch irgendwelche anderen Aspekte, die ich beachten muss, wenn ich jetzt neu eine Immobilie erworben habe? Was sind denn da so die Sachen, wo man sagt, da grob immer ein Auge drauf haben?
2: Genau, also meines Erachtens sollte man sich immer die Teilungserklärung der Liegenschaft anschauen, weil da sind Regelungen und Pflichten einfach festgeschrieben, wo man eintritt und die dann auch für einen selbst gelten. Momentan ist es auch sehr, sehr wichtig, dass man sich die Höhe des Hausgeldes anschaut, weil die ist teilweise sehr, sehr hoch, bedingt durch die Energiewende. Das muss man natürlich auch monatlich tragen. Und letztendlich sollte man sich einfach die ganzen Unterlagen, die Beschlüsse der letzten Jahre anschauen, was wurde vielleicht saniert und renoviert, aber auch, was steht eben noch an kommenden Jahren.
1: Genau, dass man einfach einen Überblick hat, was schon gemacht wurde, was eventuell noch auf einen zukommt, wenn
2: ganz
1: man sagt,
2: genau,
1: eine Heizung, schon lange nichts mehr passiert, das könnte bald passieren, ist ja auch ein größerer Betrag, aber das sollte ja dann im Hausgeld oder in der Gemeinschaftskasse der Eigentümer dann irgendwie so angehäuft sein, dass das für jeden nicht so ein großer Batzen ist. Ne?
2: Absolut.
1: Dafür ist es ja da. Vielen Dank fürs Aufklären, jetzt wisst ihr Bescheid. Die WEG Wohneigentumsgemeinschaft.
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0: Bands, die fast jeder Musikfan gerne mal live gesehen hätte. Nur ein einziges Mal, Here Comes the Sun von den Beatles, zu Smells Like Teen Spirit, mitten in der Menge stehen. Ja, aber wer es nicht erlebt hatte, wird dazu leider auch nie mehr die Chance haben. Was ihr aber machen könnt, ist euch eine gute Coverband anzusehen, wie zum Beispiel die Lighthouse Club Band. Was die Band am liebsten spielt, das hat uns Bassist Wilfried Herring verraten.
1: Wir haben im Moment zwei oder drei Favoriten. Mein persönlicher Lieblingssong ist von Frieda Gold, Wovon sollen wir träumen? Das hat sich in den letzten Wochen ergeben, weil sehr, sehr viel bei uns persönlich und bei der Band in Veränderung und Aufbruch ist. Und auch die Zeit um uns herum, ja, im Moment so ein Umbruch und Aufbruch bedeutet. Und deswegen sagt er uns sehr viel. Ansonsten spielen wir alles von Pink Floyd bis aktuelle nagelneue Chartsongs. Also insofern lasst euch überraschen.
0: Normalerweise tritt die Lighthouse Club Band vor allem auf Stadtfesten, Hochzeiten und Firmenfeiern auf. Jetzt soll in Mainz eine ganz eigene Veranstaltungsreihe entstehen. Die Lighthouse Session im Wiener Marium. Dabei soll allerdings nicht die Band im Vordergrund stehen, sondern der zwischenmenschliche Kontakt.
1: Die Lighthouse Session ist eine Begegnung von Menschen, die Musik mögen und einen Raum haben, um sich in diesem Umfeld von Musik kennenzulernen, auszutauschen und miteinander zu reden. Das geht über den musikalischen Sinn hinaus. Eine Session ist ja bekannt als Treffen von Musikern und man macht gemeinsam Musik. Wir erweitern einfach den Gedanken, dass wir alle im Publikum einbeziehen und einladen, sich einzubringen.
0: Für die Session hat sich die Gruppe einen ganz besonderen Ort ausgesucht.
1: Das Wiener Marium ist ein wunderbarer Ort zur Begegnung. Es ist ein Weinkeller aus dem Jahre 1460, in dem, wurde zumindest erzählt, schon Napoleon Bonaparte persönlich vorbeigeschaut hat. Und in dieser sehr, sehr inspirierenden und sehr stimmungsvollen Umgebung macht es super viel Spaß, Musik zu machen. Und das hört sich nicht nach einem dumpfen Weinkeller und Gedröhne an, sondern es ist richtig tolle Partymusik und ein richtig toller Sound. Und genau das nutzen wir, um diese Begegnung auch so stilvoll und spannend zu machen.
0: Wenn ihr jetzt Lust habt auf neue, interessante Gespräche, dann schaut doch diesen Samstagabend gerne vorbei. Da findet zum ersten Mal die Lighthouse Session im Wiener Marium statt. Also nichts wie hin mit euch.

0: Ed Lusian mit Drück die Eins. Und ich drücke euch jetzt in unsere Lokalnachrichten. Hier wartet Katrin Brause-Zimmermann.
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2: Mit Katrin Brause-Zimmermann einen schönen guten Morgen. Das Mainzer Oktoberfest könnte doch noch stattfinden. Der Veranstalter, die Mainzer Messegesellschaft, lässt auf dem Messegelände in Hechtsheim ein neues Festzelt aufbauen. Nach Angaben des DEHOGA soll es bis heute Abend fertig sein. Als neuer Eröffnungstermin ist dieser Freitag geplant, 8 Tage später als ursprünglich vorgesehen. Die Stadt Mainz hat die Nutzung des ursprünglich geplanten Zeltes untersagt. Dazu hat das Verwaltungsgericht einen Eilantrag der Veranstalter abgelehnt. Für das neue Zelt müssen jetzt noch die vorgeschriebenen Prüfungen, die Abnahme und die Genehmigungsverfahren abgeschlossen werden. Erst dann steht fest, ob das Oktoberfest tatsächlich stattfinden kann. Die Hochschule Mainz hat den Deutschen Arbeitgeberpreis für Bildung 2026 erhalten. Ausgezeichnet wird sie in der Kategorie Hochschulische Bildung für ihr Konzept zum verantwortungsvollen Umgang mit künstlicher Intelligenz. Besonders überzeugt sich die Jury, dass sich die Angebote nicht nur an Studierende und Lehrende, sondern auch an die Öffentlichkeit richten. Zum Angebot gehören unter anderem ein KI-Grundkurs für Studierende und offene Informationsformate. Bereits während der Testphase verzeichnet der Grundkurs mehr als 350 Anmeldungen. Der Preis steht in diesem Jahr unter dem Motto KI-Kompetenz für alle. Der Konrad-Adenauer-Ring wird ab heute abschnittsweise voll gesperrt. Nach Infos der Stadt Wiesbaden ist der Abschnitt zwischen Biebricher Allee und Keruskerweg in Richtung Steinberger Straße betroffen. Grund sind Kanalbauarbeiten. Eine Umleitung vor Ort ist ausgeschildert. Auch Radfahrerinnen und Radfahrer sind von der Sperrung betroffen. Die Sperrung soll rund eine Woche dauern. Vor dem Mainzer Landgericht muss sich ab heute ein 57-Jähriger wegen Geiselnahme, Körperverletzung und Kindesentziehung verantworten. Der Mann soll im März diesen Jahres seine ehemalige Lebensgefährtin und den gemeinsamen 6 Monate alten Sohn kurz vor der Wohnung abgepasst haben. Hier will er den geforderten Kontakt zum Kind mit Zwang durchsetzen. Als die Lebensgefährtin ihm erlaubt, das Kind auf den Arm zu nehmen, hat sich der Mann mit einem Messer bewaffnet in einem Keller verschanzt. Nachdem die Polizei eingetroffen ist, hat der Mann am Fenster das Messer vor sich und das Kind gehalten, herumgefuchtelt und gedroht. Dabei hat das Kind unter anderem einen Kratzer am Arm erlitten. In Wiesbaden ist am Montagnachmittag eine 54-jährige Frau bei einer Auseinandersetzung verletzt worden. Nach Infos der Polizei sollen 4 Personen in der Kirchgasse unvermittelt auf die Frau eingeschlagen haben. Sie wurde dabei verletzt. Anschließend sind die Beteiligten in eine unbekannte Richtung geflüchtet. Die Polizei hat die Ermittlungen aufgenommen und bittet Zeuginnen und Zeugen, die etwas gesehen haben, sich zu melden. Die Volleyballerinnen vom VC Wiesbaden sind heute Abend in ihrem ersten Heimspiel der Saison gefragt. Zu Gast sind die Ladies in Black Aachen. Die VCW-Damen sind mit einer 1:3 Niederlage beim OSC Münster in die Saison gestartet. Trotzdem gehen die Wiesbadenerinnen zuversichtlich in die Partie und in die Saison. Bereits das erste Spiel habe ein gutes Spielverhältnis in Abwehr und Angriff gezeigt, so der VCW. Los geht's heute Abend in der Sporthalle am Platz der Deutschen Einheit um 19.30 Uhr.
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0: Wir starten frisch in den Mittwoch. Wir messen aktuell 9 Grad bei uns vom City-Studio. Ja, heute Vormittag gibt es einen Mix aus Sonne und Wolken. Um die Mittagszeit könnten dann die Wolken ein bisschen dichter werden. Regen ist heute aber nicht in Sicht. Am Nachmittag wird es dann schön mild mit Werten bis zu 20 Grad bei uns in Mainz und Rheinhessen. Der Antenne Mainz Wettertrend für morgen. Der Donnerstag zunächst mehr Wolken, später aber wieder sonnige Abschnitte. Es bleibt trocken und die Werte steigen bis zu 19 Grad in der Spitze an.
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0: Um 8:35 Uhr. Der Blick richtet sich auf die aktuelle Verkehrslage. Auf der A60 Mainz Richtung Rüsselsheim. Zwischen Ginsheim-Gustersburg und dem Rüsselsheimer Dreieck. 2 Kilometer stockender Verkehr. Bis zu 10 Minuten braucht die Mehrzeit. Ebenso auf der A671 Mainz Richtung Wiesbaden. Zwischen dem Mainz-Spitz-Dreieck und Hochheim südlichter Verkehr. 10 Minuten Zeitverlust. Wir schauen auf die A643 Mainz Richtung Wiesbaden. Zwischen Wiesbaden-Eppelallee und der Schiersteiner Straße. Bis zu 5 Minuten braucht die hier mehr an Zeit. Dann schauen wir noch in die City auf der Pariser Straße stadteinwärts. Stockt der Verkehr direkt beim Pariser Tor. Grund dafür ist die Baustelle, die direkt am Pariser Tor ist und ihr werdet nur einspurig daran vorbeigeleitend. Deswegen ja, plant ein bisschen mehr Zeit ein und wir schauen auch noch auf die Darmstädter und die Kostheimer Landstraße drüben in Gustavsburg. Da stockt der Verkehr auch ein bisschen, also plant ihr mal 5 Minütchen mehr an Zeit ein. Sonst sieht's gut aus. Ich wünsche euch weiterhin eine gute und sichere Autofahrt.
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0: Obacht, auf der Saarstraße wird Richtung Mewa Arena geblitzt, gegenüber der Tankstelle im Gebüsch versteckt. 50 sind maximal erlaubt und auf der A60 steht auch der olivgrüne Enforcement Blitzer. Den findet ihr, wenn ihr Mainz Richtung Bingen unterwegs seid, kurz vor der Abfahrt Heidesheim. Hier sind 100 erlaubt. Habt ihr da draußen noch einen Blitzer gesehen? Na, dann klingelt euch oder schickt mir direkt eine WhatsApp ins Studio. Die richtige Nummer lautet Mainz 304 3441.
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0: 8 Uhr und 36 Minuten an diesem Mittwochmorgen. Ich wünsche euch einen guten Start in den neuen Tag. Gleich wartet direkt nach Ariana Grande. Hate that I met you love me. Wartet euer Polizeireport am Morgen auf euch. Also bleibt gern dran.
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0: Grande mit Hate That You Made Me Love Me. 8:40 haben wir es im Antenne Mainzland. Hier wartet euer Polizeireport.
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0: Mit Rinaldo Roberto von der Mainzer Polizei. Wunderschönen guten Morgen.
2: Schönen guten Morgen.
0: Ja, wer gestern so gegen 7 Uhr durch Mombach gefahren ist, dem ist vielleicht ein etwas kurioses Bild aufgefallen. Da stand nämlich ein Mann, nur in Unterwäsche bekleidet, auf einem Parkplatz. Klär mich auf.
2: Ja, im ersten Moment ist es ein kurioses Bild. Ein Mann in Unterwäsche stand auf einem Parkplatz oben am Mombacher Schwimmbad. Jeder kennt diesen sehr großen Parkplatz dort, neben so einem kleinen Transporter, neben so einem kleinen Bus, und stand da eben. Und ein Mitteiler hat sich gesorgt und hat gedacht, naja, vielleicht ist er irgendwie bestohlen worden oder irgendwas ist ihm passiert, hat uns verständigt und die Streife ist da sofort hingefahren, hat sich dem Mann dann angenommen, hat ihn gefragt, was los ist, und tatsächlich hat er sich einfach nur aus seinem kleinen Bus ausgesperrt, früh morgens, und stand dann halt in Unterwäsche dort früh morgens. Gestern Morgen waren es übrigens ungefähr 8 Grad in Mombach und es hat so einen leichten Nieselregen gegeben, und das war schon unangenehm für ihn. Aber wir haben auf dem Streifenwagen haben wir Fließdecken, wir haben dann erstmal eine Decke eingepackt und dann haben wir einen Automobilclub verständigt, der die Tür öffnen konnte. Der braucht natürlich einen Moment, bis er da ist. Er ist nicht gerade um die Ecke. Das hat dann nochmal schon einiges an Zeit gekostet. Aber wir haben dann überprüft, das hat alles seine Richtigkeit. Es ist sein Transporter, er ist auf der Durchreise, er hat in seinem Transporter oder in diesem Kleinbus übernachtet. Und das ist auch erlaubt, also man darf auch mal auf einem Parkplatz stehen bleiben, man darf halt nicht campen. Okay. Campen wäre verboten, man darf da jetzt nicht seine Bestuhlung rausstellen und anfangen zu grillen, aber man darf auch mal auf einem Parkplatz stehen bleiben und dort übernachten. Für eine Nacht ist das gar kein Problem. Und das hat er gemacht und hat sich halt ausgesperrt, der Schlüssel lag drinnen, er war draußen, Papiere waren alle drin, wir haben das überprüft, hat alles seine Richtigkeit und es geht ihm gut. Jetzt hoffen wir einfach nur, dass er sich nicht erkältet hat.
0: Ja, aber da hilft auch die Polizei und schön, dass ihr da auch ausgeholfen habt und gut, dass ihr Fließdecken im Auto habt. Also da hat er sich wahrscheinlich auch sehr gefreut und das kann natürlich jedem mal passieren, dass man sich aussperrt. Allerdings, dass er dann nur in Unterwäsche gekleidet war, war ein etwas doofer Fall für ihn.
2: Ja, ungewöhnliches Bild auch für uns, dass jemand in Unterwäsche so auf einem Parkplatz steht. Wobei am Schwimmbad, zumindest in den Sommermonaten, laufen da öfters mal Leute in Badekleidung rum. So ungewöhnlich ist das Bild dann doch nicht.
0: Das stimmt.
2: Aber die Uhrzeit war falsch.
0: Ja. Jahreszeit vielleicht.
2: Und die Jahreszeit, genau.
0: Gut, dann vielen Dank diesen Polizeireport. Dann wissen wir Bescheid und ihr da draußen auch. Wir wünschen euch einen wunderbaren Mittwoch und wir hören uns dann morgen wieder.
2: Bis morgen.
0: Ciao.
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1: Freundlichere Signale kommen heute aus Asien. Nach den jüngsten Verlusten erholen sich vor allem die Chip-Aktien. Das dürfte auch dem DAX Rückenwind geben. Der deutsche Leitindex wird zum Handelsstart leicht im Plus erwartet, nachdem er gestern bei 25.260 Punkten geschlossen hatte. Doch die Erholung bleibt fragil. Hohe Ölpreise und

0: Geopolitische Spannungen sorgen weiter für Unsicherheit. Im Fokus stehen heute die US-Inflationsdaten, die Hinweise auf den weiteren Zinskurs der US-Notenbank liefern könnten. Auch neue Quartalszahlen dürften die Märkte bewegen.
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3: Ich bin Diana Kramer. Die schwarz-rote Koalition hat ihren Streit über eine Zuckersteuer auf gesüßte Getränke beigelegt. Der Kompromiss sieht laut dem Redaktionsnetzwerk Deutschland eine zweistufige Steuer und Ausnahmen für kleinere Hersteller vor. Die Steuer soll heute im Kabinett beschlossen werden.
4: Ab Juli kommenden Jahres soll die Zuckersteuer bereits in Kraft treten. Finanzminister Klingbeil will damit zusätzliches Geld für den Bundeshaushalt einnehmen. Ihm geht es aber auch darum, den Getränkeherstellern einen Anreiz zu geben, den Zuckergehalt zu senken und ihre Produkte gesünder zu machen. Gegen die Steuer gibt es allerdings weiterhin Widerstand. Mehrere Agrar- und Verbraucherschutzminister der Union etwa sprechen sich dagegen aus. Begründung: Eine Zuckersteuer belastet den Kauf bestimmter Lebensmittel unnötigerweise zusätzlich. David Riemer, Nachrichtenredaktion.
3: Papst Leo XIV. Hat Lungenkrebs, das teilten seine Ärzte am Abend in Rom mit. Bei einer Operation wurde dem 71-Jährigen der untere Teil des rechten Lungenflügels entfernt. Untersuchungen ergaben, dass der entnommene Knoten bösartig war. Der Eingriff sei aber ohne Komplikation verlaufen, heißt es. Leo soll sich nun etwa eine Woche im Krankenhaus erholen. Nach dem wohl spektakulärsten Sabotageakt der deutschen Nachkriegsgeschichte beginnt heute in Hamburg der Prozess gegen den ersten mutmaßlichen Täter. Rund 4 Jahre nach den Anschlägen auf die Nord Stream Pipelines in der Ostsee muss sich ein Ukrainer vor Gericht verantworten.
5: Am 26. September 2022 detonierten in etwa 80 Metern Tiefe mehrere Sprengsätze. Sie rissen Lecks in die Pipelines, die ursprünglich russisches Gas durch die Ostsee transportieren sollten. Laut Anklage soll der Ukrainer Drahtzieher der Sabotageaktion gewesen sein. Er und 6 weitere sollen Wochen vorher mit einer gecharterten Segeljacht von Rügen aus gestartet sein. Bei Tauchgängen soll die Gruppe 4 mit Zeitzündern versehene Sprengsätze zum Meeresboden gebracht haben. Tanja Wagner, Nachrichtenredaktion.
3: Zum Fußball. In der Champions League hat der FC Bayern einen weiteren Sieg verpasst. Bei Viking Stavanger verspielten die Münchner eine zwischenzeitliche Führung. Nach einer gelb-roten Karte für Michael Olise kassierten die Bayern dann in Unterzahl kurz vor Spielende den Ausgleich zum 3:3. RB Leipzig konnte sein Heimspiel gegen Eindhoven mit 1:0 gewinnen.
6: Vielen Dank für die Weltnachrichten. Weitere Lokalnachrichten gibt es in einer halben Stunde.
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6: Ja, wir starten frisch in diesen Mittwoch, aber da wird es heute noch richtig schönes Wetter geben, kann ich euch sagen. Aktuell messen wir noch kühle 10 Grad bei uns vom City-Studio, aber wir starten den Vormittag schon mal mit einem Mix aus Sonne und Wolken. Und die Mittagszeit rum, da kann es dann noch mal ein bisschen mehr bewölkt sein, aber dann am Nachmittag, da erwarten wir Werte bis zu 20 Grad in der Spitze. Der Antenne Mainz Wettertrend für morgen. Der Donnerstag, der sieht auch noch mal eigentlich ganz gut aus. Viele Wolken, aber später wieder viele sonnige Abschnitte. Trocken bleibt es auch bei Werten bis zu 19 Grad.
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6: Um 9:04, wir schauen auf die aktuelle Verkehrslage. Auf der A643 Mainz Richtung Wiesbaden zwischen Mainz-Mombach und dem Schierstener Kreuz. 2 Kilometer Stau, 10 Minuten Zeitverlust. Dann schauen wir auf die A671 Mainz Richtung Wiesbaden zwischen dem Main-Spitzenreck und Hochheim Süd dichter Verkehr. Ihr braucht 10 Minuten mehr an Zeit. Und sonst sieht es tatsächlich ganz gut aus. Ich wünsche euch weiterhin eine gute und sichere Autofahrt. Kommt gut an euer Ziel.
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6: Obacht, auf der Saarstraße wird geblitzt Richtung MEWA Arena gegenüber der Tankstelle im Gebüsch. 50 hier erlaubt. Auf der A60 Mainz Richtung Wingen wird kurz vor der Abfahrt Heidesheim geblitzt. Hier sind 100 erlaubt. Habt ihr noch einen weiteren Blitzer gesehen? Klingelt gerne durch auf der Mainz 304 3441.
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6: Und wenn ihr heute mit den Öffis unterwegs seid, also mit Bus oder Bahn, immer ans gültige Ticket denken. Heute am Mittwoch wird die Buslinie 69 unter anderem verstärkt kontrolliert. Diese fährt vom Mainzer Goetheplatz nach Bodenheim zur Langeruth.
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6: Wäre doch schön, wenn wir für immer jung bleiben könnten. Das gibt's gleich von Milo und DJ Litches. Forever Young für euch auf die Ohren. Und danach gibt's den Rooktober-Song mit Linkin Park und Up From The Bottom. Und dann könnt ihr euch ein bisschen Inspiration holen, falls ihr heute Abend noch nichts vorhabt. Die Veranstaltungstipps warten auf euch.
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0: hört Antenne Mainz mit mir, Eva-Maria Lechler. Und hier warten Sie schon, eure...
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0: Manche Begriffe benutzen wir heute noch, ohne zu wissen, welche Geschichte eigentlich dahinter steckt. Und genau darum geht es heute Abend bei der Heinrich-Böll-Stiftung in Mainz. Ab 18.30 Uhr erklärt Dr. Johannes Valentin Korff, wie Sprache aus der NS-Zeit bis heute in unseren Alltag und in politischen Diskussionen nachwirkt. Ein besonderer Schwerpunkt liegt auf der Diskriminierung von Sinti und Roma. Das Ganze findet in der Walpodenstraße 10 statt. Der Eintritt ist frei. Und wenn ihr lieber neue Musik entdecken wollt, dann schaut doch heute Abend mal im Krumm und Schepp vorbei. Das ist nämlich Newcomer Night. 2 bis 3 aufstrebende Künstlerinnen und Künstler bringen ihren ganz eigenen Sound auf die Bühne. Und wer weiß, vielleicht könnt ihr ja irgendwann sagen, die habe ich schon live gesehen, bevor sie berühmt waren. Los geht's heute ebenfalls um 18.30 Uhr hier bei uns in Mainz im Krumm und Schepp. Und der Eintritt ist ebenso frei. Und für alle, die mal wieder richtig lachen wollen, da gibt es diesen Samstag Comedy in Stadecken-Ilsheim. Warum machen wir im Alter plötzlich Geräusche, ohne es zu merken? Und warum werden wir misstrauisch, wenn die Deutsche Bahn mal pünktlich ist? Genau solchen Fragen geht Comedian Frank Fischer in seinem Programm Gaggerland auf den Grund. Diesen Samstag um 20 Uhr in der Stadecker Burgscheune. Die Karten gibt es im Blumenhaus Rutsch oder auch an der Abendkasse. Egal, für was ihr euch entscheidet, ich wünsche euch jetzt erstmal einen wunderbaren Mittwoch.

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0: Wir haben 9.30 Uhr. Katrin Brause-Zimmermann wartet mit den Lokalnachrichten auf euch.
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2: Mit Katrin Brause-Zimmermann einen schönen guten Morgen. Das Mainzer Oktoberfest könnte doch noch stattfinden. Der Veranstalter, die Mainzer Messegesellschaft, lässt auf dem Messegelände in Hechtsheim ein neues Festzelt aufbauen. Nach Angaben des DEHOGA soll es bis heute Abend fertig sein. Als neuer Eröffnungstermin ist dieser Freitag geplant, 8 Tage später als ursprünglich vorgesehen. Die Stadt Mainz hat die Nutzung des ursprünglich geplanten Zeltes untersagt. Dazu hat das Verwaltungsgericht einen Eilantrag der Veranstalter abgelehnt. Für das neue Zelt müssen jetzt noch die vorgeschriebenen Prüfungen, die Abnahme und die Genehmigungsverfahren abgeschlossen werden. Erst dann steht fest, ob das Oktoberfest tatsächlich stattfinden kann. Der Firmenlauf Mainz geht am 2. September 2027 in die nächste Runde. Das hat der Veranstalter, die Magenta Event GmbH, mitgeteilt. Auch in der kommenden Ausgabe soll es nicht um die schnellste Zeit gehen, sondern gemeinsam mit Kolleginnen und Kollegen aktiv zu werden. Dabei geht es wieder 5 Kilometer durch die Mainzer City. Nach dem Zieleinlauf wartet auch wieder eine After-Run-Party mit DJ und Catering. Alle weiteren Infos findet ihr auch unter firmenlauf-mainz.de. Kommunen in Rheinland-Pfalz bekommen mehr Möglichkeiten, um neuen Wohnraum zu schaffen. Das meldet das Bauministerium in Mainz. Eine neue Landesverordnung soll den Kommunen diese Möglichkeiten bis Ende 2031 sichern. Der Ministerrat hat dem Entwurf zugestimmt. Insgesamt sollen künftig 24 Landkreise und kreisfreie Städte davon profitieren, 7 mehr als bisher. Konkret können Städte und Gemeinden unbebaute Grundstücke selbst kaufen, wenn diese zum Verkauf stehen und sich für Wohnungen eignen. Außerdem können sie Eigentümer unter bestimmten Voraussetzungen verpflichten, auf ihren Grundstücken zu bauen. Bevor die Verordnung endgültig beschlossen wird, können die betroffenen Kommunen dazu Stellung nehmen. Die Datenschutzbeschwerden in Rheinland-Pfalz erreichen Rekordwerte. Das meldet der Landesdatenschutzbeauftragte in Mainz. Schon in den ersten 9 Monaten diesen Jahres gingen fast 1.800 Beschwerden ein. Das sind mehr als im gesamten Rekordjahr 2025. Auch bei den Datenpannen gibt es einen Höchststand. Bis Ende September wurden über 1.000 Fälle gemeldet. Häufige Ursachen sind Hackerangriffe und Phishing. Weitere Ursachen nennt der Landesdatenschutzbeauftragte Professor Dr. Dieter Kugelmann.
3: Die Vermutung ist zum einen, dass Bewusstsein für Datenschutz steigt. Also Leute sagen, okay, wenn ich mich da anmelde und dann muss ich schon wieder auf dem Portal, ist da nicht vielleicht was mit dem Datenschutz? Das andere ist sicherlich der Einsatz von künstlicher Intelligenz. Also viele Beschwerden, die wir erhalten, sind vermutlich KI generiert. Auch teilweise so ganz lange, wo wir schon denken, also so lange hatten wir noch nie. Ja? Warum da ist einer sich auf 20 Seiten beschwert, was er auf einer Seite hätte schreiben können, das könnte gut KI generiert sein.
2: Die Behörde sieht sich durch die steigenden Zahlen zunehmend gefordert. Zudem fordert die Behörde, die Datenschutzaufsicht weiterzuentwickeln.
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0: 11 Grad messen wir bei uns vom City Studio. Die Werte, die steigen heute im Laufe des Tages tatsächlich noch an. Bis zu 20 Grad in der Spitze. Es wird also sehr mild. Jetzt am Vormittag gibt es einen Mix aus Sonne und Wolken. Regen ist heute nicht in Sicht. Am Nachmittag wird es dann, wie gesagt, schön mild. Bis zu 20 Grad bei uns in Mainz und Rheinhessen. Der Antenne Mainz Wettertrend für morgen. Am Donnerstag zunächst mehr Wolken, später wieder sonnige Abschnitte. Trocken bleibt es auch bei bis zu 19 Grad.
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0: Um 9.34 Uhr. Der Blick auf die aktuelle Verkehrslage auf der A643 Mainz Richtung Wiesbaden. Zwischen Mainz-Mombach und dem Schiersteiner Kreuz 1 Kilometer Stau. Und dann schauen wir noch auf die Pariser Straße stadteinwärts. Braucht ihr circa 5 Minuten länger. Und zwar Grund ist die Baustelle direkt am Pariser Tor. Da werdet ihr nur einspurig dran vorbeigeleitet. Deswegen kann es hier zu Rückstau kommen. Sonst sieht's gut aus. Ich wünsche euch weiterhin eine gute und sichere Autofahrt.
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0: Auf der Saarstraße wird Richtung Mewe Arena geblitzt, gegenüber der Tankstelle im Gebüsch 50 erlaubt. Auf der A60 steht auch ein Blitzer, Mainz Richtung Bingen wird geblitzt, kurz vor der Abfahrt Heidesheim, hier sind 100 erlaubt. Habt ihr noch einen weiteren Blitzer gesehen, dann gerne durchklingeln. Die Nummer lautet Mainz 304 3441 oder eine WhatsApp ins Studio senden.
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0: Wir wagen gleich nochmal gemeinsam einen Blick in die Sterne. Unser Antenne Mainz Horoskop wartet direkt nach zwei Songs auf euch, also dranbleiben.
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0: Und wir wagen einen Blick in die Sterne.
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0: Am Mittwoch, den 14. Oktober. Waage. Halbzeit. Heute läuft vieles leichter, wenn ihr nicht alles zerdenkt. Manchmal ist die erste Idee tatsächlich die beste. Skorpion. Ein bisschen flirten kann heute nicht schaden. Singles sollten jedenfalls nicht nur aufs Handy schauen, wenn sie unterwegs sind. Schütze. Ihr könnt heute jemanden mit eurer Begeisterung mitreißen. Perfekt, um einen gemeinsamen Plan endlich mal festzumachen. Steinbock. Euer Kopf ist heute voll. Schreibt euch die wichtigsten Sachen auf, dann müsst ihr nicht alles gleichzeitig im Kopf behalten. Wassermann. Heute ist ein guter Tag, etwas anderes zu machen als sonst. Neuer Weg, neues Essen, neuer Plan. Hauptsache raus aus der Routine. Fische. Jemand könnte euch heute positiv überraschen. Gebt Menschen ruhig die Chance, euch vom Gegenteil eurer Erwartungen zu überzeugen. Widder. Nicht jeder kleine Wettbewerb muss gewonnen werden. Heute macht's mehr Spaß, wenn ihr die Sache etwas lockerer angeht. Stier. Ihr braucht heute etwas Gemütlichkeit. Der Abend darf ruhig aus Sofa, Lieblingsessen und absolut keinen Verpflichtungen bestehen. Zwillinge. Heute läuft's besonders gut im Team. Bevor ihr alles alleine macht, fragt einfach mal nach Unterstützung. Krebs. Eine alte Erinnerung könnte euch heute zum Lächeln bringen. Vielleicht ein guter Anlass, euch mal wieder bei jemandem zu melden. Löwe. Ein Kompliment tut euch heute besonders gut. Und falls ihr eins bekommt, einfach Danke sagen und genießen. Und Jungfrau, lasst euch heute nicht von Kleinigkeiten stressen. In ein paar Tagen erinnert ihr euch wahrscheinlich sowieso nicht mehr daran.
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Es ist kurz vor 10 und ich verabschiede mich jetzt erstmal für diesen Mittwoch von euch. Hier geht's sofort weiter mit Volker Piet und 100 Pro Roy Hessisch. Und jetzt gibt's natürlich zum Abschluss nochmal einen Rock-Klassiker. Und dieser war ursprünglich ein Anti-Krieg-Song. The Boys Are Back in Town von Thin Lizzy hieß nämlich zuerst G. Joe. Die ursprüngliche Idee, ein Soldat, der aus dem Vietnamkrieg zurückkommt. Aber Sänger Phil Lynott hat die Geschichte komplett umgeschrieben. Statt Krieg ging es plötzlich um Jungs, die zusammen feiern gehen. Und daraus wurde 1976

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3: Ich bin Diana Kramer. Die schwarz-rote Koalition hat ihren Streit über die Zuckersteuer auf gesüßte Getränke beigelegt. Der Kompromiss sieht eine zweistufige Steuer und Ausnahmen für kleinere Hersteller vor, berichtet das Redaktionsnetzwerk Deutschland. Mit der Zuckersteuer will Bundesfinanzminister Klingbeil zusätzliches Geld für den Bundeshaushalt einnehmen und gleichzeitig Getränkeherstellern den Anreiz geben, weniger Zucker zu verwenden und ihre Produkte gesünder zu machen. Die Zuckersteuer soll heute im Bundeskabinett beschlossen werden und im kommenden Sommer in Kraft treten. Deutschlands Raucherinnen und Raucher müssen sich auf wesentlich höhere Preise für Zigaretten einstellen. Über eine Gesetzesnovelle für steigende Tabaksteuern stimmt heute der Finanzausschuss des Bundestags ab, morgen dann der Bundestag und am Freitag ist das Thema im Bundesrat.
4: Aktuell kostet eine Schachtel mit 20 Zigaretten im Schnitt schon gut 8 Euro. Ab dem kommenden Jahr soll sie dann schrittweise teurer werden. In 4 Jahren könnte sie dann schon bei 12 Euro liegen, Markenzigaretten sogar bei 14. Aus Spargründen drehen sich viele Raucher ihre Zigaretten selbst, aber auch beim Feinschnitt Tabak ist ein ordentliches Preisplus geplant. Die Tabaklobby glaubt aber, viele Raucher werden ihre Zigaretten dann einfach illegal kaufen oder im Ausland. Ursula Winkler, Nachrichtenredaktion.
3: Schocknachricht am späten Abend aus dem Vatikan. Papst Leo hat Lungenkrebs. Das gaben seine Ärzte nach einer Operation des 71-Jährigen bekannt. Bei dem Eingriff wurde Leo der untere Teil der rechten Lunge entfernt. Nach einer Gewebeuntersuchung stand dann fest, es ist Krebs.
5: Eine Schreckensnachricht für viele Gläubige. Leo selbst, sagen seine Ärzte hier, habe damit gerechnet, dass es Krebs ist. Seine Prognose sei aber gut, da der Tumor im Frühstadium entdeckt wurde. Etwa 1,5 Stunden wurde der Papst hier operiert. Alles lief wie geplant und einige Zeit später fragte er schon nach seinem Abendbrot. Erst am Wochenende hatte Leo, der sich immer fit hält, völlig überraschend erklärt, er habe einen Lungenknoten. Claudia Wächter, Rom.
3: Zum Fußball. Wieder kein Sieg für den FC Bayern. In der Champions League verspielten die Münchner bei Viking Stavanger eine zwischenzeitliche Führung. Michael Olise sah gelb-rot und die Bayern kassierten in Unterzahl kurz vor Schluss den Ausgleich zum 3:3. Besser lief's für RB Leipzig. Die Sachsen gewannen ihr Heimspiel gegen Eindhoven mit 1:0.
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7: Der Blick in die Verbandsgemeinden Bodenheim, Niederolm und Rheinselz. Ich bin Volker Pietsch.

Hier ist 100 Pro Royal Hessisch bei Antenne Mainz. Eine Burg, die es nicht mehr gibt, die ist Thema. Und man kann diese Burg trotzdem betreten. Und zwar ab 18 Uhr wird im Rathaus Niederolm morgen Abend in der Pariser Straße 110 das Projekt 3D-Rekonstruktion der Niederolmer Laurenziburg eröffnet. Zu sehen sind drei Rekonstruktionen aus drei Jahrhunderten, ein 3D-Druck der Burg, ein Virtual Reality-Raum mit VR-Brille und eine App, mit der man die Burg draußen am Originalort per Smartphone erkunden kann. Dr. Heidrun Ox führt in das Projekt ein und danach gibt es Führungen in kleinen Gruppen. Mittelalter zum Aufsetzen heißt es morgen Abend in Niederolm. 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

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Morgen Abend um 19.30 Uhr zeigt der Essenheimer Kunstverein im Kunstforum den Dokumentarfilm Das Gewicht der Welt – Naturwissenschaften in Zeiten des Klimawandels von Florian Heinzen-Ziop. Mehrere Wissenschaftler verlassen ihr Labor und werden zu Aktivisten. Nach dem Film spricht Professor Dr. Doris Vollmer von den Scientists for Future mit dem Publikum. Der Eintritt ist frei. Altes Jugendheim, historische Dorfbilder, Teil 2 heißt es in Jugendheim am Freitagabend um 18.30 Uhr. Wolfhard Klein zeigt seine Bildreihe Altes Jugendheim und setzt diese Reihe fort. Diesmal stehen die Menschen im Mittelpunkt, Lehrer, Bürgermeister und Wirtsfamilien, Jugendheimer im Ersten Weltkrieg, Hochzeiten, Theateraufführungen und Vereinsjubiläen ab dem 19. Jahrhundert. Als Extra gibt es Jugendheimer Postkarten von 1903 bis in die 80er Jahre zu sehen. Und letztes Jahr war richtig viel los, der Andrang war groß und deswegen geht es diesmal in die halbe Halle. Getränke und eine Kleinigkeit zu essen gibt es auch bei der Veranstaltungsreihe Altes Jugendheim – historische Dorfbilder. 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
1: Mit Katrin Brause-Zimmermann. Einen schönen guten Morgen. Das Mainzer Oktoberfest könnte doch noch stattfinden. Der Veranstalter, die Mainzer Messegesellschaft, lässt auf dem Messegelände in Hechtsheim ein neues Festzelt aufbauen. Nach Angaben des DEHOGA soll es bis heute Abend fertig sein. Als neuer Eröffnungstermin ist dieser Freitag geplant, 8 Tage später als ursprünglich vorgesehen. Die Stadt Mainz hat die Nutzung des ursprünglich geplanten Zeltes untersagt. Dazu hat das Verwaltungsgericht einen Eilantrag der Veranstalter abgelehnt. Für das neue Zelt müssen jetzt noch die vorgeschriebenen Prüfungen, die Abnahme und die Genehmigungsverfahren abgeschlossen werden. Erst dann steht fest, ob das Oktoberfest tatsächlich stattfinden kann. Kommunen in Rheinland-Pfalz bekommen mehr Möglichkeiten, um neuen Wohnraum zu schaffen. Das meldet das Bauministerium in Mainz. Eine neue Landesverordnung soll den Kommunen diese Möglichkeiten bis Ende 2031 sichern. Der Ministerrat hat dem Entwurf zugestimmt. Insgesamt sollen künftig 24 Landkreise und kreisfreie Städte davon profitieren, 7 mehr als bisher. Konkret können Städte und Gemeinden unbebaute Grundstücke selbst kaufen, wenn diese zum Verkauf stehen und sich für Wohnungen eignen. Außerdem können sie Eigentümer unter bestimmten Voraussetzungen verpflichten, auf ihren Grundstücken zu bauen. Bevor die Verordnung endgültig beschlossen wird, können die betroffenen Kommunen dazu Stellung nehmen. Die Hochschule Mainz hat den Deutschen Arbeitgeberpreis für Bildung 2026 erhalten. Ausgezeichnet wird sie in der Kategorie Hochschulische Bildung für ihr Konzept zum verantwortungsvollen Umgang mit künstlicher Intelligenz. Besonders überzeugt sich die Jury, dass sich die Angebote nicht nur an Studierende und Lehrende, sondern auch an die Öffentlichkeit richten. Zum Angebot gehören unter anderem ein KI-Grundkurs für Studierende und offene Informationsformate. Bereits während der Testphase verzeichnet der Grundkurs mehr als 350 Anmeldungen. Der Preis steht in diesem Jahr unter dem Motto KI-Kompetenz für alle. Der Firmenlauf Mainz geht am 2. September 2027 in die nächste Runde. Das hat der Veranstalter, die Magenta Event GmbH, mitgeteilt. Auch in der kommenden Ausgabe soll es nicht um die schnellste Zeit gehen, sondern gemeinsam mit Kolleginnen und Kollegen aktiv zu werden. Dabei geht es wieder 5 Kilometer durch die Mainzer City. Nach dem Zieleinlauf wartet auch wieder eine Afterrun-Party mit DJ und Catering. Alle weiteren Infos findet ihr auch unter firmenlauf-mainz.de. In Wiesbaden ist am Montagnachmittag eine 54-jährige Frau bei einer Auseinandersetzung verletzt worden. Nach Infos der Polizei sollen 4 Personen in der Kirchgasse unvermittelt auf die Frau eingeschlagen haben. Sie wurde dabei verletzt. Anschließend sind die Beteiligten in eine unbekannte Richtung geflüchtet. Die Polizei hat die Ermittlungen aufgenommen und bittet Zeuginnen und Zeugen, die etwas gesehen haben, sich zu melden.
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3: Der Blick in die Verbandsgemeinden Bodenheim, Niederolm und Rheinselz. Ich bin Volker Pietsch.

Hier ist 100 Pro Rheinhessisch Bayern Le Mans. Jetzt am Samstag lädt das Familienzentrum Niederolm von 11 bis 16 Uhr zum Aktionstag Rette deine Welt, grüne Vision lokal gelebt. Gedacht ist das Ganze für Kinder und Jugendliche zwischen 10 und 14 Jahren mit ihren Familien. Auf dem Programm eine gemeinsame Clean-up-Aktion in Niederolm, ein kleines regionales Picknick und eine Gesprächsrunde. Also heißt es jetzt am Wochenende aufräumen mit Picknick in Niederolm. Und eine letzte Chance gibt es für die Ausstellung Aqua Different in Niederolm. Das ist die letzte Chance. Der Kunstverein Glockwerks Lichte Kunstprojekte zeigt Malereien und Skulpturen von Waltraud Wosniak in der Schmiede Wettich in der Enggasse in Niederolm. Zeichnungen, Acryl- und Ölmalerei, Pastelle und Aquarelle, inspiriert von Begegnungen und Reisen, geöffnet jetzt am Samstag und Sonntag von 14 bis 18 Uhr. Ihr findet Infos unter glockwerk.de. 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

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Am Sonntag startet der Spieletreff in Jugelheim. Und zwar um 15 Uhr geht es nach der Sommerpause wieder los im Vorraum der Sport- und Gemeindehalle. Die Spielesammlung hat Spiele ab dem Alter von 3 Jahren. Eigene Lieblingsspiele dürfen natürlich gerne mitgebracht werden. Und dann verbringt man gemeinsam einen schönen Nachmittag. Am kommenden Montag heißt es beim HGVZ Stammtisch mit Film in Zornheim. Zornheim in Schwarz-Weiß und Farbe. Der Heimat- und Geschichtsverein Zornheim lädt Mitglieder und Interessierte zum Stammtisch ins Vereinsheim des TSV Zornheim. Gezeigt wird der rund einstündige Film Zornheim im Wandel der Zeit mit Eindrücken aus den 60er und 70er Jahren. Und danach ist natürlich noch eine Menge Zeit zum Austausch in gemütlicher Runde. Der Stammtisch mit Film in Zornheim startet, wie gesagt, um 18 Uhr. Eine Veranstaltung des Heimat- und Geschichtsvereins Zornheim. Hier ist 100 Pro Roy Hessisch bei Antenne Mainz.

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0: Manche Begriffe benutzen wir heute noch, ohne zu wissen, welche Geschichte eigentlich dahinter steckt. Und genau darum geht es heute Abend bei der Heinrich-Böll-Stiftung in Mainz. Ab 18.30 Uhr erklärt Dr. Johannes Valentin Korff, wie Sprache aus der NS-Zeit bis heute in unseren Alltag und in politischen Diskussionen nachwirkt. Ein besonderer Schwerpunkt liegt auf der Diskriminierung von Sinti und Roma. Das Ganze findet in der Walpodenstraße 10 statt. Der Eintritt ist frei. Und wenn ihr lieber neue Musik entdecken wollt, dann schaut doch heute Abend mal im Krumm und Schepp vorbei. Das ist nämlich Newcomer Night. 2 bis 3 aufstrebende Künstlerinnen und Künstler bringen ihren ganz eigenen Sound auf die Bühne. Und wer weiß, vielleicht könnt ihr ja irgendwann sagen, die habe ich schon live gesehen, bevor sie berühmt waren. Los geht's heute ebenfalls um 18.30 Uhr hier bei uns in Mainz im Krumm und Schepp. Und der Eintritt ist ebenso frei. Und für alle, die mal wieder richtig lachen wollen, da gibt es diesen Samstag Comedy in Stadecken-Ehelsheim. Warum machen wir im Alter plötzlich Geräusche, ohne es zu merken? Und warum werden wir misstrauisch, wenn die Deutsche Bahn mal pünktlich ist? Genau solchen Fragen geht Comedian Frank Fischer in seinem Programm Gaggerland auf den Grund. Diesen Samstag um 20 Uhr in der Stadecker Burgscheune. Die Karten gibt es im Blumenhaus Rutsch oder auch an der Abendkasse. Egal, für was ihr euch entscheidet, ich wünsche euch jetzt erstmal einen wunderbaren Mittwoch.

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3: Ich bin Diana Kramer. Auf zuckergesüßte Getränke soll bald eine Zuckersteuer erhoben werden. Darauf hat sich die schwarz-rote Koalition geeinigt und will das Ganze heute im Kabinett beschließen. Umstritten bleibt die Zuckersteuer aber trotzdem. Hessens Ministerpräsident Boris Rhein sprach im Kölner Stadtanzeiger von einer Teuersteuer.
4: Ab Juli müssen die Abgabe vor allem große Hersteller von zuckergesüßten Getränken wie Limo oder Cola zahlen. Bei einem Zuckergehalt ab 5 Gramm pro 100 Milliliter werden 26 Cent fällig. Bei 8 Gramm pro 100 Milliliter sind es 32 Cent. Der Staat verspricht sich von der Zuckersteuer Mehreinnahmen. Erfahrungen aus anderen Ländern zeigen aber, dass die Industrie, um Steuern zu sparen, die Rezepturen geändert und den Getränken einfach weniger Zucker zugefügt hat. Ein Effekt, den Gesundheitsexperten begrüßen. Katrin Müller, Nachrichtenredaktion.
3: Rund jeder Dritte mit einer Mietwohnung in einer deutschen Großstadt hält die eigene Miete für zu hoch. Das zeigt eine Forsa-Umfrage im Auftrag des Deutschen Gewerkschaftsbunds. Vor allem junge Menschen sind betroffen. Bei den unter 30-Jährigen sagen das 44%. Vor einem Spitzentreffen zur Wohnungspolitik morgen mit dem Bundesjustizministerium fordern DGB und Mieterbund deshalb mehr Tempo auch bei den Reformen zum Mietrecht und mehr sozialen Wohnungsbau. Große Sorge um den Papst. Wie gestern Abend mitgeteilt wurde, hat Leo Lungenkrebs. Nach einer Operation soll der Papst sich jetzt etwa eine Woche erholen. Noch ist offen, wie es mit seiner Therapie weitergeht.
5: Die Stimmung hier im Vatikan schwankt zwischen Unsicherheit und Hoffnung. Gut ist, dass der Tumor früh entdeckt wurde. Doch ein Teil von Leos rechten Lungenflügel wurde entfernt. Der Eingriff ist gut verlaufen. 3 Stunden lang lag der Papst hier im OP. Aber ein Rückfall ist möglich. Leo schien bisher immer gesund, hat ein Fitnessstudio in seinem Apartment hier. Trotz allem wirkt er aber gefasst. Auch sein Bruder wird gerade in den USA behandelt. Auch er hat Krebs. Aus Rom, Claudia Wächter.
3: Nach nur knapp einer Woche Sondierungen in Berlin haben Grüne und SPD die Gespräche dort mit der Linkspartei unterbrochen. Der Grund, die Linke hat ihrer Fraktion beim Thema Antisemitismus eine andere Erklärung vorgelegt als ursprünglich vereinbart. Von einem Scheitern der Sondierungen wollen Grüne und SPD aber noch nicht sprechen. Man warte auf eine Rückmeldung der Linken, bevor die Gespräche weitergehen können, heißt es.
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6: Die Sonne scheint im Antenne Mainzland. Stellenweise sind ein paar Wölkchen zu sehen. 14 Grad messen wir aktuell vom City-Studio. Die Werte, die steigen heute aber noch an. Bis zu 20 Grad in der Spitze. Es wird also ein richtig schöner, milder Herbsttag hier bei uns in Mainz und Rheinhessen. Der Antenne Mainz Wetterplan für morgen. Donnerstag zunächst mehr Wolken, später dann wieder sonnige Abschnitte bei Werten bis zu 19 Grad.
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6: Der Blick auf die aktuelle Verkehrslage sieht soweit ganz gut aus. Ich habe eine Meldung allerdings von der Pariser Straße. Hier staut und stockt es sich, wenn ihr Richtung Innenstadt unterwegs seid. Grund ist eine Baustelle direkt am Pariser Tor. Hier wird nämlich einspurig vorbeigeleitet. Dadurch kommt es zu Rückstau. Sonst sieht's gut aus. Ich wünsche euch weiterhin eine gute und sichere Autofahrt.
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6: Obacht, auf der Saarstraße wird Richtung MEWA Arena geblitzt. Gegenüber der Tankstelle im Gebüsch 50 sind hier erlaubt. Und auf der A60 wird Mainz Richtung Bingen geblitzt, kurz vor der Abfahrt Heidesheim. Hier sind 100 erlaubt. Habt ihr noch einen weiteren Blitzer gesehen? Gerne durchklingeln auf der Mainz 304 3441.
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1: Oh mein Gott, ich glaube, ich habe gerade eine schwarze Katze gesehen. Nein, sogar zwei. Aber diesmal bedeutet das kein Unglück. Nicht in Japan jedenfalls, wo eine schwarze Katze sogar als Glücksbringer gilt. Und genau so ist es auch mit den beiden zuckersüßen Katern Yuri und Yoshi. Und ja, das sind japanische Namen. Die beiden Brüder sind noch ganz jung und so verspielt. Wenn man ihnen in ihre treuen und verschmusten Augen schaut, dann muss man einfach dahin schmelzen. Lang stillsitzen ist bei ihnen Fehlanzeige. Am liebsten erkundigen sie die Welt, gehen jagen oder toben herum. Deswegen werden sie auch ausschließlich in eine ländliche neue Heimat vermittelt. Die beiden sehnen sich nach einem neuen Zuhause und einer neuen Familie. Mit Kindern können die beiden übrigens gut und sie lieben es, wenn sie nach dem Toben mit ihren menschlichen Freunden kuscheln können. Wenn ihr glaubt, dass ihr Yuri und Yoshi ein wunderschönes Zuhause bieten könnt, dann meldet euch doch beim Tierheim Mainz. Fotos von den beiden findet ihr wie immer auf unserer Instagram-Seite und wir versichern euch, Yuri und Yoshi bringen ganz viel Glück.
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1: Mit Katrin Brause-Zimmermann. Einen schönen guten Tag. Das Mainzer Oktoberfest könnte doch noch stattfinden. Der Veranstalter, die Mainzer Messegesellschaft, lässt auf dem Messegelände in Hechtsheim ein neues Festzelt aufbauen. Nach Angaben des DEHOGA soll es bis heute Abend fertig sein. Als neuer Eröffnungstermin ist dieser Freitag geplant, 8 Tage später als ursprünglich vorgesehen. Die Stadt Mainz hat die Nutzung des ursprünglich geplanten Zeltes untersagt. Dazu hat das Verwaltungsgericht einen Eilantrag der Veranstalter abgelehnt. Für das neue Zelt müssen jetzt noch die vorgeschriebenen Prüfungen, die Abnahme und die Genehmigungsverfahren abgeschlossen werden. Erst dann steht fest, ob das Oktoberfest tatsächlich stattfinden kann. Die Ortsgemeinde Guntersblum bekommt jetzt 640.000 Euro für die Entwicklung ihres Ortskerns. Das hat Kommunalminister Sven Teuber in Mainz mitgeteilt. Mit dem Geld sollen unter anderem die Julianenstraße und die Götzenstraße ausgebaut werden. Außerdem werden private Modernisierungsmaßnahmen unterstützt. Bund und Land fördern die Entwicklung des Ortskerns bereits seit 2020. Zusammen mit der aktuellen Förderung stehen damit insgesamt rund 2,7 Millionen Euro zur Verfügung. Ziel ist es, das Wohnumfeld und die Lebensqualität in Guntersblum zu verbessern. Die Hochschule Mainz hat den Deutschen Arbeitgeberpreis für Bildung 2026 erhalten. Ausgezeichnet wird sie in der Kategorie Hochschulische Bildung für ihr Konzept zum verantwortungsvollen Umgang mit künstlicher Intelligenz. Besonders überzeugt sich die Jury, dass sich die Angebote nicht nur an Studierende und Lehrende, sondern auch an die Öffentlichkeit richten. Zum Angebot gehören unter anderem ein KI-Grundkurs für Studierende und offene Informationsformate. Bereits während der Testphase verzeichnet der Grundkurs mehr als 350 Anmeldungen. Der Preis steht in diesem Jahr unter dem Motto KI-Kompetenz für alle. Im Kompki in Oppenheim ist heute Nachmittag eine Präventionsveranstaltung zusammen mit der Mainzer Polizei für Menschen ab 65 Jahren geplant. In einem kleinen Vortrag soll es Anregungen für eine sichere und aktive Teilnahme am Straßenverkehr geben. Es geht darum, wie Menschen ab 65 Jahren möglichst lange fit und sicher am Straßenverkehr teilnehmen und die Mobilität erhalten können. Im Anschluss wird auch der Klassiker, natürlich die Autofahrer, mit Heinz Erhardt und Trude Herr gezeigt. Start im Kompki ist um 14 Uhr. Der SVW in Wiesbaden empfängt Alemannia Aachen zum 9. Spieltag der 3. Fußball-Bundesliga. Die Wien-Wiesbadener haben 6 ihrer 8 Ligapunkte in den vergangenen 4 Spielen geholt und damit nach einem schwachen Saisonstart die Abstiegsränge verlassen. Aachen steht auf dem 9. Platz der Tabelle mit 3 Punkten mehr als die Rot-Schwarzen. SVWW-Cheftrainer Jochen Seitz bezeichnet die Alemannia als spielstarke Mannschaft mit aggressivem Angriffspressing. Anstoß ist heute um 19 Uhr in der Wiesbadener Britta Arena.
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2: Die Sonne scheint im Antenne Mainzland. Stellenweise sind ein paar Wölkchen zu sehen. 14 Grad messen wir aktuell vom City-Studio. Die Werte, die steigen heute aber noch an. Bis zu 20 Grad in der Spitze. Es wird also ein richtig schöner, milder Herbsttag hier bei uns in Mainz und Rheinhessen. Der Antenne Mainz-Wettertrend für morgen. Donnerstag zunächst mehr Wolken, später dann wieder sonnige Abschnitte bei Werten bis zu 19 Grad.
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2: Der Blick auf die aktuelle Verkehrslage sieht soweit ganz gut aus. Ich habe eine Meldung allerdings von der Pariser Straße. Hier staut und stockt es sich, wenn ihr Richtung Innenstadt unterwegs seid. Grund ist eine Baustelle direkt am Pariser Tor. Hier wird nämlich einspurig vorbeigeleitet. Dadurch kommt es zu Rückstau. Sonst sieht's gut aus. Ich wünsche euch weiterhin eine gute und sichere Autofahrt.
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2: Obacht, auf der Saarstraße wird Richtung Mewe Arena geblitzt. Gegenüber der Tankstelle im Gebüsch 50 sind hier erlaubt. Und auf der A60 wird Mainz Richtung Bingen geblitzt, kurz vor der Abfahrt Heidesheim. Hier sind 100 erlaubt. Habt ihr noch einen weiteren Blitzer gesehen? Gerne durchklingeln auf der Mainz 304 3441.
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1: Unsere Pappmaché-Schwellköpfe, die weltweit ein Markenzeichen der Mainzer Fasenacht sind, die haben ja dank Rudi Henkel so individuell, wie sie sind, eine Seele verliehen bekommen, damals von Ludwig Schlipp nach Mainz gebracht. Heute geht's um die Long Lat. Er ist ein Mainzer Bub und der Sohn von der Strunzen. Wer sein Vater ist, das weiß man nicht so genau. Es wird gemunkelt, dass der Onkel Theobald was damit zu tun gehabt haben soll. Das ist nämlich Ase und der Regie wie eben die Long Lat. Am besten allerdings, man spricht die Strunzen auf das Thema erst gar nicht an. Der Eulefons, der hat deswegen schon einmal auf die Schnut von Rekret.
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1: Ich bin Diana Kramer. Im wohl spektakulärsten Sabotageakt der deutschen Nachkriegsgeschichte beginnt heute der Strafprozess. Rund 4 Jahre nach den Anschlägen auf die Nord Stream Pipelines in der Ostsee muss sich ein Ukrainer vor dem hanseatischen Oberlandesgericht in Hamburg als erster der mutmaßlichen Täter verantworten.
2: Am 26. September 2022 detonierten in etwa 80 Metern Tiefe mehrere Sprengsätze. Sie rissen Lecks in die Pipelines, die ursprünglich russisches Gas durch die Ostsee transportieren sollten. Laut Anklage soll der Ukrainer Drahtzieher der Sabotageaktion gewesen sein. Er und 6 weitere sollen Wochen vorher mit einer gecharterten Segeljacht von Rügen aus gestartet sein. Bei Tauchgängen soll die Gruppe 4 mit Zeitzündern versehene Sprengsätze zum Meeresboden gebracht haben. Tanja Wagner, Nachrichtenredaktion.
1: Deutschlands Raucherinnen und Raucher müssen sich auf deutlich höhere Preise für Zigaretten einstellen. Der Finanzausschuss des Bundestags stimmt heute über eine Gesetzesnovelle für höhere Tabaksteuern ab. Morgen geht das Thema in den Bundestag, am Freitag in den Bundesrat.
3: Aktuell kostet eine Schachtel mit 20 Zigaretten im Schnitt schon gut 8 Euro. Ab dem kommenden Jahr soll sie dann schrittweise teurer werden. In 4 Jahren könnte sie dann schon bei 12 Euro liegen, Markenzigaretten sogar bei 14. Aus Spargründen drehen sich viele Raucher ihre Zigaretten selbst, aber auch beim Feinstaub. Tabak ist ein ordentliches Preisplus geplant. Die Tabaklobby glaubt aber, viele Raucher werden ihre Zigaretten dann einfach illegal kaufen oder im Ausland. Ursula Winkler, Nachrichtenredaktion.
1: Nach seiner Lungenoperation hat Papst Leo nach Angaben des Vatikans eine ruhige Nacht im Krankenhaus verbracht. Im Laufe des Tages heute soll es weitere Informationen geben. Dem 71-Jährigen musste gestern der untere Lappen der rechten Lunge entfernt werden, weil sich dort ein Knoten befand. Es stellte sich heraus, dass es sich um eine bösartige Krebsart handelt. Wie es mit der Behandlung weitergehen wird, hängt nach Angaben der Ärzte davon ab, ob noch Krebszellen im Körper vorhanden sind. Der wegen Betrugs verurteilte Immobilieninvestor René Benko wechselt vom Gefängnis in den Hausarrest mit Fußfessel. Ein entsprechender Antrag des Siegner Gründers wurde vom Landgericht Innsbruck gewährt. Vor wenigen Wochen wurde Benko zu 2,5 Jahren Haft wegen Schädigung seiner Gläubiger verurteilt.
4: Vielen Dank für die Weltnachrichten. Weitere Lokalnachrichten gibt's in einer halben Stunde.
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4: Wir schauen raus, die Sonne scheint hier bei uns. Zur Mittagszeit im Antenne Mainzland. 17 Grad messen wir vorm City-Studio. Die Werte, die steigen tatsächlich noch ein bisschen an. Bis zu 17, bis zu 19 Grad in der Spitze. Das wird heute ein richtig schöner, milder Herbsttag. Sonst schauen noch immer mal ein paar Wölkchen mit raus, aber es bleibt wirklich angenehm tagsüber. In der Nacht kühlt es ab auf 8 Grad und morgen am Donnerstag, da ist es eher bewölkt. Am Nachmittag kann es dann aber auch stellenweise wieder schön sonnig werden, bei Werten bis zu 18 Grad.
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4: Der Blick auf die aktuelle Verkehrslage. Ich habe eine Meldung von der A671 Mainz Richtung Wiesbaden. Zwischen dem Mainz-Spitzdreieck und Hochheim Süd dichter Verkehr. 5 Minuten braucht ihr länger, auch in die andere Richtung, also A671 Wiesbaden Richtung Mainz. Zwischen Hochheim Süd und Gustersburg 1 Kilometer Stau. Sonst sieht's gut aus. Ich wünsche euch weiterhin eine gute und sichere Autofahrt. Kommt gut an euer Ziel.
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4: 2 Enforcement-Blitzer habe ich für euch. Einen davon findet ihr auf der Saarstraße Richtung Mewa Arena. Gegenüber der Tankstelle im Gebüsch versteckt, 50 erlaubt. Und auf der A60 wird auch geblitzt. Mainz Richtung Wing, kurz vor der Abfahrt Heidesheim. Hier sind 100 erlaubt. Habt ihr noch einen Blitzer gesehen? Dann gerne durchklingeln auf der Mainz 304 3441.
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0: Manche Begriffe benutzen wir heute noch, ohne zu wissen, welche Geschichte eigentlich dahinter steckt. Und genau darum geht es heute Abend bei der Heinrich-Böll-Stiftung in Mainz. Ab 18.30 Uhr erklärt Dr. Johannes Valentin Korff, wie Sprache aus der NS-Zeit bis heute in unseren Alltag und in politischen Diskussionen nachwirkt. Ein besonderer Schwerpunkt liegt auf der Diskriminierung von Sinti und Roma. Das Ganze findet in der Walpodenstraße 10 statt. Der Eintritt ist frei. Und wenn ihr lieber neue Musik entdecken wollt, dann schaut doch heute Abend mal im Krumm und Schepp vorbei. Das ist nämlich Newcomer Night. 2 bis 3 aufstrebende Künstlerinnen und Künstler bringen ihren ganz eigenen Sound auf die Bühne. Und wer weiß, vielleicht könnt ihr ja irgendwann sagen, die habe ich schon live gesehen, bevor sie berühmt waren. Los geht's heute ebenfalls um 18.30 Uhr hier bei uns in Mainz im Krumm und Schepp. Und der Eintritt ist ebenso frei. Und für alle, die mal wieder richtig lachen wollen, da gibt es diesen Samstag Comedy in Stadecken-Ilsheim. Warum machen wir im Alter plötzlich Geräusche, ohne es zu merken? Und warum werden wir misstrauisch, wenn die Deutsche Bahn mal pünktlich ist? Genau solchen Fragen geht Comedian Frank Fischer in seinem Programm Gaggerland auf den Grund. Diesen Samstag um 20 Uhr in der Stadecker Burgscheune. Die Karten gibt es im Blumenhaus Rutsch oder auch an der Abendkasse. Egal, für was ihr euch entscheidet. Ich wünsche euch jetzt erstmal einen wunderbaren Mittwoch.

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1: Mit Katrin Brause-Zimmermann. Einen schönen guten Tag. Das Mainzer Oktoberfest könnte doch noch stattfinden. Der Veranstalter, die Mainzer Messegesellschaft, lässt auf dem Messegelände in Hechtsheim ein neues Festzelt aufbauen. Nach Angaben des DEHOGA soll es bis heute Abend fertig sein. Als neuer Eröffnungstermin ist dieser Freitag geplant, 8 Tage später als ursprünglich vorgesehen. Die Stadt Mainz hat die Nutzung des ursprünglich geplanten Zeltes untersagt. Dazu hat das Verwaltungsgericht einen Eilantrag der Veranstalter abgelehnt. Für das neue Zelt müssen jetzt noch die vorgeschriebenen Prüfungen, die Abnahme und die Genehmigungsverfahren abgeschlossen werden. Erst dann steht fest, ob das Oktoberfest tatsächlich stattfinden kann. Die Ortsgemeinde Guntersblum bekommt jetzt 640.000 Euro für die Entwicklung ihres Ortskerns. Das hat Kommunalminister Sven Teuber in Mainz mitgeteilt. Mit dem Geld sollen unter anderem die Julianenstraße und die Götzenstraße ausgebaut werden. Außerdem werden private Modernisierungsmaßnahmen unterstützt. Bund und Land fördern die Entwicklung des Ortskerns bereits seit 2020. Zusammen mit der aktuellen Förderung stehen damit insgesamt rund 2,7 Millionen Euro zur Verfügung. Ziel ist es, das Wohnumfeld und die Lebensqualität in Guntersblum zu verbessern. Die Hochschule Mainz hat den Deutschen Arbeitgeberpreis für Bildung 2026 erhalten. Ausgezeichnet wird sie in der Kategorie Hochschulische Bildung für ihr Konzept zum verantwortungsvollen Umgang mit künstlicher Intelligenz. Besonders überzeugt sich die Jury, dass sich die Angebote nicht nur an Studierende und Lehrende, sondern auch an die Öffentlichkeit richten. Zum Angebot gehören unter anderem ein KI-Grundkurs für Studierende und offene Informationsformate. Bereits während der Testphase verzeichnet der Grundkurs mehr als 350 Anmeldungen. Der Preis steht in diesem Jahr unter dem Motto KI-Kompetenz für alle. Im Kompki in Oppenheim ist heute Nachmittag eine Präventionsveranstaltung zusammen mit der Mainzer Polizei für Menschen ab 65 Jahren geplant. In einem kleinen Vortrag soll es Anregungen für eine sichere und aktive Teilnahme am Straßenverkehr geben. Es geht darum, wie Menschen ab 65 Jahren möglichst lange fit und sicher am Straßenverkehr teilnehmen und die Mobilität erhalten können. Im Anschluss wird auch der Klassiker, natürlich die Autofahrer, mit Heinz Erhardt und Trude Herr gezeigt. Start im Kompki ist um 14 Uhr. Der SVW in Wiesbaden empfängt Alemannia Aachen zum 9. Spieltag der 3. Fußball-Bundesliga. Die Wien Wiesbadener haben 6 ihrer 8 Ligapunkte in den vergangenen 4 Spielen geholt und damit nach einem schwachen Saisonstart die Abstiegsränge verlassen. Aachen steht auf dem 9. Platz der Tabelle mit 3 Punkten mehr als die Rot-Schwarzen. SVW-Cheftrainer Jochen Seitz bezeichnet die Alemannia als spielstarke Mannschaft mit aggressivem Angriffspressing. Anstoß ist heute um 19 Uhr in der Wiesbadener Britta Arena.
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2: Die Sonne scheint im Antenne Mainzland. Stellenweise sind ein paar Wölkchen zu sehen. 14 Grad messen wir aktuell vom City-Studio. Die Werte, die steigen heute aber noch an. Bis zu 20 Grad in der Spitze. Es wird also ein richtig schöner, milder Herbsttag hier bei uns in Mainz und Rheinhessen. Der Antenne Mainz Wettertrend für morgen. Donnerstag zunächst mehr Wolken, später dann wieder sonnige Abschnitte bei Werten bis zu 19 Grad.
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2: Der Blick auf die aktuelle Verkehrslage sieht soweit ganz gut aus. Ich habe eine Meldung allerdings von der Pariser Straße. Hier staut und stockt es sich, wenn ihr Richtung Innenstadt unterwegs seid. Grund ist eine Baustelle direkt am Pariser Tor. Hier wird nämlich einspurig vorbeigeleitet. Dadurch kommt es zu Rückstau. Sonst sieht's gut aus. Ich wünsche euch weiterhin eine gute und sichere Autofahrt.
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2: Obacht, auf der Saarstraße wird Richtung Mewe Arena geblitzt. Gegenüber der Tankstelle im Gebüsch 50 sind hier erlaubt. Und auf der A60 wird Mainz Richtung Bingen geblitzt, kurz vor der Abfahrt Heidesheim. Hier sind 100 erlaubt. Habt ihr noch einen weiteren Blitzer gesehen? Gerne durchklingeln auf der Mainz 304 3441.
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1: Meine liebe Kim, jetzt kümmern wir uns um ein wunderbares Thema. Wenn wir eine Immobilie in einem Mehrfamilienhaus haben, wo auch andere noch Immobilien oder Wohnungen haben, da kommt man nicht drum rum um die Wohneigentümergemeinschaft. Die WEG abgekürzt. Was darf ich mir darunter vorstellen, ist ja fast schon selbsterklärend.
2: Also eine Wohneigentumsgemeinschaft ist ein Zusammenschluss von Eigentümern in einer Wohnanlage. Beispielsweise, wie du es gerade gesagt hast, in einem Mehrfamilienhaus. Das bedeutet, wenn du eine Eigentumswohnung kaufst, wirst du auch automatisch Mitglied dieser Gemeinschaft. Und die WEG regelt die Verwaltung und die Organisation des gemeinschaftlichen Eigentums, wie beispielsweise Treppenhäuser, das Dach oder auch Außenanlagen.
1: Das heißt, daraus ergeben sich natürlich Aufgaben und Pflichten für diese Mitglieder der WEG, ne?
2: Ganz genau. Dazu gehört die Verwaltung des gemeinschaftlichen Eigentums, die Instandhaltung und auch Instandsetzung der gemeinschaftlichen Anlagen und Gebäudeteile und die Verwaltung der Gemeinschaftskasse, die Erstellung von Jahresabrechnungen und natürlich auch die Durchführung von Eigentümerversammlungen, auf denen auch wichtige Entscheidungen getroffen werden. Dazu gehört die Festlegung der Höhe des Hausgeldes zum Beispiel und die Durchführung natürlich auch von Reparaturen und auch die Auswahl des Verwalters.
1: Ja, Hausverwalter, ganz wichtig. Augen auf bei der Hausverwaltungswahl.
2: Aber hallo.
1: Wie werden denn diese Entscheidungen bei solchen Versammlungen dann getroffen? Wie wird da abgestimmt? Wie kann ich mir das vorstellen?
2: Genau, also in einer WEG sind demokratische Entscheidungsprozesse sehr, sehr wichtig. Mhm. Und in der Regel gilt das Mehrheitsprinzip. Das heißt, Entscheidungen werden mit einer einfachen Mehrheit getroffen. Mhm. Das bedeutet pro Kopf eine Stimme. Es gibt aber auch gewisse Dinge, also in einigen Fällen benötigt man eine qualifizierte Mehrheit. Mhm. Das bedeutet, dass mindestens 3/4 aller Wohnungseigentümer nach Köpfen, die zusammen mehr als die Hälfte aller Miteigentumsanteile innehalten, zustimmen müssen.
1: Das heißt, wenn es dann um ganz große Veränderungen wahrscheinlich einfach an der Immobilie am Haus geht. Richtig. Jetzt haben wir es eben schon erwähnt, du hast gesagt, oh ja, die Hausverwaltung ist ganz, ganz, ganz wichtig. Warum muss man bei der Wahl denn sehr sorgfältig sein?
2: Ja, der Hausverwalter spielt natürlich einfach eine zentrale Rolle in einer WEG. Er ist für die Verwaltung der gemeinschaftlichen Anlagen verantwortlich und führt auch die Beschlüsse der Eigentümerversammlung aus. Mhm. Er stellt die Jahresabrechnungen und kümmert sich auch um die Instandhaltungs- und Instandsetzung des Eigentums. Also ist es extrem wichtig, dass man einfach einen kompetenten und auch zuverlässigen Verwalter hat, damit einfach diese Funktionen reibungslos ablaufen.
1: Gibt es noch irgendwelche anderen Aspekte, die ich beachten muss, wenn ich jetzt neu eine Immobilie erworben habe? Was sind denn da so die Sachen, wo man sagt, da grob immer ein Auge drauf haben?
2: Genau, also meines Erachtens sollte man sich immer die Teilungserklärung der Liegenschaft anschauen, weil da sind Regelungen und Pflichten einfach festgeschrieben, wo man eintritt und die dann auch für einen selbst gelten. Momentan ist es auch sehr, sehr wichtig, dass man sich die Höhe des Hausgeldes anschaut, weil die ist teilweise sehr, sehr hoch, bedingt durch die Energiewende. Das muss man natürlich auch monatlich tragen. Und letztendlich sollte man sich einfach die ganzen Unterlagen, die Beschlüsse der letzten Jahre anschauen, was wurde vielleicht saniert und renoviert, aber auch, was steht eben noch an kommenden Jahren.
1: Genau, dass man einfach einen Überblick hat, was schon gemacht wurde, was eventuell noch auf einen zukommt, wenn
2: ganz
1: man sagt,
2: genau.
1: Na, eine Heizung schon lange nichts mehr passiert, das könnte bald passieren, ist ja auch ein größerer Betrag, aber das sollte ja dann im Hausgeld oder in der Gemeinschaftskasse der Eigentümer dann irgendwie so angehäuft sein, dass das für jeden nicht so ein großer Batzen ist. Ne?
2: Absolut.
1: Dafür ist es ja da. Vielen Dank fürs Aufklären, jetzt wisst ihr Bescheid. Die WEG Wohneigentumsgemeinschaft.
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1: Europas Börsen liegen zur Mittagszeit zu. Der DAX gewinnt mehr als 0,5%. Gleiches gilt für den Eurostoxx 50. Für Rückenwind sorgt vor allem die Erholung im Technologiesektor. Gute Geschäftsaussichten des Chip-Ausrüsters ASML stärken die Hoffnung auf anhaltend hohe Nachfrage durch den KI-Boom. Gleichzeitig bleiben die Märkte vorsichtig, steigende Ölpreise schüren Inflationssorgen und am Nachmittag warten Anleger auf neue US-Inflationsdaten. Trotz anhaltender Unsicherheit überwiegen damit an Europas Börsen zur Mittagszeit die Gewinne.
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2: Ich bin Diana Kramer. Auf Getränke mit Zuckerzusatz soll künftig eine Extrasteuer anfallen. Einen entsprechenden Vorschlag für die Bundestagsfraktionen der schwarz-roten Koalition hat das Kabinett heute auf den Weg gebracht. Vor allem Softdrinks könnten damit für Verbraucher teurer werden. Der Beschluss im Bundestag steht allerdings noch aus.
3: Ab Juli müssen die Abgabe vor allem große Hersteller von zuckergesüßten Getränken wie Limo oder Cola zahlen. Bei einem Zuckergehalt ab 5 Gramm pro 100 Milliliter werden 26 Cent fällig. Bei 8 Gramm pro 100 Milliliter sind es 32 Cent. Der Staat verspricht sich von der Zuckersteuer Mehreinnahmen. Erfahrungen aus anderen Ländern zeigen aber, dass die Industrie, um Steuern zu sparen, die Rezepturen geändert und den Getränken einfach weniger Zucker zugefügt hat. Ein Effekt, den Gesundheitsexperten begrüßen. Katrin Müller, Nachrichtenredaktion.
2: Erstmals steht seit heute ein mutmaßlicher Täter der Nord Stream-Anschläge vor Gericht. Vor dem Hanseatischen Oberlandesgericht in Hamburg hat der Prozess gegen einen ukrainischen Staatsbürger begonnen. Die Bundesanwaltschaft wirft ihm Kriegsverbrechen vor. Er soll ein Sprengkommando geführt haben, das im September 2022 die Gasleitungen in der Ostsee zerstört hat. Erst vor wenigen Wochen wurde Immobilieninvestor René Benko zu 2,5 Jahren Haft wegen Schädigung seiner Gläubiger verurteilt. Nun wechselt er vom Gefängnis in den Hausarrest mit Fußfessel. Ein Antrag des Signa-Gründers wurde vom Landgericht Innsbruck gewährt.
4: Schon einige Male hatte der Anwalt von Benko versucht, seinem Mandanten die Hafterleichterung einer häuslichen Fußfessel zu verschaffen. Diesmal verfing sein Argument, dass sich Benko auf seine weiteren Prozesse nur zu Hause angemessen vorbereiten könne. Für den Ex-Milliardär ist das nach rund 20 Monaten in Untersuchungshaft sicher eine gute Nachricht. Er soll schon in den nächsten Tagen das Gefängnis verlassen dürfen. Aus Wien, Matthias Röder.
2: Die CSU fordert erneut den sofortigen Abbruch der Sondierungsgespräche zwischen SPD, Grünen und Linkspartei in Berlin. CSU-Generalsekretär Martin Huber sagte, die Berliner Linken würden sich nicht um getroffene Vereinbarungen scheren und das Antisemitismusproblem in den eigenen Reihen nicht ernst nehmen. Die Sondierungen sind aktuell unterbrochen, weil die Linken-Fraktion eine inhaltlich abweichende Erklärung zu Antisemitismus unterzeichnet hatte.
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5: Heute gibt's rund um Mainz und Wiesbaden einen recht schönen Mix aus Sonne und Wolken, ihr Lieben. Der Nachmittag, der sieht voraussichtlich auch echt gut aus. Es bleibt trocken und bis zu 20 Grad sind drin. Morgen dann ähnlich bei 18 Grad. Am Freitag geht's sogar rauf bis auf 21 Grad. In der Nacht wird's mit etwa 6 Grad allerdings schon ziemlich frisch.
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5: Geduld braucht ihr heute vor allem wieder auf der Pariser Straße wegen der Baustelle am Pariser Tor. Ja, hier wird an den Straßenbahngleisen gearbeitet und ihr werdet einspurig durch die Baustelle geführt. Plant euch deshalb also bitte genug Zeit ein und nehmt bitte vor allem auch Rücksicht auf Krankenwagen. Das ist ganz besonders wichtig. Die müssen hier an dieser Stelle auch immer mal wieder durch. So, ihr Lieben, gute Fahrt wünschen wir euch. Kommt sicher an.
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5: Lasst euch nicht blitzen und falls ihr doch irgendwas entdeckt, weitere Staus oder Blitzer seht, dann gern Bescheid geben. Telefonisch unter Mainz 304 3441 könnt uns anrufen oder ganz einfach auch eine WhatsApp ins Studio schicken. Das funktioniert ganz einfach. Die kommen dann hier bei uns auf dem Bildschirm an und von hier aus können wir es ablesen und euch dann natürlich auch alle warnen. Wo jetzt aktuell schon was los ist, das wollen wir euch aber auch nicht vorenthalten. Zum Beispiel steht immer noch der Enforcement-Blitzer auf der Saarstraße Richtung Mewa Arena gegenüber der Tankstelle im Gebüsch drinne. Da sind 50 erlaubt und noch ein weiterer macht Bilder auf der A60 Mainz Richtung Bingen, kurz vor der Abfahrt Heidesheim. Hier sind 100 in der Spitze erlaubt. Habt ihr noch irgendwas entdeckt? Dann gern Bescheid geben. Telefonisch unter Mainz 304 3441 oder schickt uns eine WhatsApp rüber. Gute Fahrt.
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1: Oh mein Gott, ich glaube, ich habe gerade eine schwarze Katze gesehen. Nein, sogar zwei. Aber diesmal bedeutet das kein Unglück. Nicht in Japan jedenfalls, wo eine schwarze Katze sogar als Glücksbringer gilt. Und genau so ist es auch mit den beiden zuckersüßen Katern Yuri und Yoshi. Und ja, das sind japanische Namen. Die beiden Brüder sind noch ganz jung und so verspielt. Wenn man ihnen in ihre treuen und verschmusten Augen schaut, dann muss man einfach dahin schmelzen. Lang stillsitzen ist bei ihnen Fehlanzeige. Am liebsten erkundigen sie die Welt, gehen jagen oder toben herum. Deswegen werden sie auch ausschließlich in eine ländliche neue Heimat vermittelt. Die beiden sehnen sich nach einem neuen Zuhause und einer neuen Familie. Mit Kindern können die beiden übrigens gut und sie lieben es, wenn sie nach dem Toben mit ihren menschlichen Freunden kuscheln können. Wenn ihr glaubt, dass ihr Yuri und Yoshi ein wunderschönes Zuhause bieten könnt, dann meldet euch doch beim Tierheim Mainz. Fotos von den beiden findet ihr wie immer auf unserer Instagram-Seite und wir versichern euch, Yuri und Yoshi bringen ganz viel Glück.
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1: mit Robert Schäfer. Einen schönen guten Tag. Die Hitzewellen in diesem Sommer haben sich auch auf die Sterbefallzahlen in Deutschland ausgewirkt. Das zeigen vorläufige Daten des Statistischen Bundesamtes aus Wiesbaden. Im dritten Quartal starben rund 230.000 Menschen. Besonders deutlich war der Anstieg Ende Juni. In der letzten Juniwoche lagen die Sterbefallzahlen 36% über dem Durchschnitt der vier Vorjahre. Auch zum Monatswechsel waren es noch rund 30% mehr. Während einer weiteren Hitzewelle Ende Juli und Anfang August lagen die Zahlen jeweils 4% über den Vergleichswerten. Das Mainzer Oktoberfest könnte doch noch stattfinden. Der Veranstalter, die Mainzer Messegesellschaft, lässt auf dem Messegelände in Hechtsheim ein neues Festzelt aufbauen. Nach Angaben des DEHOGA soll es bis heute Abend fertig sein. Als neuer Eröffnungstermin ist dieser Freitag geplant, 8 Tage später als ursprünglich vorgesehen. Die Stadt Mainz hat die Nutzung des ursprünglich geplanten Zeltes untersagt. Dazu hat das Verwaltungsgericht einen Eilantrag der Veranstalter abgelehnt. Für das neue Zelt müssen jetzt noch die vorgeschriebenen Prüfungen, die Abnahme und die Genehmigungsverfahren abgeschlossen werden. Erst dann steht fest, ob das Oktoberfest tatsächlich stattfinden kann. Greenpeace Mainz Wiesbaden veranstaltet Ende November ein Tauschevent im Kesselhaus des Schlachthofs Wiesbaden. Unter dem Motto "Tauschen ist das neue Shoppen" soll auf Nachhaltigkeit, bewussteres Leben und Gemeinschaft aufmerksam gemacht werden. Hintergrund sind nach Angaben der Gruppe Rabattschlachten wie Black Weeks, die jedes Jahr zu mehr Konsum verleiten. Für das Tauschevent werden jetzt noch helfende Hände gesucht. Es wird Unterstützung bei zum Beispiel Dekorieren des Raums, kurze Prüfung von Tauschgegenständen oder beim Betreuen einzelner Tische gesucht. Alle Infos dazu findet ihr auch bei Greenpeace Mainz Wiesbaden. Ein Mann, bekleidet nur mit einer Unterhose, hat gestern Morgen einen Polizeieinsatz ausgelöst. Ein Zeuge hat der Polizei gegen 7 Uhr morgens gemeldet, dass ein Mann auf dem Parkplatz am Mombacher Schwimmbad nur in Unterhose stehe. Eine Polizeistreife fährt hin und trifft den Mann vor Ort an. Der Mann erklärt, dass er sich aus seinem Kleinbus ausgesperrt hat, in dem er übernachtet hat. Die Beamten geben dem Mann eine Decke und verständigen einen Automobilclub. Der SVW in Wiesbaden empfängt Alemannia Aachen zum 9. Spieltag der 3. Fußball-Bundesliga. Die Wien Wiesbadener haben 6 ihrer 8 Ligapunkte in den vergangenen 4 Spielen geholt und damit nach einem schwachen Saisonstart die Abstiegsränge verlassen. Aachen steht auf dem 9. Platz in der Tabelle mit 3 Punkten mehr als die Rot-Schwarzen. SVW-Cheftrainer Jochen Seitz bezeichnet die Alemannia als spielstarke Mannschaft mit aggressivem Angriffspressing. Anstoß ist heute um 19 Uhr in der Britta-Arena.
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2: Heute gibt es rund um Mainz und Wiesbaden einen recht schönen Mix aus Sonne und Wolken. Der Nachmittag sieht voraussichtlich echt gut aus. Es bleibt trocken und bis zu 20 Grad sind drin. Morgen dann so ähnlich, bei 18 Grad, am Freitag sogar rauf bis auf 21 Grad. Nachts wird es etwa 6 Grad kalt, allerdings schon ja, ziemlich frisch auch für diese Jahreszeit, müssen wir sagen. Es ist halt Herbst, ne?
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2: Ganz gut sieht es im Großen und Ganzen auf den Straßen im Antenne Mainzland aus. Geduld braucht ihr vor allem auf der Pariser Straße aktuell wegen der Baustelle am Pariser Tor. Plant euch deshalb also bitte genügend Zeit ein. Hier wird an den Straßenbahngleisen gearbeitet. Und die A643 haben wir Mainz Richtung Wiesbaden zwischen Mombach und dem Schiersteiner Kreuz. Stockender Verkehr auf 1 Kilometer Länge. Gute Fahrt, kommt sicher an.
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2: Lasst euch nicht blitzen, ein Enforcement-Blitzer steht auf der Saarstraße Richtung Mewa Arena. Gegenüber der Tankstelle im Gebüsch versteckt sind 50 erlaubt. Und ein weiterer auf der A60 Mainz Richtung Bingen, kurz vor der Abfahrt Heidesheim. Hier sind 100 in der Spitze erlaubt. Habt ihr was entdeckt? Staus oder Blitzer gesehen? Dann gerne Bescheid geben. Telefonisch oder liebend gern auch per WhatsApp unter Mainz 304 3441. Und wir sagen es weiter.
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1: Unsere Pappmaché-Schwellköpfe, die weltweit ein Markenzeichen der Mainzer Fasenacht sind, die haben ja dank Rudi Henkel so individuell, wie sie sind, eine Seele verliehen bekommen, damals von Ludwig Schlipp nach Mainz gebracht. Heute geht's um die Long Lat. Er ist ein Mainzer Bub und der Sohn von der Strunzen. Wer sein Vater ist, das weiß man nicht so genau. Es wird gemunkelt, dass der Onkel Theobald was damit zu tun gehabt haben soll. Das ist nämlich Ase und der Regie wie eben die Long Lat. Am besten allerdings, man spricht die Strunzen auf das Thema erst gar nicht an. Der Eulefons, der hat deswegen schon einmal auf die Schnut von Rekret.
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1: Ich bin Diana Kramer. Die schwarz-rote Koalition hat ihren Streit über eine Steuer auf zuckerhaltige Getränke beigelegt. Ab Juli kommenden Jahres sollen laut einem Kabinettsbeschluss je nach Zuckergehalt 26 oder 32 Cent steuerfällig werden. Kleine Hersteller mit weniger als 1 Million Litern im Jahr sollen davon ausgenommen sein.
2: Mit der Steuer will Finanzminister Lars Klingbeil Geld für den Bundeshaushalt einnehmen und zugleich die Hersteller dazu bringen, den Zuckergehalt ihrer Getränke zu senken. Für 2027 rechnet die Bundesregierung mit rund 690 Millionen Euro Einnahmen. Kritik kommt aus der Union. Hessens Ministerpräsident Boris Rhein nennt die Abgabe eine Teuersteuer. Sie belastet die Bürger zusätzlich und gefährde Arbeitsplätze in der Getränkeindustrie. Auch andere unionsgeführte Länder hatten sich zuletzt gegen die Steuer ausgesprochen. Thomas Bleskin, Nachrichtenredaktion.
1: Auch Zigaretten werden teurer. Der Finanzausschuss des Bundestags hat heute für höhere Tabaksteuern gestimmt. Zwischen 2027 und 2030 steigen die Steuern schrittweise. Eine Packung mit 20 Zigaretten könnte 2030 fast 12 Euro kosten. Aktuell sind es im Schnitt um 8 Euro. Auch Drehtabak, Shisha-Tabak und E-Zigaretten sollen teurer werden. Große Sorge um den Papst. Leo XIV. Ist an Lungenkrebs erkrankt. Das gaben seine Ärzte am Abend nach einer Operation bekannt. Im Krankenhaus soll sich der Papst jetzt etwa eine Woche erholen. Wie es mit seiner Therapie dann weitergeht, ist noch offen.
3: Die Stimmung hier im Vatikan schwankt zwischen Unsicherheit und Hoffnung. Gut ist, dass der Tumor früh entdeckt wurde. Doch ein Teil von Leos rechten Lungenflügel wurde entfernt. Der Eingriff ist gut verlaufen. 3 Stunden lang lag der Papst hier im OP. Aber ein Rückfall ist möglich. Leo schien bisher immer gesund, hat ein Fitnessstudio in seinem Apartment hier. Trotz allem wirkt er aber gefasst. Auch sein Bruder wird gerade in den USA behandelt. Auch er hat Krebs. Claudia Wächter, Rom.
1: Der Gewinner des Rekord-Euro-Jackpots von 120 Millionen Euro ist gefunden. Der 35-Jährige aus dem Kreis Mettmann bei Düsseldorf wurde telefonisch über seinen Gewinn informiert. Er sei überwältigt und völlig sprachlos gewesen, teilte der Online-Anbieter Lotto24 mit. Für die Ziehung am Dienstag hatte der Mann den Tippschein eher zufällig und kurzfristig ausgefüllt. Sein Einsatz lag bei 36,80 Euro.
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4: Ja, heute, da gibt's rund um Mainz und Wiesbaden einen recht schönen Mix aus Sonne und Wolken. Der Nachmittag sieht echt gut aus. Es bleibt trocken und bis zu 20 Grad sind heute in der Spitze drin. 17 Grad, die messen wir schon. Aktuell hier bei uns am City-Studio, am Fischtorplatz in der Mainzer Innenstadt auf der Rheinstraße.
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4: Da schauen wir doch direkt mal auf die Straßen im Antenne Mainzland. Ihr braucht vor allem ein bisschen Geduld auf der Pariser Straße, wenn ihr aktuell unterwegs seid, wegen der Baustelle am Pariser Tor. Hier wird an den Straßenbahngleisen gearbeitet und ihr werdet einspurig durch die Baustelle geführt. Seid so gut und plant euch deshalb einfach genug Zeit ein bei der Fahrt. Wir wünschen euch eine gute Fahrt und kommt sicher an. Und außerdem noch eine Meldung von der A643. Mainz Richtung Wiesbaden zwischen Mombach und dem Schiersteiner Kreuz. Da stockt der Verkehr auf 1 Kilometer aktuell.
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4: Passt auf, dass ihr nicht geblitzt werdet. Ein Enforcement-Blitzer, so ein grauer Anhängerblitzer, macht Bilder auf der Saarstraße in Richtung Mewa Arena gegenüber der Tankstelle im Gebüsch versteckt. Da sind 50 erlaubt und noch ein weiterer auf der A60 Mainz Richtung Bingen, kurz vor der Abfahrt Heidesheim. Hier sind 100 in der Spitze erlaubt. Habt ihr denn auch noch was entdeckt, Staus oder Blitzer gesehen? Dann lasst es uns gern wissen. Ruft uns an oder schickt uns eine WhatsApp ins Studio, ganz easy unter Mainz 304 3441 und wir sagen es dann gerne weiter.
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4: Fahrt ihr heute noch mit den Öffis, dann denkt bitte auch im ÖPNV ans gültige Ticket. Es wird nämlich verstärkt kontrolliert, zum Beispiel in der Buslinie 63 zwischen Mombach am Polygon und der Scharnakanstraße in Weisenau.
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0: Ihr hört Antenne Mainz mit mir, Eva-Maria Lechler. Und hier warten Sie schon, eure...
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0: Manche Begriffe benutzen wir heute noch, ohne zu wissen, welche Geschichte eigentlich dahinter steckt. Und genau darum geht es heute Abend bei der Heinrich-Böll-Stiftung in Mainz. Ab 18.30 Uhr erklärt Dr. Johannes Valentin Korff, wie Sprache aus der NS-Zeit bis heute in unseren Alltag und in politischen Diskussionen nachwirkt. Ein besonderer Schwerpunkt liegt auf der Diskriminierung von Sinti und Roma. Das Ganze findet in der Walpodenstraße 10 statt. Der Eintritt ist frei. Und wenn ihr lieber neue Musik entdecken wollt, dann schaut doch heute Abend mal im Krumm und Schepp vorbei. Das ist nämlich Newcomer Night. 2 bis 3 aufstrebende Künstlerinnen und Künstler bringen ihren ganz eigenen Sound auf die Bühne. Und wer weiß, vielleicht könnt ihr ja irgendwann sagen, die habe ich schon live gesehen, bevor sie berühmt waren. Los geht's heute ebenfalls um 18.30 Uhr hier bei uns in Mainz im Krumm und Schepp. Und der Eintritt ist ebenso frei. Und für alle, die mal wieder richtig lachen wollen, da gibt es diesen Samstag Comedy in Stadecken-Ilsheim. Warum machen wir im Alter plötzlich Geräusche, ohne es zu merken? Und warum werden wir misstrauisch, wenn die Deutsche Bahn mal pünktlich ist? Genau solchen Fragen geht Comedian Frank Fischer in seinem Programm Gaggerland auf den Grund. Diesen Samstag um 20 Uhr in der Stadecker Burgscheune. Die Karten gibt es im Blumenhaus Rutsch oder auch an der Abendkasse. Egal, für was ihr euch entscheidet. Ich wünsche euch jetzt erstmal einen wunderbaren Mittwoch.

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1: mit Robert Schäfer. Einen schönen guten Tag. Die Hitzewellen in diesem Sommer haben sich auch auf die Sterbefallzahlen in Deutschland ausgewirkt. Das zeigen vorläufige Daten des Statistischen Bundesamtes aus Wiesbaden. Im dritten Quartal starben rund 230.000 Menschen. Besonders deutlich war der Anstieg Ende Juni. In der letzten Juniwoche lagen die Sterbefallzahlen 36% über dem Durchschnitt der vier Vorjahre. Auch zum Monatswechsel waren es noch rund 30% mehr. Während einer weiteren Hitzewelle Ende Juli und Anfang August lagen die Zahlen jeweils 4% über den Vergleichswerten. Das Mainzer Oktoberfest könnte doch noch stattfinden. Der Veranstalter, die Mainzer Messegesellschaft, lässt auf dem Messegelände in Hechtsheim ein neues Festzelt aufbauen. Nach Angaben des DEHOGA soll es bis heute Abend fertig sein. Als neuer Eröffnungstermin ist dieser Freitag geplant, 8 Tage später als ursprünglich vorgesehen. Die Stadt Mainz hat die Nutzung des ursprünglich geplanten Zeltes untersagt. Dazu hat das Verwaltungsgericht einen Eilantrag der Veranstalter abgelehnt. Für das neue Zelt müssen jetzt noch die vorgeschriebenen Prüfungen, die Abnahme und die Genehmigungsverfahren abgeschlossen werden. Erst dann steht fest, ob das Oktoberfest tatsächlich stattfinden kann. Greenpeace Mainz-Wiesbaden veranstaltet Ende November ein Tauschevent im Kesselhaus des Schlachthofs Wiesbaden. Unter dem Motto "Tauschen ist das neue Shoppen" soll auf Nachhaltigkeit, bewussteres Leben und Gemeinschaft aufmerksam gemacht werden. Hintergrund sind nach Angaben der Gruppe Rabattschlachten wie Black Weeks, die jedes Jahr zu mehr Konsum verleiten. Für das Tauschevent werden jetzt noch helfende Hände gesucht. Es wird Unterstützung bei zum Beispiel Dekorieren des Raums, kurze Prüfung von Tauschgegenständen oder beim Betreuen einzelner Tische gesucht. Alle Infos dazu findet ihr auch bei Greenpeace Mainz-Wiesbaden. Ein Mann, bekleidet nur mit einer Unterhose, hat gestern Morgen einen Polizeieinsatz ausgelöst. Ein Zeuge hat der Polizei gegen 7 Uhr morgens gemeldet, dass ein Mann auf dem Parkplatz am Mombacher Schwimmbad nur in Unterhose stehe. Eine Polizeistreife fährt hin und trifft den Mann vor Ort an. Der Mann erklärt, dass er sich aus seinem Kleinbus ausgesperrt hat, in dem er übernachtet hat. Die Beamten geben dem Mann eine Decke und verständigen einen Automobilclub. Der SVW in Wiesbaden empfängt Alemannia Aachen zum 9. Spieltag der 3. Fußball-Bundesliga. Die Wien Wiesbadener haben 6 ihrer 8 Ligapunkte in den vergangenen 4 Spielen geholt und damit nach einem schwachen Saisonstart die Abstiegsränge verlassen. Aachen steht auf dem 9. Platz in der Tabelle mit 3 Punkten mehr als die Rot-Schwarzen. SVWW-Cheftrainer Jochen Seitz bezeichnet die Alemannia als spielstarke Mannschaft mit aggressivem Angriffspressing. Anstoß ist heute um 19 Uhr in der Britta-Arena.
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2: Ja, heute, da gibt's rund um Mainz und Wiesbaden einen recht schönen Mix aus Sonne und Wolken. Der Nachmittag sieht echt gut aus. Es bleibt trocken und bis zu 20 Grad sind heute in der Spitze drin. 17 Grad, die messen wir schon. Aktuell hier bei uns am City-Studio, am Fischtorplatz in der Mainzer Innenstadt auf der Rheinstraße.
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2: Da schauen wir doch direkt mal auf die Straßen im Antenne Mainzland. Ihr braucht vor allem ein bisschen Geduld auf der Pariser Straße, wenn ihr aktuell unterwegs seid, wegen der Baustelle am Pariser Tor. Hier wird an den Straßenbahngleisen gearbeitet und ihr werdet einspurig durch die Baustelle geführt. Seid so gut und plant euch deshalb einfach genug Zeit ein bei der Fahrt. Wir wünschen euch eine gute Fahrt und kommt sicher an. Und außerdem noch eine Meldung von der A643. Mainz Richtung Wiesbaden zwischen Mombach und dem Schiersteiner Kreuz. Da stockt der Verkehr auf 1 Kilometer aktuell.
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2: Passt auf, dass ihr nicht geblitzt werdet. Ein Enforcement-Blitzer, so ein grauer Anhängerblitzer, macht Bilder auf der Saarstraße in Richtung Mewer Arena gegenüber der Tankstelle im Gebüsch versteckt. Da sind 50 erlaubt und noch ein weiterer auf der A60 Mainz Richtung Bingen, kurz vor der Abfahrt Heidesheim. Hier sind 100 in der Spitze erlaubt. Habt ihr denn auch noch was entdeckt? Staus oder Blitzer gesehen? Dann lasst es uns gern wissen. Ruft uns an oder schickt uns eine WhatsApp ins Studio, ganz easy unter Mainz 304 3441 und wir sagen es dann gerne weiter.
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1: Ja, es gibt Bands, die fast jeder Musikfan gerne mal live gesehen hätte. Nur ein einziges Mal, Here Comes the Sun von den Beatles, zu Smells Like Teen Spirit, mitten in der Menge stehen. Ja, aber wer es nicht erlebt hatte, wird dazu leider auch nie mehr die Chance haben. Was ihr aber machen könnt, ist euch eine gute Coverband anzusehen, wie zum Beispiel die Lighthouse Club Band. Was die Band am liebsten spielt, das hat uns Bassist Wilfried Herring verraten.
2: Wir haben im Moment zwei oder drei Favoriten. Mein persönlicher Lieblingssong ist von Frieda Gold, Wovon soll wir träumen. Das hat sich in den letzten Wochen ergeben, weil sehr, sehr viel bei uns persönlich und bei der Band in Veränderung und Aufbruch ist und auch die Zeit um uns herum ja im Moment so ein Umbruch und Aufbruch bedeutet. Und deswegen sagt er uns sehr viel. Ansonsten spielen wir alles von Pink Floyd bis aktuelle nagelneue Chartsongs. Also insofern lasst euch überraschen.
1: Normalerweise tritt die Lighthouse Club Band vor allem auf Stadtfesten, Hochzeiten und Firmenfeiern auf. Jetzt soll in Mainz eine ganz eigene Veranstaltungsreihe entstehen. Die Lighthouse Session im Wiener Marium. Dabei soll allerdings nicht die Band im Vordergrund stehen, sondern der zwischenmenschliche Kontakt.
2: Die Lighthouse Session ist eine Begegnung von Menschen, die Musik mögen und einen Raum haben, um sich in diesem Umfeld von Musik kennenzulernen, auszutauschen und miteinander zu reden. Das geht über den musikalischen Sinn hinaus. Eine Session ist ja bekannt als Treffen von Musikern und man macht gemeinsam Musik. Wir erweitern einfach den Gedanken, dass wir alle im Publikum einbeziehen und einladen, sich einzubringen.
1: Für die Session hat sich die Gruppe einen ganz besonderen Ort ausgesucht.
2: Das Wiener Marium ist ein wunderbarer Ort zur Begegnung. Es ist ein Weinkeller aus dem Jahre 1460, in dem, wurde zumindest erzählt, schon Napoleon Bonaparte persönlich vorbeigeschaut hat. Und in dieser sehr, sehr inspirierenden und sehr stimmungsvollen Umgebung macht es super viel Spaß, Musik zu machen. Und das hört sich nicht nach einem dumpfen Weinkeller und Gedröhne an, sondern es ist richtig tolle Partymusik und ein richtig toller Sound. Und genau das nutzen wir, um diese Begegnung auch so stilvoll und spannend zu machen.
1: Wenn ihr jetzt Lust habt auf neue, interessante Gespräche, dann schaut doch diesen Samstagabend gerne vorbei. Da findet zum ersten Mal die Lighthouse Session im Wiener Marium statt. Also nichts wie hin mit euch.

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1: Ich bin Thomas Brockt. Die schwarz-rote Koalition hat ihren Streit über eine Steuer auf zuckergesüßte Getränke beigelegt. Ab Juli 2027 sollen laut einem Kabinettsbeschluss je nach Zuckergehalt 26 oder 32 Cent Steuer fällig werden. Kleine Hersteller mit weniger als 1 Million Litern im Jahr sollen davon ausgenommen sein.
2: Mit der Steuer will Finanzminister Lars Klingbeil Geld für den Bundeshaushalt einnehmen und zugleich die Hersteller dazu bringen, den Zuckergehalt ihrer Getränke zu senken. Für 2027 rechnet die Bundesregierung mit rund 690 Millionen Euro Einnahmen. Kritik kommt aus der Union. Hessens Ministerpräsident Boris Rhein nennt die Abgabe eine Teuersteuer. Sie belastet die Bürger zusätzlich und gefährde Arbeitsplätze in der Getränkeindustrie. Thomas Bleskin, Nachrichtenredaktion.
1: Rund 4 Jahre nach dem Anschlag auf die Nord Stream Pipelines in der Ostsee hat in Hamburg der Prozess gegen einen der mutmaßlichen Täter begonnen. Der Ukrainer muss sich unter anderem wegen des Vorwurfs eines Kriegsverbrechens verantworten. Die Bundesanwaltschaft wirft ihm außerdem die Herbeiführung von Sprengstoffexplosionen, Zerstörung von Bauwerken sowie die Störung öffentlicher Betriebe vor. Die Anschläge auf die Nord Stream Gasleitungen hatten im September 2022 weltweit für Schlagzeilen gesorgt. Vor wenigen Wochen wurde Immobilieninvestor René Benko zu 2,5 Jahren Haft wegen Schädigung seiner Gläubiger verurteilt. Nun wechselt er vom Gefängnis in den Hausarrest mit Fußfessel. Ein entsprechender Antrag des Signa-Gründers wurde vom Landesgericht Innsbruck gewährt.
3: Schon einige Male hatte der Anwalt von Benko versucht, seinem Mandanten die Hafterleichterung einer häuslichen Fußfessel zu verschaffen. Diesmal verfing sein Argument, dass sich Benko auf seine weiteren Prozesse nur zu Hause angemessen vorbereiten könne. Für den Ex-Milliardär ist das nach rund 20 Monaten in Untersuchungshaft sicher eine gute Nachricht. Er soll schon in den nächsten Tagen das Gefängnis verlassen dürfen. Aus Wien, Matthias Röder.
1: Zigaretten werden teurer. Der Finanzausschuss des Bundestags hat heute für höhere Tabaksteuern gestimmt. Zwischen 2027 und 2030 steigen die Steuern schrittweise. Eine Packung mit 20 Zigaretten könnte 2030 fast 12 Euro kosten. Aktuell sind es im Schnitt um 8 Euro. Auch Drehtabak, Shisha-Tabak und E-Zigaretten werden teurer.
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4: Da kommt doch heute noch mal richtig schön die Sonne raus an diesem Mittwoch hier bei uns im Antenne Mainzland, ihr Lieben. Sonne und Wolken wechseln sich ab und der Nachmittag, der schaut auch gut aus. Dazu bleibt es trocken und die Temperaturen, die gehen sogar rauf bis auf 20 Grad heute. Momentan messen wir 18 Grad hier bei uns am City-Studio, am Fischtorplatz in der Mainzer Innenstadt auf der Rheinstraße. Also die 18 Grad, die haben wir schon mal erreicht. Und im Trend geht es dann morgen auch so ähnlich weiter mit einem Mix aus Sonne und Wolken, trockenem Wetter und bis zu 18 Grad. Freitag dann legen die Temperaturen sogar noch mal eine Schippe oben drauf. Bis zu 21 Grad sind da durchaus drin und es soll auch überwiegend trocken bleiben, auch wenn sich die Wolken immer mal wieder zeigen, nur in den Nächten. Da wird es dann inzwischen auch ganz schön frisch. Da gehen die Temperaturen dann nämlich schon mal zurück bis auf 6 Grad.
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4: Habt ein bisschen Geduld, auch jetzt am Nachmittag noch, auf der Pariser Straße. Grund ist die Baustelle am Pariser Tor. Hier wird nämlich an den Straßenbahngleisen gearbeitet und ihr werdet einspurig durch die Baustelle geführt. Also wäre ganz gut, wenn ihr euch hier ein bisschen mehr Zeit einplant. Ansonsten schauen wir natürlich auch nochmal auf die Autobahnen, auf die A671. Die haben wir aktuell zum Beispiel mit dabei. Und zwar Mainz Richtung Wiesbaden zwischen Mainz-Spitz-Dreieck und Hochheim-Süd. Da haben wir dichten Verkehr. Kostet euch aktuell so etwa 6 Minuten an Zeit. Habt die mal ein bisschen mehr im Gepäck, bitte. Ansonsten gute Fahrt wünschen wir euch.
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4: Blitzer gibt's, einen Enforcement-Blitzer, zum Beispiel so einen grauen Anhängerblitzer auf der Saarstraße Richtung Mewa Arena gegenüber der Tankstelle im Gebüsch versteckt, sind 50 erlaubt und noch ein weiterer macht Bilder auf der A60 Mainz Richtung Bingen, kurz vor der Abfahrt Heidesheim, hier sind 100 erlaubt. Und wenn ihr noch irgendwas entdeckt habt, Staus oder Blitzer seht, ruft uns an oder schickt uns eine WhatsApp ins Studio und wir sagen es weiter. So einfach kann das gehen, Mainz 304 3441. Solltet ihr heute mit den Öffis fahren, also auch im ÖPNV, bitte unbedingt dran denken, ein gültiges Ticket einstecken zu haben. Dann wird nämlich verstärkt kontrolliert heute Nachmittag in der Buslinie 63 zwischen Mombach am Polygon und der Schanakan-Straße in Weisenau.
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4: Am Mittwochnachmittag, ich bin Heiko Gille. Freut mich, dass ihr dabei seid, ihr Lieben, dass wir gemeinsam in den Feierabend starten. Und ihr habt's ja mitbekommen, es ist schon Mitte Oktober fast. Und wir spielen hier auf Antenne Mainz in diesem Monat den Rocktober. Und jetzt kommt gleich ein echter Klassiker mit einer ziemlich verrückten Geschichte dahinter. Die Rolling Stones haben nämlich Start Me Up ursprünglich als Reggae-Nummer aufgenommen. Ganze 38 Versuche soll's gegeben haben, bis sie zwischendurch einfach mal richtig losgerockt haben. Und genau daraus ist dann später auch dieser Riesenhit hier geworden. Die Stones mit Start Me Up.
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1: Und das gehört dazu, ihr Lieben. Strom vom eigenen Dach, das ist nämlich eine Sache. Aber was, wenn man Ökostrom aus der Nachbarschaft nutzen könnte? Genau das wird jetzt in Mainz und Rheinhessen ausprobiert. Die Bürgerenergiegenossenschaft Urstrom startet dafür gemeinsam mit den Bürgerwerken ein neues Projekt. Der Strom kommt hier zunächst von einer Solaranlage des Eisenbahnunternehmens Flex. Und die Idee dahinter, Ökostrom soll direkt mit Menschen aus der Region geteilt werden. Wer mitmacht, wird auch weiterhin zuverlässig mit Ökostrom versorgt. Und das Ganze, das wird jetzt erstmal getestet. Wenn ihr übrigens wissen wollt, wie ihr mitmachen könnt, dann findet ihr weitere Infos ganz einfach online bei den Bürgerwerken. Schaut gern mal nach.
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0: Die wunderbare Stefanie Heinzmann, My Man is a Mean Man, auf Antenne Mainz, 15.30 Uhr. Halb vier haben wir es, ganz genau, Zeit für die Nachrichten.
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2: Mit Robert Schäfer, einen schönen guten Tag. Kommunen in Rheinland-Pfalz bekommen mehr Möglichkeiten, um neuen Wohnraum zu schaffen. Das meldet das Bauministerium in Mainz. Eine neue Landesverordnung soll den Kommunen diese Möglichkeiten bis Ende 2031 sichern. Der Ministerrat hat dem Entwurf zugestimmt. Insgesamt sollen künftig 24 Landkreise und kreisfreie Städte davon profitieren. 7 mehr als bisher. Konkret können Städte und Gemeinden unbebaute Grundstücke selbst kaufen, wenn diese zum Verkauf stehen und sich für Wohnungen eignen. Außerdem können sie Eigentümer unter bestimmten Voraussetzungen verpflichten, auf ihren Grundstücken zu bauen. Bevor die Verordnung endgültig beschlossen wird, können die betroffenen Kommunen dazu Stellung nehmen. Ein Mann, bekleidet nur mit einer Unterhose, hat gestern Morgen einen Polizeieinsatz ausgelöst. Ein Zeuge hat der Polizei gegen 7 Uhr morgens gemeldet, dass ein Mann auf dem Parkplatz am Mombacher Schwimmbad nur in Unterhose stehe. Eine Polizeistreife fährt hin und trifft den Mann vor Ort an. Der Mann erklärt, dass er sich aus seinem Kleinbus ausgesperrt hat, in dem er übernachtet hat. Die Beamten geben dem Mann eine Decke und verständigen einen Automobilclub. Die Hitzewellen in diesem Sommer haben sich auch auf die Sterbefallzahlen in Deutschland ausgewirkt. Das zeigen vorläufige Daten des Statistischen Bundesamtes aus Wiesbaden. Im dritten Quartal starben rund 230.000 Menschen. Besonders deutlich war der Anstieg Ende Juni. In der letzten Juniwoche lagen die Sterbefallzahlen 36% über dem Durchschnitt der 4 Vorjahre. Auch zum Monatswechsel waren es noch rund 30% mehr. Während einer weiteren Hitzewelle Ende Juli und Anfang August lagen die Zahlen jeweils 4% über den Vergleichswerten. Die Ortsgemeinde Guntersblum bekommt jetzt 640.000 Euro für die Entwicklung ihres Ortskerns. Das hat Kommunalminister Sven Teuber in Mainz mitgeteilt. Mit dem Geld sollen unter anderem die Julianenstraße und die Götzenstraße ausgebaut werden. Außerdem werden private Modernisierungsmaßnahmen unterstützt. Bund und Land fördern die Entwicklung des Ortskerns bereits seit 2020. Zusammen mit der aktuellen Förderung stehen damit insgesamt rund 2,7 Millionen Euro zur Verfügung. Ziel ist es, das Wohnumfeld und die Lebensqualität in Guntersblum zu verbessern. Der Firmenlauf Mainz geht am 2. September 2027 in die nächste Runde. Das hat der Veranstalter, die Magenta Event GmbH, mitgeteilt. Auch in der kommenden Ausgabe soll es nicht um die schnellste Zeit gehen, sondern darum, gemeinsam mit Kolleginnen sowie Kollegen aktiv zu werden. Damit geht es wieder 5 Kilometer durch die Mainzer City. Nach dem Zieleinlauf wartet auch wieder eine After-Run-Party mit DJ und Catering. Alle Infos findet ihr auch unter firmenlauf-mainz.de.
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0: Rund um Mainz und Wiesbaden gibt es heute einen recht schönen Mix aus Sonne und Wolken zu sehen am Himmel. Ja, der Nachmittag, der sieht voraussichtlich echt gut aus. Es bleibt auch trocken und bis zu 20 Grad, die sind heute drin. 18 Grad, die messen wir aktuell hier bei uns am City-Studio am Fischtorplatz in der Mainzer Innenstadt auf der Rheinstraße. Ja, und morgen ist es dann so ähnlich. Bei 18 Grad, am Freitag geht es sogar rauf bis auf 21 Grad. Und in der Nacht wird es mit etwa 6 Grad schon ziemlich frisch bei uns.
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0: Gucken wir doch mal auf die Straßen im Antenne Mainzland um 15.34 Uhr, ihr Lieben. Wenn ihr unterwegs seid, habt ein bisschen Zeit und Geduld, vor allem in den Innenstädten von Mainz und Wiesbaden. In Mainz zum Beispiel braucht ihr Geduld auf der Pariser Straße wegen der Baustelle am Pariser Tor. Hier wird an den Straßenbahngleisen gewerkelt und ihr werdet einspurig durch die Baustelle geführt. Also bitte ein bisschen mehr Zeit einplanen. Auch auf der Saarstraße, da geht's stellenweise nur langsam voran, sowie auf der Bingerstraße und auf der Rheinallee und auch auf der Rheinstraße teilweise. Hinzu kommen Verzögerungen rund um die Theodor-Heuss-Brücke und in Kastell. Wäre also ganz gut, wenn ihr hier ein bisschen extra Zeit im Gepäck habt. Gucken wir doch mal auf die Autobahnen. Auf die A60 Rüsselsheim Richtung Mainz zwischen Hechtsheim-West und dem Kreuz Mainz-Süd. Da haben wir dichten Verkehr. Und dann geht es weiter auf der A643 Mainz Richtung Wiesbaden zwischen Mombach und dem Anschluss Schiersteiner Straße. 3 bis 5 Minuten extra Zeit einplanen, bitte. Gute Fahrt und kommt sicher an, ihr Lieben.
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0: Ja, lasst euch nicht blitzen, ein Enforcement-Blitzer, der macht Bilder auf der Saarstraße Richtung Mewa Arena gegenüber der Tankstelle. Da sind 50 erlaubt. Ein weiterer macht Bilder auf der A60 Mainz Richtung Bingen. Kurz vor der Abfahrt Heidesheim, hier sind 100 in der Spitze erlaubt. Und wenn ihr noch irgendwas entdeckt habt, Stau seht, Blitzer seht, sagt uns gern Bescheid, ruft uns an oder schickt uns eine WhatsApp ins Studio. Ganz easy unter Mainz 304 3441. Gute Fahrt und kommt sicher ans Ziel.
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1: Oh mein Gott, ich glaube, ich habe gerade eine schwarze Katze gesehen. Nein, sogar zwei. Aber diesmal bedeutet das kein Unglück. Nicht in Japan jedenfalls, wo eine schwarze Katze sogar als Glücksbringer gilt. Und genau so ist es auch mit den beiden zuckersüßen Katern Yuri und Yoshi. Und ja, das sind japanische Namen. Die beiden Brüder sind noch ganz jung und so verspielt. Wenn man ihnen in ihre treuen und verschmusten Augen schaut, dann muss man einfach dahin schmelzen. Lang stillsitzen ist bei ihnen Fehlanzeige. Am liebsten erkundigen sie die Welt, gehen jagen oder toben herum. Deswegen werden sie auch ausschließlich in eine ländliche neue Heimat vermittelt. Die beiden sehnen sich nach einem neuen Zuhause und einer neuen Familie. Mit Kindern können die beiden übrigens gut und sie lieben es, wenn sie nach dem Toben mit ihren menschlichen Freunden kuscheln können. Wenn ihr glaubt, dass ihr Yuri und Yoshi ein wunderschönes Zuhause bieten könnt, dann meldet euch doch beim Tierheim Mainz. Fotos von den beiden findet ihr wie immer auf unserer Instagram-Seite und wir versichern euch, Yuri und Yoshi bringen ganz viel Glück.
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0: die Hinweise auf den weiteren Zinskurs der amerikanischen Notenbank geben könnten. Für Gesprächsstoff sorgt weiterhin der Chipsektor. Der niederländische Anlagenbauer ASML profitiert von der starken Nachfrage nach Technik für künstliche Intelligenz. Hohe Ölpreise bleiben allerdings ein Risikofaktor, weil sie die Inflation weiter antreiben könnten.
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1: Ich bin Thomas Brockt. Kinder unter 13 Jahren sollen in Deutschland künftig grundsätzlich keine sozialen Netzwerke wie TikTok, Snapchat oder Instagram mehr nutzen dürfen. Das Bundeskabinett hat dafür Eckpunkte beschlossen, die gelten sollen, bis es eine EU-weite Regelung gibt.
2: Die deutschen Social-Media-Beschränkungen müssen noch durchs Kabinett, dann durch Bundestag und Bundesrat. Das kann also noch Monate dauern, bis die in Kraft treten. Damit kommen sie aber vielleicht immer noch schneller als die EU-Regeln. Inhaltlich schält sich aber eine ungefähr gleiche Linie heraus. Unter 13 Jahren kein Social Media, danach nur eingeschränkt. Und es soll strengere Vorgaben für die Plattformen geben, insbesondere suchtfördernde Algorithmen für Jugendliche zu unterlassen. Solche Vorgaben an die Plattformen lassen sich allerdings nur von der EU wirksam durchsetzen. Ronny Thorau, Berlin.
1: Die Bundesregierung hat auch eine Steuer auf zuckerhaltige Getränke auf den Weg gebracht. Betroffen sind Softdrinks mit mindestens 5 Gramm Zucker pro 100 Milliliter, also Limonaden, Eistees, Energydrinks oder Fruchtsaftgetränke mit Zuckerzusatz. Die Steuer soll ab Juli 2027 gelten und in 2 Stufen je nach Zuckergehalt erhoben werden. Laut Finanzministerium könnte der Bund damit 690 Millionen Euro im kommenden Jahr einnehmen. Schwere Unwetter haben in vielen Regionen Griechenlands Schäden angerichtet. In einigen Gegenden fiel der Strom aus. Auch der Fährverkehr ist stark eingeschränkt.
3: Die heftigen Unwetter haben vielen Urlaubern die Ferien vermiest. Flüge nach Rhodos mussten nach Kreta umgeleitet werden. In zahlreichen Regionen fiel innerhalb von nur 12 Stunden so viel Regen wie sonst im gesamten Oktober. In der Ägäis peitschen schwere Stürme über das Meer. Die meisten Fähren bleiben in den Häfen. Takisaphos, Athen.
1: Rund 4 Jahre nach dem Anschlag auf die Nord Stream Pipelines in der Ostsee hat in Hamburg der Prozess gegen einen der mutmaßlichen Täter begonnen. Der Ukrainer muss sich unter anderem wegen des Vorwurfs eines Kriegsverbrechens verantworten. Die Bundesanwaltschaft wirft ihm außerdem die Herbeiführung von Sprengstoffexplosionen, Zerstörung von Bauwerken sowie die Störung öffentlicher Betriebe vor. Die Anschläge auf die Nord Stream Gasleitungen hatten im September 2022 weltweit für Schlagzeilen gesorgt.
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4: Ja, da kommt heute nochmal richtig schön die Sonne raus hier bei uns im Antenne Mainzland. Ein schöner, goldener Herbsttag. Rund um Mainz und Wiesbaden wechseln sich Sonne und ein paar Wolken ab. Und auch der Nachmittag, der schaut gut aus. Dazu bleibt es trocken und die Temperaturen, die klettern auf bis zu 20 Grad. Momentan messen wir 19 Grad hier bei uns am City-Studio am Fischtorplatz in der Mainzer Innenstadt auf der Rheinstraße. Und im Trend geht's morgen auch so ähnlich weiter. Mit einem Mix aus Sonne und Wolken, trockenem Wetter und bis zu 18 Grad. Freitag, dann legen die Temperaturen sogar nochmal etwas zu, bis zu 21 Grad sind drin und es soll auch überwiegend trocken bleiben, auch wenn sich die Wolken immer mal wieder zeigen. Nur in den Nächten, da wird es dann inzwischen auch ganz schön frisch, da gehen die Werte dann schon mal runter bis auf etwa 6 Grad.
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4: So, wir schauen mal auf die Straßen im Antenne Mainzland, ihr Lieben. Wenn ihr unterwegs seid, habt ein bisschen Zeit und Geduld. Das kann ich euch auf jeden Fall an dieser Stelle schon mal verraten. Auf der Pariser Straße, wegen der Baustelle am Pariser Tor. Hier wird an den Straßenbahngleisen gearbeitet und ihr werdet einspurig durch die Baustelle geführt. Plant euch also deshalb genug Zeit ein und nehmt vor allem auch Rücksicht auf die Krankenwagen, die dort so immer mal zwischendurch unterwegs sind. Die müssen hier durch und deswegen wäre es auch ganz gut, wenn die durchkommen. Auf der Saarstraße geht es aktuell stellenweise nur langsam voran, sowie auf der Bingerstraße und auf der Rheinallee. Und hinzu kommen auch noch Verzögerungen rund um die Theodor-Heuss-Brücke und auch in Kastell. Plant euch hier also für diese Fälle auf jeden Fall einfach ein bisschen mehr Zeit ein. Dann gehen wir auf die Autobahnen, auf die A60 Rüsselsheim Richtung Mainz zwischen Hechtsheim West und dem Kreuz Mainz Süd. Hier bitte ein bisschen extra Zeit haben. Und auch auf der A643 Mainz Richtung Wiesbaden zwischen Mombach und Schiersteiner Straße. Auch da wird's voller jetzt am Nachmittag im Feierabendverkehr. Gute Fahrt und kommt sicher ans Ziel.
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4: Lasst euch nicht blitzen, auf der Saarstraße steht der graue Enforcement-Blitzer in Richtung Mewa Arena gegenüber der Tankstelle. Da sind 50 erlaubt und noch ein weiterer, der macht Fotos auf der A60 Mainz Richtung Bingen, kurz vor der Einfahrt Heidesheim. Hier sind 100 in der Spitze erlaubt. Und falls ihr noch irgendwas entdeckt habt, Staus oder Blitzer seht, lasst es uns gern wissen, ruft uns an oder schickt uns eine WhatsApp ins Studio. Ganz einfach unter Mainz 304 3441.
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4: Und wenn ihr mit den Öffis unterwegs seid, mit dem ÖPNV, dann denkt bitte unbedingt ans gültige Ticket. Es wird verstärkt kontrolliert und das ist der Fall in der Buslinie 63 zwischen Mombach am Polygon und der Schanakahnstraße in Weisenau.
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4: Antenne Mainz, Antenne Mainz. Ihr Lieben, und da freuen wir uns gleich auf Musik von One Republic. Die haben nämlich einen neuen Song am Start und der hat sogar eine kleine Lebensweisheit dabei. Ja, wer immer nur Vollgas gibt, muss irgendwann die Rechnung dafür bezahlen. Sagen zumindest One Republic in Pay That Toll. Gibt's gleich. Klingt gar nicht so verkehrt, die Nummer. Und danach wollen wir natürlich auch noch Cheap Trick hören mit I Want You To Want Me und mal auf die Veranstaltungen für den heutigen Mittwoch schauen. Unsere Veranstaltungstipps in wenigen Minuten. Bleibt dran, ich bin Heiko Gille. Servus, freue mich, dass wir gemeinsam auf in den Feierabend starten.
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0: Trick mit I Want You to Want Me auf Antenne Mainz, 4:12 ganz genau.
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0: Wie wirken Worte aus der Zeit des Nationalsozialismus eigentlich bis heute nach? Genau darum geht's heute Abend bei einem Vortrag der Heinrich-Böll-Stiftung in Mainz. Dr. Johannes Valentin Korff spricht darüber, wie alte Begriffe und Vorurteile bis heute in unserem Alltag in den Medien und in politischen Diskussionen auftauchen. Dabei geht es auch um die Ausgrenzung von Sinti und Roma. Los geht's um 18.30 Uhr in der Walpodenstraße 10 und der Eintritt, der ist frei. Vielleicht entdeckt ihr heute Abend auch euren Lieblingskünstler, bevor ihr ihn alle kennen. Bei der Newcomer Night im Krumm und Schepp stehen 2 bis 3 noch wenig bekannte Künstlerinnen und Künstler auf der Bühne. Sie bringen ihre Musik mit, ihre eigene Musik und zeigen auch, was kräftig in ihnen steckt. Los geht's um 18.30 Uhr. Der Eintritt ist frei, also schaut vorbei und lasst euch doch überraschen. Und die Welt ist manchmal so verrückt, dass man einfach auch mal lachen muss. Genau das macht Comedian Frank Fischer nämlich am Samstag mit seinem Programm Gagaland in der Stadecker Burgscheune. Er fragt zum Beispiel, ob künstliche Intelligenz eine Chance verdient, wenn es mit der natürlichen schon nicht klappt. Und warum wir im Alter plötzlich Geräusche machen, ohne es zu merken. Los geht's um 20 Uhr und die Karten bekommt ihr im Vorverkauf im Blumenhaus Rutsch oder auch noch

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0: wunderbare James Blunt mit Tastes Like Summer auf Antenne Mainz um 16.29 Uhr. Gleich haben wir es 16:30 Uhr. Zeit für die Nachrichten.
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2: Im Studio Robert Schäfer. Ein Mann, bekleidet nur mit einer Unterhose, hat gestern Morgen einen Polizeieinsatz ausgelöst. Ein Zeuge hat der Polizei gegen 7 Uhr morgens gemeldet, dass ein Mann auf dem Parkplatz am Mombacher Schwimmbad nur in Unterhose stehe. Eine Polizeistreife fährt hin und trifft den Mann vor Ort an. Der Mann erklärt, dass er sich aus seinem Kleinbus ausgesperrt hat, in dem er übernachtet hat. Die Beamten geben dem Mann eine Decke und verständigen einen Automobilclub. Kommunen in Rheinland-Pfalz bekommen mehr Möglichkeiten, um neuen Wohnraum zu schaffen. Das meldet das Bauministerium in Mainz. Eine neue Landesverordnung soll den Kommunen diese Möglichkeiten bis Ende 2031 sichern. Der Ministerrat hat dem Entwurf zugestimmt. Insgesamt sollen künftig 24 Landkreise und kreisfreie Städte davon profitieren. 7 mehr als bisher. Konkret können Städte und Gemeinden unbebaute Grundstücke selbst kaufen, wenn diese zum Verkauf stehen und sich für Wohnungen eignen. Außerdem können sie Eigentümer unter bestimmten Voraussetzungen verpflichten, auf ihren Grundstücken zu bauen. Bevor die Verordnung endgültig beschlossen wird, können die betroffenen Kommunen dazu Stellung nehmen. Das Mainzer Oktoberfest könnte doch noch stattfinden. Der Veranstalter, die Mainzer Messegesellschaft, lässt auf dem Messegelände in Hechtsheim ein neues Festzelt aufbauen. Nach Angaben des DEHOGA soll es bis heute Abend fertig sein. Als neuer Eröffnungstermin ist dieser Freitag geplant, 8 Tage später als ursprünglich vorgesehen. Die Stadt Mainz hat die Nutzung des ursprünglich geplanten Zeltes untersagt. Dazu hat das Verwaltungsgericht einen Eilantrag der Veranstalter abgelehnt. Für das neue Zelt müssen jetzt noch die vorgeschriebenen Prüfungen, die Abnahme und die Genehmigungsverfahren abgeschlossen werden. Erst dann steht fest, ob das Oktoberfest tatsächlich stattfinden kann. Die Hitzewellen in diesem Sommer haben sich auch auf die Sterbefallzahlen in Deutschland ausgewirkt. Das zeigen vorläufige Daten des Statistischen Bundesamtes aus Wiesbaden. Im dritten Quartal starben rund 230.000 Menschen. Besonders deutlich war der Anstieg Ende Juni. In der letzten Juniwoche lagen die Sterbefallzahlen 36% über dem Durchschnitt der 4 Vorjahre. Auch zum Monatswechsel waren es noch rund 30% mehr. Während einer weiteren Hitzewelle Ende Juli und Anfang August lagen die Zahlen jeweils 4% über den Vergleichswerten. Der Firmenlauf Mainz geht am 2. September 2027 in die nächste Runde. Das hat der Veranstalter, die Magenta Event GmbH, mitgeteilt. Auch in der kommenden Ausgabe soll es nicht um die schnellste Zeit gehen, sondern darum, gemeinsam mit Kolleginnen sowie Kollegen aktiv zu werden. Damit geht es wieder 5 Kilometer durch die Mainzer City. Nach dem Zieleinlauf wartet auch wieder eine After-Run-Party mit DJ und Catering. Alle Infos findet ihr auch unter firmenlauf-mainz.de. Der SVW in Wiesbaden empfängt Alemannia Aachen zum 9. Spieltag der 3. Fußball-Bundesliga. Die Wien Wiesbadener haben 6 ihrer 8 Ligapunkte in den vergangenen 4 Spielen geholt und damit nach einem schwachen Saisonstart die Abstiegsränge verlassen. Aachen steht auf dem 9. Platz in der Tabelle mit 3 Punkten mehr als die Rot-Schwarzen. SVWW-Cheftrainer Jochen Seitz bezeichnet die Alemannia als spielstarke Mannschaft mit aggressivem Angriffspressing. Anstoß ist heute um 19 Uhr in der Britta-Arena. Die Volleyballerinnen vom VC Wiesbaden sind heute Abend in ihrem ersten Heimspiel der Saison gefragt. Zu Gast sind die Ladies in Black Aachen. Die VCW-Damen sind mit einer 1:3-Niederlage beim USC Münster in die Saison gestartet. Trotzdem gehen die Wiesbadenerinnen zuversichtlich in die Partie und die Saison. Bereits das erste Spiel habe ein gutes Spielverhältnis in Abwehr und Angriff gezeigt, so der VCW. Los geht es heute Abend in der Sporthalle am Platz der Deutschen Einheit um 19.30 Uhr.
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0: Einen recht schicken Mix aus Sonne und Wolken bekommen wir heute Nachmittag hier bei uns rund um Mainz und Wiesbaden, ihr Lieben. Der Nachmittag sieht voraussichtlich echt gut aus bis in den Feierabend rein. Es bleibt trocken und bei bis zu 20 Grad auch temperaturmäßig echt angenehm. 19 Grad, die messen wir jetzt hier aktuell bei unserem City-Studio am Fischtorplatz in der Mainzer Innenstadt auf der Rheinstraße. Morgen ähnlich bei 18 Grad. Freitag geht es sogar rauf auf 21 Grad. Und in der Nacht wird es dann mit etwa 6 Grad allerdings schon ziemlich frisch.
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0: Schauen wir doch mal auf die Straßen um 16 Uhr und gleich 34 Minuten. Ihr Lieben, wenn ihr unterwegs seid, zum Beispiel auf der Pariser Straße in der Mainzer Innenstadt. Plant euch hier auf jeden Fall ein bisschen mehr Zeit ein. Das gerät manchmal fast in Vergessenheit, denn da ist es nämlich auch wieder voller wegen der Baustelle. Hier wird an den Straßenbahngleisen gearbeitet und ihr werdet einspurig durch die Baustelle geführt. Plant euch deshalb also auf jeden Fall genug Zeit ein. Genauso auch auf der Saarstraße. Da geht es aktuell stellenweise nur langsam vorwärts, sowie auf der Binger Straße und auf der Rheinallee. Und es kommen auch noch Verzögerungen rund um die Theodor-Heuss-Brücke und in Kastell dazu. Bitte plant euch auf jeden Fall hier auch etwas mehr Zeit ein. Dann gehen wir auf die A60, und zwar Rüsselsheim Richtung Mainz zwischen Hechtsheim Ost und dem Kreuz Mainz-Süd. Aktuell 1 Kilometer Stau. Und wir machen weiter mit der A643 Mainz Richtung Wiesbaden zwischen Mombach und der Schiersteiner Straße. Hier aktuell 3 bis 5 Minuten mehr an Zeit. Gute Fahrt und kommt sicher an, ihr Lieben.
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0: Geblitzt wird auch, und zwar steht ein mobiler Blitzer in der Frauenlobstraße in Richtung Bobstraße im verkehrsberuhigten Bereich. Da ist Schrittgeschwindigkeit. Gabi aus der Neustadt hat es gesehen und gemeldet. Vielen Dank fürs Bescheidgeben. Außerdem ein Enforcement-Blitzer auf der Saarstraße Richtung Mewa Arena gegenüber der Tankstelle im Gebüsch. Da sind 50 erlaubt. Und noch ein weiterer steht auf der A60 Mainz Richtung Bingen, kurz vor der Abfahrt Heidesheim. Hier sind 100 in der Spitze erlaubt. Und wenn ihr was entdeckt habt, Staus oder Blitzer seht, gern Bescheid geben, telefonisch oder gern auch per WhatsApp. Wir sagen es auf jeden Fall weiter unter Mainz 304 3441.
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1: Ihr habt es ja sicherlich auch schon gemerkt, ihr Lieben, bei den meisten von uns, da geht ohne Handy im Alltag wirklich kaum noch was. Ja? Und auch ohne künstliche Intelligenz spielt eine immer größere Rolle. 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Geschäftsführer ist Stefan Hörhammer und der freut sich schon darauf.
2: Die Evolve ist der führende Digitalkongress im Rhein-Main-Gebiet. 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
1: Eine gute Gelegenheit also, neue Technologien kennenzulernen und selbst auszuprobieren. 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
2: Auf der einen Seite natürlich Leute, die IT-affin sind, also IT-Verantwortliche, aber auch Geschäftsführer. Aber, und das empfehle ich jedem ganz besonders, auch Abteilungsleiter oder Verantwortliche, die gerade rund um KI-Themen sich interessieren.
1: Und wie eben schon gehört, steht die künstliche Intelligenz im Mittelpunkt. Es geht aber auch darum, um andere Themen, die damit zusammenhängen, anzusprechen. Zum Beispiel darum, welche Technik hinter solchen Anwendungen steckt. Ja?
2: Ich glaube, KI ist ja momentan in aller Munde. Da geht es vor allem um das Thema, wie wende ich es an? Security spielt da eine große Rolle mit rein. Natürlich muss das Ganze auch sicher sein. Und dann das ganze Thema Datensouveränität beschäftigt uns gerade momentan politisch alle sehr. Und dafür braucht man Datacenter.
1: Bei Evolve kommen Menschen aus ganz unterschiedlichen Branchen zusammen. Es gibt Vorträge, aber ihr könnt auch selbst einiges ausprobieren. Und wie das genau abläuft, das hat er uns auch erklärt.
2: Auf der einen Seite haben wir regionale Entscheider und Menschen da, die aus der Region kommen. Auf der anderen Seite kommen aber auch überregionale Leute, mit denen man sich super austauschen kann. Wir haben eine sehr spannende Keynote mit Christoph Burkhardt, überragender Keynote-Speaker. Und dann geht's in die Workshops und am Ende haben wir nochmal was im Plenum.
1: Und wenn ihr also mehr über KI, neue digitale Technologien und Sicherheit im Netz erfahren wollt, dann schaut doch am kommenden Mittwoch, am 21. 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
1: Unsere Pappmaché-Schwellköpfe, die weltweit ein Markenzeichen der Mainzer Fasenacht sind, die haben ja dank Rudi Henkel so individuell, wie sie sind, eine Seele verliehen bekommen, damals von Ludwig Schlipp nach Mainz gebracht. Heute geht's um die Long Lat. Er ist ein Mainzer Bub und der Sohn von der Strunse. Wer sein Vater ist, das weiß man nicht so genau. Es wird gemunkelt, dass der Onkel Theobald was damit zu tun gehabt haben soll. Das ist nämlich Aase und der Regie wie eben die Long Lat. Am besten allerdings, man spricht die Strunsen auf das Thema erst gar nicht an. Der Eulefons, der hat deswegen schon einmal auf die Schnut von Rekret.
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1: Ich bin Thomas Brockt. Die schwarz-rote Koalition hat ihren Streit über eine Steuer auf zuckergesüßte Getränke beigelegt. Ab Juli 2027 sollen laut einem Kabinettsbeschluss je nach Zuckergehalt 26 oder 32 Cent steuerfällig werden. Kleine Hersteller mit weniger als 1 Million Litern im Jahr sollen davon ausgenommen sein.
2: Mit der Steuer will Finanzminister Lars Klingbeil Geld für den Bundeshaushalt einnehmen und zugleich die Hersteller dazu bringen, den Zuckergehalt ihrer Getränke zu senken. Für 2027 rechnet die Bundesregierung mit rund 690 Millionen Euro Einnahmen. Kritik kommt aus der Union. Hessens Ministerpräsident Boris Rhein nennt die Abgabe eine Teuersteuer. Sie belastet die Bürger zusätzlich und gefährde Arbeitsplätze in der Getränkeindustrie. Thomas Bleskin, Nachrichtenredaktion.
1: Plattformen wie TikTok, Snapchat oder Instagram sollen für Kinder unter 13 Jahren in Deutschland künftig tabu sein. Das Bundeskabinett beschloss in Berlin Eckpunkte für Übergangsregeln, bis entsprechende EU-weite Social-Media-Beschränkungen in Kraft sind. Diese hatte die EU-Kommission im September angekündigt. Wegen der Abstimmungen im EU-Parlament und zwischen den Mitgliedstaaten könnte es theoretisch lange dauern, bis es tatsächlich dazu kommt. Papst Leo hat Krebs und erholt sich nach seiner OP weiter in einem Krankenhaus in Rom. Dem 71-Jährigen wurde ein bösartiger Tumor aus seiner rechten Lunge entfernt. Wie es nun für ihn weitergeht, ist unklar.
3: Das wird schon alles gut gehen, sagt Leos Bruder in den USA optimistisch. Auch er hat Krebs und wird von Papstmitarbeitern hier auf dem Laufenden gehalten. Danach geht's Leo offenbar gut, er hat keine Schmerzen. Doch ob die OP den Krebs komplett entfernt hat, ob weitere Therapien notwendig sind, das checken Ärzte hier gerade. Die Ungewissheit bleibt also, auch wenn Leo die erste Hürde seiner Krankheit genommen hat. Aus Rom, Claudia Wächter.
1: Schwere Unwetter haben auf der griechischen Urlaubsinsel Rhodos ein Todesopfer gefordert. An der Küste wurde ein Mann leblos aufgefunden. Er soll von den Wassermassen mitgerissen worden sein. Sein Auto wurde im Meer gefunden. Auch in anderen Teilen Griechenlands richteten Starkregen und heftige Sturmböen schwere Schäden an. In einigen Gegenden fiel der Strom aus. Auch der Fährverkehr ist stark eingeschränkt.
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4: 19 Grad messen wir hier bei uns am City-Studio am Fischtorplatz in der Mainzer Innenstadt auf der Rheinstraße. Ist heute nochmal ein richtig schöner Mittwoch geworden. Ein goldener Herbsttag, so könnte man es nennen. Ja, und wenn wir mal schauen, wie es weitergeht, im Trend so ähnlich. Mit einem Mix aus Sonne und Wolken, trockenem Wetter und bis zu 18 Grad. Freitag, dann legen die Temperaturen sogar nochmal etwas zu. Bis zu 21 Grad sind drin und es soll auch überwiegend trocken bleiben, auch wenn sich die Wolken immer mal wieder zeigen. Nur in den Nächten wird es inzwischen auch schon ganz schön frisch. Da gehen die Werte nämlich runter bis auf etwa 6 Grad.
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4: So, wir schauen mal auf die Straßen im Antenne Mainzland. Wie sieht es denn momentan so aus im Innenstadtverkehr von Mainz und Wiesbaden? Ein bisschen voller im Berufsverkehr jetzt aktuell. Geduld braucht ihr vor allem auf der Pariser Straße wegen der Baustelle am Pariser Tor. Da werden ja die Straßenbahngleise erneuert und hier wird auch einspurig der Verkehr durch die Baustelle geführt. Also plant euch deshalb auf jeden Fall genug Zeit ein auf dem Weg in die Innenstadt. Auch auf der Saarstraße, da geht es aktuell stellenweise nur langsam vorwärts, sowie auf der Bingerstraße und auf der Rheinallee. Hinzu kommen auch noch Verzögerungen rund um die Theodor-Heuss-Brücke und den Kastell. Bitte plant euch hier unbedingt ein bisschen mehr Zeit ein. Dann gehen wir rüber auf die Autobahnen, auf die A60, Rüsselsheim Richtung Mainz, zwischen Hechtsheim Ost und dem Kreuz Mainz Süd. Teilweise Stop-and-Go-Verkehr oder Stau. Und die A643 Mainz Richtung Wiesbaden zwischen Mombach und Schiersteiner Straße, dichter Verkehr. Wäre auch gut, hier ein bisschen mehr Zeit im Gepäck zu haben. Gute Fahrt und kommt sicher an, wenn ihr unterwegs seid, ihr Lieben. Lasst euch nicht blitzen.
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4: Steht nämlich ein mobiler Blitzer in der Frauenlobstraße, wenn ihr Richtung Bobstraße unterwegs seid. Im verkehrsberuhigten Bereich, da herrscht Schrittgeschwindigkeit. Gabi aus der Neustadt hat's gesehen und gemeldet. Dankeschön fürs Bescheid geben. Dann ein Enforcement-Blitzer auf der Saarstraße Richtung Mewa-Arena. Gegenüber der Tankstelle im Gebüsch, da sind 50 erlaubt. Und noch ein Enforcement-Blitzer haben wir auf der A60 Mainz Richtung Bingen. Kurz vor der Abfahrt Heidesheim, hier sind 100 in der Spitze erlaubt. Habt ihr noch irgendwas entdeckt? Staus gesehen, Blitzer gesehen? Dann lasst es uns gern wissen, ruft mal durch oder schickt uns eine WhatsApp ins Studio. Ganz easy unter Mainz 304 3441. Wir wünschen euch eine gute und vor allem sichere Fahrt.
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4: Seid ihr mit den Öffis unterwegs? Denkt auch im ÖPNV bitte unbedingt ans gültige Ticket. Es wird verstärkt kontrolliert, zum Beispiel in der Buslinie 63 zwischen Mombach am Polygon und der Schanakanstraße in Weisenau.
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4: An diesem Mittwochnachmittag mit Musik von Tame Impala, Dracula. Und im Rocktober spielen wir euch Kenny Loggins mit Footloose. Wir rocken durch den Oktober. Ja, und jetzt wird getanzt, denn Kenny Loggins hat Footloose 1984 für den gleichnamigen Kinofilm aufgenommen. Darin ist Tanzen in einer Kleinstadt tatsächlich verboten gewesen. Gut, dass wir in Mainz da etwas entspannter unterwegs sind. Freuen wir uns gleich auf Kenny Loggins mit Footloose.
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0: Kenny Loggins, Footloose, auf Antenne Mainz um 17.13 Uhr. Schön, dass ihr dabei seid. Kommt gut in den Feierabend, ihr Lieben. Ja, Ärger mit dem Nachbarn, Probleme in der Arztpraxis oder Fotos von Pausenbroten in der Schule. Mit solchen Fällen beschäftigt sich die Datenschutzaufsicht Rheinland-Pfalz hier bei uns in Mainz. Und die Zahl der Beschwerden, die steigt. Das liegt aber nicht unbedingt daran, dass es immer mehr Verstöße gibt. Warum sich heute mehr Menschen bei der Behörde melden, das hat uns der Landesdatenschutzbeauftragte Professor Dr. Dieter Kugelmann mal erklärt.
1: Wir können natürlich nicht in die Leute reingucken, warum sie sich bei uns beschweren. Die Vermutung ist zum einen, dass Bewusstsein für Datenschutz steigt. Also Leute sagen, okay, wenn ich mich da anmelde und dann muss ich schon wieder auf ein Portal, ist da nicht vielleicht was mit dem Datenschutz? Das andere ist sicherlich der Einsatz von künstlicher Intelligenz. Also viele Beschwerden, die wir erhalten, sind vermutlich KI-generiert. Auch teilweise so ganz lange, wo wir schon denken, also so lange hatten wir noch nie. Ja? Warum da ist einer sich auf 20 Seiten beschwert, was er auf einer Seite hätte schreiben können, das könnte gut KI-generiert sein. Das muss jetzt auch nicht schlecht sein. Das ist aber halt für uns einfach mehr 20 Seiten mehr zu lesen.
0: Tja, wie viel Arbeit die Behörde inzwischen hat, das zeigen die Zahlen. In den ersten 9 Monaten dieses Jahres sind schon 1.796 Beschwerden eingegangen. Mehr als im gesamten Vorjahr. Auch bei den gemeldeten Datenpannen, da gibt es einen neuen Höchststand, mehr als 1.000 Fälle nämlich. Und dabei geht es der Datenschutzaufsicht nicht darum, möglichst viele Bußgelder zu verhängen. Viel wichtiger ist es, Menschen zu schützen und Probleme zu lösen. Wie das konkret aussieht, erklärt uns Dieter Kugelmann so.
1: Der beste Datenschutzverstoß ist der, der nicht passiert. Das heißt, wir versuchen aufzuklären. Wir haben mehrere verschiedene Möglichkeiten über die Website, über Veranstaltungen, weil wir wohl wissen, wir erreichen ja auch nicht alle. Und ein einzelnes Bußgeld ist der einzelne Fall. Also wäre erstmal die Philosophie proaktiv vorzugehen, also die Leute aufzuklären, sagen, Leute, so und so macht ihr es, so könnt ihr es aber auch datenschutzkonform machen. Das Zweite ist dann halt, wenn Geldbuße, dann eben auch verhältnismäßig, klar, wenn ein Einzelner eine Dashcam oder Ähnliches dann nutzt, ist es was anderes, als wenn ein Großunternehmen jetzt wirklich systemisch Mitarbeiter über Jahre ausspioniert hätte.
0: Ja, und die Zahlen steigen. Ja, Datenschutz geht uns alle an. Und gerade weil wir immer mehr persönliche Dinge digital teilen, muss auch genau hingeschaut werden. Die Datenschutzaufsicht prüft deshalb Beschwerden, geht echten Verstößen nach und versucht im besten Fall schon früh einzugreifen, bevor persönliche Daten überhaupt erstmal in falsche Hände geraten.

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1: 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Nein, sogar zwei. Aber diesmal bedeutet das kein Unglück. Nicht in Japan jedenfalls, wo eine schwarze Katze sogar als Glücksbringer gilt. Und genau so ist es auch mit den beiden zuckersüßen Katern Yuri und Yoshi. Und ja, das sind japanische Namen. Die beiden Brüder sind noch ganz jung und so verspielt. Wenn man ihnen in ihre treuen und verschmusten Augen schaut, dann muss man einfach dahin schmelzen. Lange Stillsitzen ist bei ihnen Fehlanzeige. Am liebsten erkundigen sie die Welt, gehen jagen oder toben herum. Deswegen werden sie auch ausschließlich in eine ländliche neue Heimat vermittelt. Die beiden sehnen sich nach einem neuen Zuhause und einer neuen Familie. Mit Kindern können die beiden übrigens gut und sie lieben es, wenn sie nach dem Toben mit ihren menschlichen Freunden kuscheln können. Wenn ihr glaubt, dass ihr Yuri und Yoshi ein wunderschönes Zuhause bieten könnt, dann meldet euch doch beim Tierheim Mainz. Fotos von den beiden findet ihr wie immer auf unserer Instagram-Seite und wir versichern euch, Yuri und Yoshi bringen ganz viel Glück.
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0: aus Wiesbaden live, ain't easy. Um kurz nach 5:30 Zeit für die Nachrichten.
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2: Mit Robert Schäfer, einen schönen guten Tag. In ganz Deutschland könnte es heute und in der kommenden Nacht zu Aktionen gegen Büros der CDU kommen. Eine entsprechende Warnung des LKAs ist auch im Hessischen Landtag in Wiesbaden eingegangen. Demnach könnten Büros der CDU bundesweit von linksextremistischen Akteuren blockiert, besetzt oder beschädigt werden. Konkrete Orte oder einzelne betroffene Büros sind soweit noch nicht bekannt. Das Mainzer Oktoberfest könnte doch noch stattfinden. Der Veranstalter, die Mainzer Messegesellschaft, lässt auf dem Messegelände in Hechtsheim ein neues Festzelt aufbauen. Nach Angaben des DEHOGA soll es bis heute Abend fertig sein. Als neuer Eröffnungstermin ist dieser Freitag geplant, 8 Tage später als ursprünglich vorgesehen. Die Stadt Mainz hat die Nutzung des ursprünglich geplanten Zeltes untersagt. Dazu hat das Verwaltungsgericht einen Eilantrag der Veranstalter abgelehnt. Für das neue Zelt müssen jetzt noch die vorgeschriebenen Prüfungen, die Abnahme und die Genehmigungsverfahren abgeschlossen werden. Erst dann steht fest, ob das Oktoberfest tatsächlich stattfinden kann. Das Land Hessen will die Bevölkerung besser auf Krisen vorbereiten. Zum Internationalen Tag der Katastrophenvorbeugung ruft daher der hessische Innenminister Roman Poseck auch die Menschen zur Eigenvorsorge auf. Darüber hat das Innenministerium in Wiesbaden informiert. Empfohlen wird, Wasser und Lebensmittel für 10 Tage zu Hause zu haben. Auch Medikamente, ein batteriebetriebenes Radio und ein Notfallbeutel gehören dazu. Das Land hat nach eigenen Angaben den Katastrophenschutz gestärkt und das Sirenennetz ausgebaut. Poseck betont, Vorsorge sei keine Panikmache, sondern Verantwortung für sich und andere.
3: Kommunen in Rheinland-Pfalz bekommen mehr Möglichkeiten, um neuen Wohnraum zu schaffen. Das meldet das Bauministerium in Mainz. Eine neue Landesverordnung soll den Kommunen diese Möglichkeiten bis Ende 2031 sichern. Der Ministerrat hat dem Entwurf zugestimmt. Insgesamt sollen künftig 24 Landkreise und kreisfreie Städte davon profitieren. 7 mehr als bisher. Konkret können Städte und Gemeinden unbebaute Grundstücke selbst kaufen, wenn diese zum Verkauf stehen und sich für Wohnungen eignen. Außerdem können sie Eigentümer unter bestimmten Voraussetzungen verpflichten, auf ihren Grundstücken zu bauen. Bevor die Verordnung endgültig beschlossen wird, können die betroffenen Kommunen dazu Stellung nehmen.
4: Die Datenschutzbeschwerden in Rheinland-Pfalz erreichen Rekordwerte. Das meldet der Landesdatenschutzbeauftragte in Mainz. Schon in den ersten 9 Monaten diesen Jahres gingen fast 1.800 Beschwerden ein. Das sind mehr als im gesamten Rekordjahr 2025. Auch bei Datenpannen gibt es einen neuen Höchststand. Bis Ende September wurden über 1.000 Fälle gemeldet. Häufige Ursachen sind Hackerangriffe und Phishing. Weitere Ursachen nennt der Landesdatenschutzbeauftragte Professor Dr. Dieter Kugelmann.
5: Die Vermutung ist zum einen, dass Bewusstsein für Datenschutz steigt. Also Leute sagen, okay, wenn ich mich da anmelde und dann muss ich schon wieder auf dem Portal, ist da nicht vielleicht was mit dem Datenschutz? Das andere ist sicherlich der Einsatz von künstlicher Intelligenz. Also viele Beschwerden, die wir erhalten, sind vermutlich KI generiert. Auch teilweise so ganz lange, wo wir schon denken, also so lange hatten wir noch nie. Ja? Warum da jetzt einer sich auf 20 Seiten beschwert, was er auf einer Seite hätte schreiben können, das könnte gut KI generiert sein.
4: Die Behörde sieht sich durch die steigenden Zahlen zunehmend gefordert. Zudem fordert die Behörde, die Datenschutzaufsicht weiterzuentwickeln.
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0: Die Temperaturen liegen aktuell bei 19 Grad. Die messen wir hier bei uns am City-Studio am Fischtorplatz in der Mainzer Innenstadt auf der Rheinstraße. Wir gucken natürlich auch mal, wie es weitergeht. In der Nacht gehen die Temperaturen dann wieder zurück bis auf 6 Grad. Ja, und morgen sieht es ähnlich aus. Bei 18 Grad, am Freitag sogar 21 Grad. In der Nacht wird es dann mit 6 Grad, wie gesagt, immer etwas frischer. Aber das schaffen wir auch. Es ist auf jeden Fall jetzt zum Feierabend schon mal richtig schönes, goldenes Herbstwetter draußen.
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0: So, schauen wir doch mal auf die Straßen im Antenne Mainzland. Um 17.35 Uhr, ihr Lieben, habt ein bisschen Geduld, wenn ihr unterwegs seid auf der Pariser Straße wegen der Baustelle am Pariser Tor. Hier wird an den Straßenbahngleisen gearbeitet und ihr werdet einspurig durch die Baustelle geführt. Plant euch deshalb also auf jeden Fall genug Zeit ein. Auch auf der Saarstraße, da geht es aktuell stellenweise nur langsam voran, sowie auf der Bingerstraße und auf der Rheinallee hinzukommen auch Verzögerungen rund um die Theodor-Heuss-Brücke und in Kastell. Auch hier bitte ein bisschen mehr Zeit im Gepäck haben, wenn ihr unterwegs seid. Dann die A60 Rüsselsheim Richtung Mainz zwischen Weisenau und dem Kreuz Mainz-Süd staut sich 2 Kilometer lang. Die A60 Richtung Mainz zwischen Rüsselsheimer Dreieck und Rüsselsheim-Königstetten dichter Verkehr, sowie die A66 Richtung Wiesbaden zwischen Biebrich und Wiesbaden-Frauenstein aktuell 2 Kilometer Stau. Und die A643 Mainz Richtung Wiesbaden zwischen Gonsenheim und Schiersteiner Straße auch ein Stau von 2 Kilometern Länge. Wir wünschen euch eine gute und zugleich sichere Fahrt. Lasst euch nicht blitzen, ihr Lieben.
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0: Denn da steht ein Blitzer, aktuell ein mobiler, in der Frauenlobstraße Richtung Bobstraße im verkehrsberuhigten Bereich. Hier herrscht Schrittgeschwindigkeit. Gabi aus der Neustadt hat es gesehen und gemeldet. Vielen Dank fürs Bescheid geben. Dann haben wir noch Enforcement-Blitzer, einen auf der Saarstraße Richtung Mewa Arena gegenüber der Tankstelle. Da sind 50 erlaubt und noch einer auf der A60 Mainz Richtung Bingen, kurz vor der Abfahrt Heidesheim. Hier sind 100 in der Spitze erlaubt. Habt ihr was entdeckt? Staus oder Blitzer gesehen? Dann sagt uns gern Bescheid, ruft uns an oder schickt uns eine WhatsApp ins Studio. Ganz einfach unter Mainz 304 3441 und wir sagen es weiter.
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0: Prince und 1999 auf Antenne Mainz. Schön, dass ihr dabei seid, ihr Lieben. Kommt gut in den Feierabend um 17:45. Ja, es gibt Bands, die hätte wohl fast jeder Musikfan gerne mal live erlebt. Einmal zum Beispiel zu Here Comes the Sun von den Beatles mitsingen oder bei Smells Like Teen Spirit von Nirvana mitten in einer Menge von Fans stehen. Für die meisten von uns wird es leider wohl ein Traum bleiben. Aber es gibt ja Coverbands, die genau solche Klassiker auf die Bühne bringen. Zum Beispiel die Lighthouse Club Band. Und was die am liebsten spielt, hat uns der Bassist Wilfried Hering mal verraten.
1: Wir haben im Moment zwei oder drei Favoriten. Mein persönlicher Lieblingssong ist von Frieda Gold, Wovon sollen wir träumen? Das hat sich in den letzten Wochen ergeben, weil sehr, sehr viel bei uns persönlich und bei der Band in Veränderung und Aufbruch ist. Und auch die Zeit um uns herum, ja, im Moment so ein Umbruch und Aufbruch bedeutet. Und deswegen sagt er uns sehr viel. Ansonsten spielen wir alles von Pink Floyd bis aktuelle nagelneue Chartsongs. Also insofern lasst euch überraschen.
0: Normalerweise spielt die Lighthouse Clubband auf Stadtfesten, Hochzeiten oder Firmenfeiern. Und jetzt startet sie in Mainz eine ganz neue Veranstaltungsreihe, die Lighthouse Session im Wienarium. Dabei soll es nicht nur um Musik gehen, sondern vor allem darum, miteinander ins Gespräch zu kommen und neue Menschen kennenzulernen. Und wie das Ganze ablaufen soll, auch das hat uns Wilfried Hering erzählt.
1: Die Lighthouse Session ist eine Begegnung von Menschen, die Musik mögen und einen Raum haben, um sich in diesem Umfeld von Musik kennenzulernen, auszutauschen und miteinander zu reden. Das geht über den musikalischen Sinn hinaus. Eine Session ist ja bekannt als Treffen von Musikern und man macht gemeinsam Musik. Wir erweitern einfach den Gedanken, dass wir alle im Publikum einbeziehen und einladen, sich einzubringen.
0: Ja, und auch der Ort für die erste Session ist mit Bedacht gewählt.
1: Das Wienarium ist ein wunderbarer Ort zur Begegnung. Es ist ein Weinkeller aus dem Jahre 1460, in dem, wurde zumindest erzählt, schon Napoleon Bonaparte persönlich vorbeigeschaut hat. Und in dieser sehr, sehr inspirierenden und sehr stimmungsvollen Umgebung macht es super viel Spaß, Musik zu machen. Und das hört sich nicht nach einem dumpfen Weinkeller und Gedröhne an, sondern es ist richtig tolle Partymusik und ein richtig toller Sound. Und genau das nutzen wir, um diese Begegnung auch so stilvoll und spannend zu machen.
0: Und wenn ihr Lust auf gute Musik und interessante Begegnungen habt, dann schaut doch am Samstagabend bei der ersten Lighthouse-Session mal vorbei im Wienarium. Vielleicht lernt ihr dort ja nicht nur neue Leute kennen, sondern entdeckt auch direkt den ein oder anderen Songklassiker wieder ganz neu für euch.

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2: Ich bin Thomas Brockt. Bundeskanzler Merz will, dass sich die EU stärker gegen unfaire Handelspraktiken anderer Staaten wehrt. Beim bevorstehenden EU-Gipfel soll deshalb über ein neues Instrument zum Schutz von Industrie- und Lieferketten beraten werden.
3: Merz nannte China zwar nicht ausdrücklich, sein Ärger dürfte sich aber vor allem gegen Peking richten. Denn er sprach von hohen staatlichen Subventionen, künstlich niedrigen Preisen und Überkapazitäten. All das wirft die Bundesregierung den Chinesen

0: immer wieder vor. Der Kanzler forderte, dass die EU bei gezielten Angriffen auf einzelne Branchen künftig schneller reagieren kann. Deutschland und Frankreich haben laut Merz dafür Vorschläge gemacht, über die beim Gipfel möglichst zügig entschieden werden soll. Thomas Bleskin, Nachrichtenredaktion.
1: Die Bundesregierung hat eine Steuer auf zuckerhaltige Getränke auf den Weg gebracht. Betroffen sind Softdrinks mit mindestens 5 Gramm Zucker pro 100 Milliliter, also Limonaden, Eistees, Energydrinks oder Fruchtsaftgetränke mit Zuckerzusatz. Die Steuer soll ab Juli 2027 gelten und in 2 Stufen je nach Zuckergehalt erhoben werden. Laut Finanzministerium könnte der Bund damit 690 Millionen Euro im Jahr 2027 einnehmen. Schwere Unwetter haben in vielen Regionen Griechenlands Schäden angerichtet. In einigen Gegenden fiel der Strom aus. Auch der Fährverkehr ist stark eingeschränkt.
2: Die heftigen Unwetter haben vielen Urlaubern die Ferien vermiest. Flüge nach Rhodos mussten nach Kreta umgeleitet werden. In zahlreichen Regionen fiel innerhalb von nur 12 Stunden so viel Regen wie sonst im gesamten Oktober. In der Ägäis peitschen schwere Stürme über das Meer, die meisten Fähren bleiben in den Häfen. Vielerorts fiel auch der Unterricht aus. Aus Athen, Takizafos.
1: Zwei Unbekannte haben mitten in Essen 2 Justizbeamte angegriffen und einen 34 Jahre alten Häftling befreit. Die beiden Justizbediensteten, die den Gefangenen in eine Arztpraxis bringen sollten, wurden überwältigt und gefesselt. Der Häftling und seine beiden Helfer flüchteten anschließend in unterschiedliche Richtungen. Die Polizei ist im Großeinsatz und warnt, die Männer könnten bewaffnet sein.
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4: Da ist doch heute nochmal richtig schön die Sonne durchgekommen. Goldenes Herbstwetter hier bei uns am City-Studio, am Fischtorplatz in der Mainzer Innenstadt. Auf der Rheinstraße messen wir auch zum Feierabend jetzt 18 Grad. Rund um Mainz und Wiesbaden nochmal ganz gut geworden heute. Und im Trend geht's auch so weiter, ja, so ähnlich. Mit einem Mix aus Sonne und Wolken, trockenem Wetter und bis zu 18 Grad morgen. Am Freitag dann legen die Temperaturen sogar nochmal ordentlich zu. Bis zu 21 Grad sind drin. Es soll auch überwiegend trocken bleiben und auch wenn sich die Wolken immer wieder mal zeigen, nur in den Nächten. Da wird es dann auch wieder ganz schön frisch. Da gehen die Temperaturen nämlich runter bis auf etwa 6 Grad.
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4: So, gucken wir doch mal auf die Autobahnen um 6:03, ihr Lieben. Und zwar auf die A60 Rüsselsheim Richtung Mainz zwischen Weisenau und dem Kreuz Mainz-Süd. Aktuell haben wir hier einen Stau von 2 Kilometern Länge. Dann weiter mit der A66 Frankfurt Richtung Wiesbaden zwischen Biebrich und Wiesbaden-Frauenstein. Auch hier staut sich's auf 2 Kilometern und die A643 Mainz Richtung Wiesbaden zwischen Gonsenheim und dem Anschluss Schiersteiner Straße. Auch hier 2 Kilometer Stau. Wir wünschen euch eine gute und vor allem sichere Fahrt.
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4: Genau so, lasst euch nicht blitzen, ihr Lieben, wenn ihr unterwegs seid. Zum Beispiel gibt es nämlich einen mobilen Blitzer in der Frauenlobstraße Richtung Bobstraße. Im verkehrsberuhigten Bereich, hier ist Schrittgeschwindigkeit. Gabi aus der Neustadt, vielen Dank fürs Melden. Dann haben wir einen Enforcement-Blitzer auf der Saarstraße Richtung Mewa Arena gegenüber der Tankstelle im Gebüsch. Da sind 50 erlaubt. Und noch ein weiterer steht auf der A60 Mainz Richtung Bingen, kurz vor der Abfahrt Heidesheim. Hier sind 100 in der Spitze erlaubt. Gute Fahrt und kommt sicher an, ihr Lieben.
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4: Kommt gut in den Feierabend und gleich wollen wir natürlich auch nochmal schauen, was heute Abend noch abgeht. Unsere Veranstaltungstipps nach Mr. Z und Sometimes I Love You. Außerdem im Rocktober AC/DC mit TNT für euch.
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1: Wie wirken Worte aus der Zeit des Nationalsozialismus eigentlich bis heute nach? Genau darum geht's heute Abend bei einem Vortrag der Heinrich-Böll-Stiftung in Mainz. Dr. Johannes Valentin Korff spricht darüber, wie alte Begriffe und Vorurteile bis heute in unserem Alltag, in den Medien und in politischen Diskussionen auftauchen. Und dabei geht's auch um die Ausgrenzung von Sinti und Roma. Ja, los geht das Ganze um 18.30 Uhr in der Walpolenstraße 10 und der Eintritt, der ist frei. Vielleicht entdeckt ihr ja heute Abend auch euren neuen Lieblingskünstler, bevor ihn alle kennen. Bei der Newcomer Night im Krumm und Schäpp stehen 2 bis 3 noch wenig bekannte Künstlerinnen und Künstler auf der Bühne. Sie bringen ihre eigene Musik mit und zeigen, was in ihnen steckt. Los geht's um 18.30 Uhr. Der Eintritt ist frei, also schaut vorbei und lasst euch vor allem überraschen. Die Welt ist manchmal so verrückt, dass man einfach lachen muss. Und genau das macht Comedian Frank Fischer am Samstag mit seinem Programm Gagaland in der Stadecker Burgscheune. Er fragt zum Beispiel, ob künstliche Intelligenz eine Chance verdient, wenn es mit der natürlichen schon nicht klappt. Und warum wir im Alter plötzlich Geräusche machen, ohne es zu merken. Los geht's um 20 Uhr und Karten gibt's im Vorverkauf im Blumenhaus Rutsch oder an der Abendkasse. Wir wünschen euch viel Spaß und gute Unterhaltung bei allem. Ganz egal, für was ihr euch entscheidet.

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0: Britney Spears mit Oops, I Did It Again. Gleich haben wir es 5:30, Zeit für die News.
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2: Mit Robert Schäfer. Guten Abend. In ganz Deutschland könnte es heute und in der kommenden Nacht zu Aktionen gegen Büros der CDU kommen. Eine entsprechende Warnung des LKAs ist auch im Hessischen Landtag in Wiesbaden eingegangen. Demnach könnten Büros der CDU bundesweit von linksextremistischen Akteuren blockiert, besetzt oder beschädigt werden. Konkrete Orte oder einzelne betroffene Büros sind soweit noch nicht bekannt. Ein Mann, bekleidet nur mit einer Unterhose, hat gestern Morgen einen Polizeieinsatz ausgelöst. Ein Zeuge hat der Polizei gegen 7 Uhr morgens gemeldet, dass ein Mann auf dem Parkplatz am Mombacher Schwimmbad nur in Unterhose stehe. Eine Polizeistreife fährt hin und trifft den Mann vor Ort an. Der Mann erklärt, dass er sich aus seinem Kleinbus ausgesperrt hat, in dem er übernachtet hat. Die Beamten geben dem Mann eine Decke und verständigen einen Automobilclub. Das Mainzer Oktoberfest könnte doch noch stattfinden. Der Veranstalter, die Mainzer Messegesellschaft, lässt auf dem Messegelände in Hechtsheim ein neues Festzelt aufbauen. Nach Angaben des DEHOGA soll es bis heute Abend fertig sein. Als neuer Eröffnungstermin ist dieser Freitag geplant, 8 Tage später als ursprünglich vorgesehen. Die Stadt Mainz hat die Nutzung des ursprünglich geplanten Zeltes untersagt. Dazu hat das Verwaltungsgericht einen Eilantrag der Veranstalter abgelehnt. Für das neue Zelt müssen jetzt noch die vorgeschriebenen Prüfungen, die Abnahme und die Genehmigungsverfahren abgeschlossen werden. Erst dann steht fest, ob das Oktoberfest tatsächlich stattfinden kann. Kommunen in Rheinland-Pfalz bekommen mehr Möglichkeiten, um neuen Wohnraum zu schaffen. Das meldet das Bauministerium in Mainz. Eine neue Landesverordnung soll den Kommunen diese Möglichkeiten bis Ende 2031 sichern. Der Ministerrat hat dem Entwurf zugestimmt. Insgesamt sollen künftig 24 Landkreise und kreisfreie Städte davon profitieren. 7 mehr als bisher. Konkret können Städte und Gemeinden unbebaute Grundstücke selbst kaufen, wenn diese zum Verkauf stehen und sich für Wohnungen eignen. Außerdem können sie Eigentümer unter bestimmten Voraussetzungen verpflichten, auf ihren Grundstücken zu bauen. Bevor die Verordnung endgültig beschlossen wird, können die betroffenen Kommunen dazu Stellung nehmen. Das Land Hessen will die Bevölkerung besser auf Krisen vorbereiten. Zum Internationalen Tag der Katastrophenvorbeugung ruft daher der hessische Innenminister Roman Poseck auch die Menschen zur Eigenvorsorge auf. Darüber hat das Innenministerium in Wiesbaden informiert. Empfohlen wird, Wasser und Lebensmittel für 10 Tage zu Hause zu haben. Auch Medikamente, ein batteriebetriebenes Radio und ein Notfallbeutel gehören dazu. Das Land hat nach eigenen Angaben den Katastrophenschutz gestärkt und das Sirenennetz ausgebaut. Poseck betont, Vorsorge sei keine Panikmache, sondern Verantwortung für sich und andere. Die Hitzewellen in diesem Sommer haben sich auch auf die Sterbefallzahlen in Deutschland ausgewirkt. Das zeigen vorläufige Daten des Statistischen Bundesamtes aus Wiesbaden. Im dritten Quartal starben rund 230.000 Menschen. Besonders deutlich war der Anstieg Ende Juni. In der letzten Juniwoche lagen die Sterbefallzahlen 36% über dem Durchschnitt der 4 Vorjahre. Auch zum Monatswechsel waren es noch rund 30% mehr. Während einer weiteren Hitzewelle Ende Juli und Anfang August lagen die Zahlen jeweils 4% über den Vergleichswerten. Der Firmenlauf Mainz geht am 2. September 2027 in die nächste Runde. Das hat der Veranstalter, die Magenta Event GmbH, mitgeteilt. Auch in der kommenden Ausgabe soll es nicht um die schnellste Zeit gehen, sondern darum, gemeinsam mit Kolleginnen sowie Kollegen aktiv zu werden. Damit geht es wieder 5 Kilometer durch die Mainzer City. Nach dem Zieleinlauf wartet auch wieder eine After-Run-Party mit DJ und Catering. Alle Infos findet ihr auch unter firmenlauf-mainz.de.
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0: Die Temperaturen jetzt aktuell liegen bei 18 Grad. Die messen wir hier bei uns am City-Studio am Fischtorplatz in der Mainzer Innenstadt auf der Rheinstraße. Ansonsten ein schöner, goldener Herbsttag heute noch gewesen. Jetzt gleich wird's dunkel und dann gehen auch die Temperaturen zurück in der Nacht auf 6 Grad. Morgen ähnlich bei 18 Grad und am Freitag sogar 21 Grad.
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0: Ich habe noch eine Meldung für euch von der A643 auf dem Weg in den Feierabend Wiesbaden Richtung Mainz zwischen Schiersteiner Kreuz und Mombach. In beiden Richtungen hier stockender Verkehr. Wir wünschen euch eine gute und vor allem sichere Fahrt.
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0: Ein mobiler Blitzer steht in der Frauenlobstraße Richtung Bobstraße im verkehrsberuhigten Bereich. Bitte aufpassen, Schrittgeschwindigkeit ist hier angesagt. Gabi aus der Neustadt hat es gemeldet. Dankeschön fürs Bescheid geben. Und noch zwei Enforcement-Blitzer obendrauf. Die Anhängerblitzer einmal auf der Saarstraße Richtung Mewa Arena gegenüber der Tankstelle im Gebüsch. Da sind 50 erlaubt. Und noch ein weiterer steht auf der A60 Mainz Richtung Bingen, kurz vor der Abfahrt Heidesheim. Hier sind 100 in der Spitze erlaubt. Kommt gut in den Feierabend, ihr Lieben. Und wenn ihr noch irgendwas entdeckt habt, meldet's gerne. Schickt uns eine WhatsApp ins Studio zum Beispiel unter Mainz 304 3441 und wir sagen es weiter.

0: Das ist der Mittwoch und der Rocktober hier auf Antenne Mainz. Und jetzt wollen wir auch noch mal meinen Kollegen Andreas Bocchius hören.
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2: Unsere Pappmaché-Schwellköpp, die weltweit ein Markenzeichen der Mainzer Fasenacht sind, die haben ja dank Rudi Henkel so individuell, wie sie sind, eine Seele verliehen bekommen, damals von Ludwig Schlipp nach Mainz gebracht. Heute geht's um die Long Lat. Er ist ein Mainzer Bub und ein Sohn von den Strunzern. Wer sein Vater ist, das weiß man nicht so genau. Es wird gemunkelt, dass der Onkel Theobald was damit zu tun gehabt haben soll. Das ist nämlich Ase und der Regie wie eben die Long Lat. Am besten allerdings, man spricht die Strunzern auf das Thema erst gar nicht an. Der Eulefons, der hat deswegen schon einmal auf die Schnut von Rekret.
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1: Ich bin Thomas Brockt. Immer mehr Menschen in Deutschland werden pflegebedürftig, darum sind die Pflegekassen in einer historischen Finanzkrise. Eine Expertenkommission soll in den kommenden Monaten Vorschläge machen, wie sich die Lage bessern könnte. Die Bundesregierung hat das Gremium heute eingesetzt.
2: Die erste Hilfe für die Pflegekassen hat noch die Regierung geleistet. Nach einer langen Nacht beschloss die Koalition unter anderem, Kinderlose stärker zu belasten. Den ganz großen Wurf soll jetzt die Kommission vorbereiten. Im Kern will die Regierung die häusliche Pflege stärken und die Finanzen stabilisieren. Leistungen sollen zielgenauer werden. Gesundheitsminister Linnemann will den Fokus auf diejenigen legen, die jeden Tag zu Hause Verantwortung für Angehörige übernehmen. Nach seinem Willen soll die Reform schon im Januar in Kraft treten. Thomas Bremser, Nachrichtenredaktion.
1: Plattformen wie TikTok, Snapchat oder Instagram sollen für Kinder unter 13 Jahren in Deutschland künftig tabu sein. Das Bundeskabinett beschloss in Berlin Eckpunkte für Übergangsregeln, bis entsprechende EU-weite Social-Media-Beschränkungen in Kraft sind. Diese hatte die EU-Kommission im September angekündigt. Wegen der Abstimmungen im EU-Parlament und zwischen den Mitgliedstaaten könnte es theoretisch lange dauern, bis es tatsächlich dazu kommt. Bundeskanzler Merz will, dass sich die EU stärker gegen unfaire Handelspraktiken anderer Staaten wehrt. Beim bevorstehenden EU-Gipfel soll deshalb über ein neues Instrument zum Schutz von Industrie- und Lieferketten beraten werden.
3: Merz nannte China zwar nicht ausdrücklich, sein Ärger dürfte sich aber vor allem gegen Peking richten. Denn er sprach von hohen staatlichen Subventionen

0: künstlich niedrigen Preisen und Überkapazitäten, all das wirft die Bundesregierung den Chinesen immer wieder vor. Der Kanzler forderte, dass die EU bei gezielten Angriffen auf einzelne Branchen künftig schneller reagieren kann. Deutschland und Frankreich haben laut Merz dafür Vorschläge gemacht, über die beim Gipfel möglichst zügig entschieden werden soll. Thomas Bleskin, Nachrichtenredaktion.
1: Schwere Unwetter haben auf der griechischen Urlaubsinsel Rhodos ein Todesopfer gefordert. An der Küste wurde ein Mann leblos aufgefunden. Er soll von den Wassermassen mitgerissen worden sein. Sein Auto wurde im Meer gefunden. Auch in anderen Teilen Griechenlands richteten Starkregen und heftige Sturmböen schwere Schäden an. In einigen Gegenden fiel der Strom aus. Auch der Fährverkehr ist stark eingeschränkt.
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4: Es gibt ja wahrlich Jahrzehnte, die hört man sofort. Bei den 90ern, da reichen manchmal auch nur 3 Sekunden aus. Ein bestimmter Beat, ein Synthesizer oder dieser eine Refrain und alle Erinnerungen sind sofort wieder da. Ihr Lieben, in diesen 2 Stunden gibt's auch genau diese Musik hier auf die Ohren. Dazu Geschichten und jede Menge Erinnerungen. Schön, dass ihr dabei seid bei unserer Zeitreise zurück in die 90er.
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Es gibt ja so ein paar Songs, an deren Anfang man sofort schon die 90er erkennt. Und für mich gehört der hier dazu. Chesney Hawkes mit The One and Only. Einer der erfolgreichsten 90er-Hits. Die Nummer hielt sich ganze 24 Wochen in den Charts und schaffte es bis auf Platz 8 bei uns. In Österreich und Großbritannien konnte Chesney Hawkes damit sogar einen Nummer 1-Hit landen. Weitere Chartplatzierungen schaffte The One and Only auch in der Schweiz, in Norwegen und sogar eine Top-10-Platzierung in den USA gab es für den aus der englischen Grafschaft Windsor stammenden britischen Sänger. Ich weiß es noch ganz genau, Chesney Hawkes hat mit einem Poster damals sogar mein Kinderzimmer geziert. Auch in den Jugendzeitschriften Bravo und Popcorn war er regelmäßig drinne. Ein cooler, rockiger Typ für die Jungs, ein sexy Schwarm mit blonder Mähne für die Mädels. Die Single übrigens wurde geschrieben von keinem geringeren als Nick Kershaw. Den kennen wir ja auch noch. Chesney Hawkes hat übrigens auch noch ein paar weitere Singles veröffentlicht, die aber bei weitem nicht an den Erfolg von The One and Only heranreichen. Heute lebt er glücklich mit seiner Frau Christina im Süden Englands, spielt auch immer wieder mal ein paar Konzerte, ist aber eher auf den kleinen Bühnen zu Hause.

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Ja, ihr Lieben, unsere musikalische Zeitreise durch die 90er, die lässt uns jetzt im Jahre 1992 Halt machen, denn am 3. November des eben genannten Jahres veröffentlichten Bon Jovi diesen Song hier namens Keep the Faith. Die Nummer erschien auf Bon Jovis gleichnamigem Album. Eine Scheibe, die der Karriere von Bon Jovi wieder frischen Wind einhauchte. Zuvor war es nämlich recht still um die Jungs aus New Jersey geworden. Trennungsgerüchte kamen auf. Gitarrist Richie Sambora nämlich soll nicht damit einverstanden gewesen sein, dass Frontmann John Bon Jovi die gesamte Aufmerksamkeit der Medien bekam. Beide hatten auch bereits Soloalben veröffentlicht. Dann aber kam die Scheibe raus, die die plötzliche Wende einläuten sollte. Denn mit Keep the Faith präsentierten die Jungs nicht nur ein geniales Album, sondern präsentierten sich auch ganz anders. Sie gingen weg vom Glamrock hin zum modernen Hardrock. Egal ob In These Arms, Always, Bed of Roses, Dry County oder Keep the Faith, ein Hit reihte sich an den anderen und die Jungs von Bon Jovi hatten auf einmal den weltweiten Riesenerfolg, den sie sich schon so lange gewünscht und auch verdient hatten.

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2: Auch heute feiern wir wieder diese außergewöhnliche Show. Zwei Stunden lang geht's nämlich zurück in die Zeit von großen Refrains, wilden Dancebeats und Musikvideos, über die am nächsten Morgen alle gesprochen haben. Wir feiern die Hits der 90er, erzählen euch, was hinter einigen davon steckt und kramen natürlich auch so ein paar musikalische Schätze wieder hervor. Schön, dass ihr uns auf dieser Reise begleitet, denn schließlich ist es uns allen ja eine echte Herzensangelegenheit.
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1: Wir waren die Generation des Discman oder früher sogar noch des Walkman. 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

So klingen die 90er auf Antenne Mainz, ihr Lieben. Es gibt ja 90er-Hits, bei denen man nur die ersten Takte hört. Dann erkennt man sie sofort. Und spätestens beim Refrain kann man auch jedes Wort mitsingen. Vielleicht teilt ihr ja dieses Gefühl auch bei dieser Nummer hier von Marius Müller-Westernhagen.

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1: Weil ich dich liebe, aus dem Jahre 1990. Damals, am 15. Januar, stieg der Song in den deutschen Charts ein und konnte sich ganze 27 Wochen halten. Westernhagen, der bis heute hauptsächlich durch seine eher provokanten Texte und Songs bekannt ist, zeigte sich hier mit dieser wunderschönen Liebeserklärung auch mal von seiner gefühlvollen Seite. Und das kam bei seinen Fans richtig gut an. Die Nummer erschien auf dem 12. Studioalbum namens Halleluja, ein Nummer-1-Album des gebürtigen Düsseldorfers, Ende 89 für 3 Monate an der Spitze der Albumcharts. Und auch heute noch wird es auf Westernhagens Konzerten ganz ruhig und auch ein bisschen kuschelig, wenn er die ersten Takte von Weil ich dich liebe singt. Eben wie ich schon sagte, ein ganz besonderer und außergewöhnlicher Hit dieses deutschen Kultmusikers.

Mit seinem einzigartigen Mix aus Hip-Hop, R&B und einem Hauch von Melancholie hat er den Sound dieser Zeit geprägt. Und He's Coming ist einer dieser Tracks, die sofort hängen bleiben. Der Song kam 1997 raus und hat diesen düsteren, fast schon mystischen Vibe, den man von Nana kennt. Es geht um spirituelle Themen, um das Gute und Böse, um eine höhere Macht, die kommt, um alles zu richten. Nana wurde im afrikanischen Ghana geboren und wuchs in Hamburg auf. Sein Stil ist bis heute einzigartig. Tiefgründige Texte, düstere Beats und diese markante, fast erzählende Art zu rappen. He's Coming war nicht nur ein Clubhit, sondern erreichte auch bei den Sportbegeisterten Bekanntheit. Schwergewichtsboxer Axel Schulz nämlich wählte die Nummer als Einlaufmusik vor seinen Boxkämpfen aus. Ein starker Song für starke Momente.

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1: Ich bin Thomas Brockt. Kinder unter 13 Jahren sollen in Deutschland künftig grundsätzlich keine sozialen Netzwerke wie TikTok, Snapchat oder Instagram mehr nutzen dürfen. Das Bundeskabinett hat dafür Eckpunkte beschlossen, die gelten sollen, bis es eine EU-weite Regelung gibt. Wann das Verbot tatsächlich in Kraft tritt, ist aber noch offen.
2: Die deutschen Social-Media-Beschränkungen müssen noch durchs Kabinett, dann durch Bundestag und Bundesrat. Das kann also noch Monate dauern, bis die in Kraft treten. Damit kommen sie aber vielleicht immer noch schneller als die EU-Regeln. Inhaltlich schält sich aber eine ungefähr gleiche Linie heraus. Unter 13 Jahren kein Social Media, danach nur eingeschränkt. Und es soll strengere Vorgaben für die Plattformen geben, insbesondere suchtfördernde Algorithmen für Jugendliche zu unterlassen. Ronny Thorau, Berlin.
1: Die Bundesregierung hat auch eine Expertenkommission für eine große Pflegereform eingesetzt. Die Reform soll im Juli 2027 in Kraft treten. Gesundheitsminister Linnemann sagte, Pflege müsse bezahlbar und zielgerecht sein und dort ankommen, wo sie gebraucht wird. Die Kommission soll konkrete Vorschläge machen, vor allem zur Stärkung der häuslichen Pflege und zur Stabilisierung der Finanzen. Papst Leo hat Krebs und erholt sich nach seiner OP weiter in einem Krankenhaus in Rom. Dem 71-Jährigen wurde ein bösartiger Tumor aus seiner rechten Lunge entfernt. Wie es nun für ihn weitergeht, ist unklar.
3: Das wird schon alles gut gehen, sagt Leos Bruder in den USA optimistisch. Auch er hat Krebs und wird von Papstmitarbeitern hier auf dem Laufenden gehalten. Danach geht's Leo offenbar gut, er hat keine Schmerzen. Doch ob die OP den Krebs komplett entfernt hat, ob weitere Therapien notwendig sind, das checken Ärzte hier gerade. Die Ungewissheit bleibt also, auch wenn Leo die erste Hürde seiner Krankheit genommen hat. Claudia Wächter, Rom.
1: In Hamburg hat der Prozess um den Anschlag auf die Nord Stream Pipelines in der Ostsee begonnen. Angeklagt ist ein Ex-Offizier der ukrainischen Armee. Er soll die Sabotageaktion geplant und überwacht haben. Die Bundesanwaltschaft wirft ihm unter anderem ein Kriegsverbrechen vor. Im September 2022 explodierten vor der dänischen Insel Bornholm in etwa 80 Metern Tiefe mehrere Sprengsätze. Dabei wurden die

0: Nord Stream Gaspipelines beschädigt.
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3: Ich heiße euch willkommen zu einer neuen Ausgabe der 90er Show. Und es gibt ja so einen Spruch, der heißt, Musik ist der schnellste Weg zurück in die eigene Vergangenheit. Und plötzlich erinnern wir uns wieder an Menschen, an Orte und an Momente, an die wir wirklich jahrelang nicht gedacht haben. Und in diesen zwei Stunden probieren wir auch genau das wieder aus. Mit den großen Hits der 90er, mit ihren Geschichten und vielleicht auch mit der ein oder anderen Überraschung. Seid gespannt.
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Wir feiern gemeinsam die 90er hier in der Show. Und wenn es einen Song gibt, bei dem man Gänsehaut kriegt und gleichzeitig nicht sicher ist, ob da jemand gerade meditiert oder Zahnschmerzen hat, dann ist es Return to Innocence von Enigma. Ja, 1994 kam dieser einzigartige Sound um die Ecke. Mystische Beats, elektronische Flächen und ein Gesang, der klingt wie eine Mischung aus indianischem Ritual und Zahnarztbesuch. Ah ja, ja, ihr wisst genau, was ich meine. Und was viele nicht wissen, der berühmte Gesang stammt von einem taiwanesischen Ami-Stammespaar und wurde ohne deren Wissen verwendet. Ja, erst später gab es eine Entschuldigung und Anerkennung nach einem Rechtestreit. Hinter dem Projekt Enigma steckt übrigens der im Saarland lebende Michael Cretu, der auch für Sandra produziert hat. Also ein echter Soundzauberer der 90er. Ein Song wie eine Zeitreise. Zurück zu Spiritualität, Technoästhetik und ein bisschen Zahnarztstuhl. Hier ist er. Enigma, Return to Innocence.

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Gemeinsam feiern wir die 90er hier in der Show und stellt euch jetzt mal vor, ihr seid einer der größten Popstars dieser Welt und ihr wollt genau das nicht mehr sein. So ging es ihm, denn George Michael hat mit Freedom in den 90ern ein bewusstes Zeichen gesetzt. Weg vom Teenie-Idol hin zum Künstler mit Haltung. Statt sich selbst im Video zu zeigen, ließ er die berühmtesten Supermodels der 90er ran. Naomi Campbell, Cindy Crawford, Linda Evangelista und Co. Sie performten nur für ihn. Ein eleganter Mittelfinger an das Musikbusiness und gleichzeitig einer der stilvollsten Popsongs der Ära. George Michael war eben mehr als nur der hübsche Typ von Wham. Und das hat er uns in den 90ern allen gezeigt.

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2: Schön, dass ihr dabei seid in dieser Sendung, ihr Lieben. Wir holen euch für 2 Stunden zurück in die 90er mit ihren größten Hits, ihren schrägsten Momenten und natürlich den Geschichten hinter der Musik. Und vielleicht erinnert ihr euch ja dabei auch wieder an Dinge, die längst schon im Gedächtnis verschüttet waren. Zum Beispiel noch, wie wichtig es uns damals war, dass das eigene Tamagotchi auch rechtzeitig was zu essen bekam. Das war eine verrückte Zeit, aber eine Zeit, die wir bis heute lieben. Die 90er. Wir feiern sie mit dieser Show.
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1: Telefonieren hatte noch seinen ganz eigenen Charakter. Wenn wir nämlich Freunde anrufen wollten, dann mussten wir meistens erstmal an den Eltern vorbei. Die galt es als erstes zu überzeugen. Ja, früher war in erster Linie nicht unbedingt das Gespräch aufregend, sondern vielmehr der Weg dorthin.
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Ja, ihr Lieben, schön, dass ihr dabei seid. Und jetzt wird's hier in der Show heiß, elektronisch und richtig 90er. Denn hier kommt ein Song, bei dem man einfach nicht stillstehen kann. Im Jahr 1998 bringen Wolfsheim mit Once in a Lifetime die Clubs zum Beben. Anders als die melancholischen Balladen, die man sonst so von ihnen kennt, sorgt dieser Track für adrenalingeladene Stimmung auf dem Dancefloor. Ein treibender Beat, pulsierende Synthes und natürlich die unverwechselbare Stimme von Peter Heppner, die selbst bei den härtesten Clubbässen absolut hypnotisiert. Der Song wurde sofort zum Partyhit, lief auf den angesagtesten Tanzflächen Deutschlands und katapultierte Wolfsheim endgültig auch ins elektronische 90er Rampenlicht.

Ihr Lieben, zwei Stunden lang haben wir wieder die 90er gefeiert. Es war wieder mal mega geil. Ich habe mich sehr gefreut, dass ihr dabei wart und würde mich natürlich noch umso mehr freuen, wenn ihr nächste Woche auch wieder einschaltet. Verdammt, ich liebe sie, die 90er-Show hier auf Antenne Mainz. Einen schönen Abend wünsche ich euch jetzt noch. Bis denne, Antenne.

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1: Ich bin Thomas Brockt. Union und SPD haben die Einführung einer Frühstartrente vereinbart. Der Finanzausschuss beschloss einen entsprechenden Entwurf, dem Bundestag und Bundesrat noch zustimmen müssen. Kinder sollen künftig Geld vom Staat bekommen, um Vermögen fürs Alter aufzubauen.
2: Schon früh an die Rente denken. Diesen Anreiz will die Regierung schaffen. Man wolle junge Menschen sehr früh an den Kapitalmarkt heranführen, so drückt es ein Finanzexperte der Union aus. Denn wer früh anfängt, profitiert lange vom Zinseszinseffekt und hat im Alter mehr Geld auf der hohen Kante. Konkret soll der Bund für jedes Kind, das 6 Jahre alt wird, bis zum 18. Lebensjahr monatlich 10 Euro einzahlen in ein Altersvorsorgedepot. Eltern können freiwillig aufstocken. Thomas Bremser, Nachrichtenredaktion.
1: Plattformen wie TikTok, Snapchat oder Instagram sollen für Kinder unter 13 Jahren in Deutschland künftig tabu sein. Das Bundeskabinett beschloss in Berlin Eckpunkte für Übergangsregeln, bis entsprechende EU-weite Social-Media-Beschränkungen in Kraft sind. Diese hatte die EU-Kommission im September angekündigt. Wegen der Abstimmungen im EU-Parlament und zwischen den Mitgliedstaaten könnte es theoretisch lange dauern, bis es tatsächlich dazu kommt. Bundeskanzler Merz will, dass sich die EU stärker gegen unfaire Handelspraktiken anderer Staaten wehrt. Beim bevorstehenden EU-Gipfel soll deshalb über ein neues Instrument zum Schutz von Industrie- und Lieferketten beraten werden.
3: Merz nannte China zwar nicht ausdrücklich, sein Ärger dürfte sich aber vor allem gegen Peking richten. Denn er sprach von hohen staatlichen Subventionen, künstlich niedrigen Preisen und Überkapazitäten. All das wirft die Bundesregierung den Chinesen immer wieder vor. Der Kanzler forderte, dass die EU bei gezielten Angriffen auf einzelne Branchen künftig schneller reagieren kann. Deutschland und Frankreich haben laut Merz dafür Vorschläge gemacht, über die beim Gipfel möglichst zügig entschieden werden soll. Thomas Bleskin, Nachrichtenredaktion.
1: In Hamburg hat der Prozess um den Anschlag auf die Nord Stream Pipelines in der Ostsee begonnen. Angeklagt ist ein Ex-Offizier der ukrainischen Armee. Er soll die Sabotageaktion geplant und überwacht haben. Die Bundesanwaltschaft wirft ihm unter anderem ein Kriegsverbrechen vor. Im September 2022 explodierten vor der dänischen Insel Bornholm in etwa 80 Metern Tiefe mehrere Sprengsätze. Dabei wurden die beiden Nord Stream Gaspipelines beschädigt.
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1: Ich bin Thomas Brockt. Immer mehr Menschen in Deutschland werden pflegebedürftig. Darum sind die Pflegekassen in einer historischen Finanzkrise. Eine Expertenkommission soll in den kommenden Monaten Vorschläge machen, wie sich die Lage bessern könnte. Die Bundesregierung hat das Gremium heute eingesetzt.
2: Die erste Hilfe für die Pflegekassen hat noch die Regierung geleistet. Nach einer langen Nacht beschloss die Koalition unter anderem, Kinderlose stärker zu belasten. Den ganz großen Wurf soll jetzt die Kommission vorbereiten. Im Kern will die Regierung die häusliche Pflege stärken und die Finanzen stabilisieren. Leistungen sollen zielgenauer werden. Gesundheitsminister Linnemann will den Fokus auf diejenigen legen, die jeden Tag zu Hause Verantwortung für Angehörige übernehmen. Thomas Bremser, Nachrichtenredaktion.
1: Die Koalitionsfraktionen von Union und SPD haben die Einführung einer Frühstartrente vereinbart. Der Finanzausschuss beschloss einen entsprechenden Entwurf, der am Freitag vom Bundestag verabschiedet werden soll. Auch der Bundesrat muss noch zustimmen. Kinder sollen künftig Geld vom Staat bekommen, um Vermögen fürs Alter aufzubauen. Konkret soll der Bund für jedes Kind, das 6 Jahre alt wird, bis zum 18. Lebensjahr monatlich 10 Euro in ein Vorsorgedepot einzahlen. Papst Leo hat Krebs und erholt sich nach seiner OP weiter in einem Krankenhaus in Rom. Dem 71-Jährigen wurde ein bösartiger Tumor aus seiner rechten Lunge entfernt. Wie es nun für ihn weitergeht, ist unklar.
3: Das wird schon alles gut gehen, sagt Leos Bruder in den USA optimistisch. Auch er hat Krebs und wird von Papstmitarbeitern hier auf dem Laufenden gehalten. Danach geht's Leo offenbar gut, er hat keine Schmerzen. Doch ob die OP den Krebs komplett entfernt hat, ob weitere Therapien notwendig sind, das checken Ärzte hier gerade. Die Ungewissheit bleibt also, auch wenn Leo die erste Hürde seiner Krankheit genommen hat. Claudia Wächter, Rom.
1: Schwere Unwetter haben auf der griechischen Urlaubsinsel Rhodos ein Todesopfer gefordert. An der Küste wurde ein Mann leblos aufgefunden. Er soll von den Wassermassen mitgerissen worden sein. Sein Auto wurde im Meer gefunden. Auch in anderen Teilen Griechenlands richteten Starkregen und heftige Sturmböen schwere Schäden an. In einigen Gegenden fiel der Strom aus. Auch der Fährverkehr ist stark eingeschränkt.
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1: Ich bin David Riemer. Gute Nachricht für alle gesetzlich Versicherten. Die Zusatzbeiträge zur Krankenkasse bleiben im kommenden Jahr wohl stabil. Das teilte Gesundheitsminister Linnemann auf Grundlage einer Finanzprognose mit.
2: Der Schätzerkreis hat errechnet, im Schnitt können die Zusatzbeiträge so bleiben, wie sie aktuell sind, bei 2,9%. Die tatsächlichen Beiträge legt aber jede Krankenkasse selbst fest. Die Schätzung ist auch ein Realitätscheck gewesen für die Bundesregierung, denn die will ja mit ihrem Sparpaket verhindern, dass die Beiträge steigen. Gesundheitsminister Linnemann betont, die Finanzlage der Krankenkasse bleibe trotz Reform angespannt. Die Politik müsse die Finanzierung dauerhaft sichern. Thomas Bremser, Nachrichtenredaktion.
1: Die Bundesregierung hat eine Expertenkommission für eine umfassende Pflegereform eingesetzt, die Mitte kommenden Jahres in Kraft treten soll. Bundesgesundheitsminister Linnemann sagte, der Auftrag als Koalition sei klar. Pflege müsse bezahlbar und zielgerichtet sein und dort ankommen, wo sie gebraucht wird. Ziel ist es laut Ministerium, eine gute pflegerische Versorgung sicherzustellen und den Beitragssatz zur sozialen Pflegeversicherung bis in die Jahre nach 2030 stabil zu halten. Limonaden, Eistees und Energydrinks könnten ab dem kommenden Sommer teurer werden. Die Bundesregierung will gesüßte Getränke ab 5 Gramm Zucker pro 100 Milliliter zusätzlich besteuern. Jetzt geht der Vorschlag in den Bundestag.
3: Was die neue Steuer für Verbraucher konkret heißt, ist noch offen. Je nach Zuckergehalt werden zwar 26 oder 32 Cent Steuer pro Liter fällig, aber ob die Getränke genau um diesen Betrag teurer werden, steht nicht fest. Die Hersteller könnten die Kosten weitergeben, aber unter Konkurrenzdruck auch selbst tragen oder ihre Rezepturen ändern. Reine Säfte, ungesüßte Schorlen oder Zero-Getränke bleiben von der Steuer ausgenommen. Thomas Bleskin, Nachrichtenredaktion.
1: In Hamburg hat der Prozess um den Anschlag auf die Nord Stream Pipelines in der Ostsee begonnen. Angeklagt ist ein Ex-Offizier der ukrainischen Armee. Er soll die wohl spektakulärste Sabotageaktion der deutschen Nachkriegsgeschichte vor rund 4 Jahren geplant und überwacht haben. Die Bundesanwaltschaft wirft ihm unter anderem ein Kriegsverbrechen vor. Im September 2022 explodierten vor der dänischen Insel Bornholm mehrere Sprengsätze. Dabei wurden die beiden Nord Stream Gaspipelines beschädigt.
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0: Minister Linnemann sprach von einem erreichten Ziel. Ob die einzelnen Krankenkassen ihre Beiträge tatsächlich stabil halten, ist allerdings noch offen. Die Finanzlage der Kassen bleibe angespannt, sagte Linnemann. Union und SPD haben die Einführung einer Frühstartrente vereinbart. Der Finanzausschuss beschloss einen entsprechenden Entwurf, dem Bundestag und Bundesrat noch zustimmen müssen. Kinder sollen künftig Geld vom Staat bekommen, um Vermögen fürs Alter aufzubauen.
1: Schon früh an die Rente denken. Diesen Anreiz will die Regierung schaffen. Man wolle junge Menschen sehr früh an den Kapitalmarkt heranführen, so drückt es ein Finanzexperte der Union aus. Denn wer früh anfängt, profitiert lange vom Zinseszinseffekt und hat im Alter mehr Geld auf der hohen Kante. Konkret soll der Bund für jedes Kind, das 6 Jahre alt wird, bis zum 18. Lebensjahr monatlich 10 Euro einzahlen in ein Altersvorsorgedepot. Eltern können freiwillig aufstocken. Thomas Brems, Nachrichtenredaktion.
0: Neue Waschmaschine, neuer Föhn, neues Smartphone. In der EU kommen immer mehr Elektrogeräte auf den Markt, weit mehr als entsorgt werden. In Deutschland wird besonders viel gehortet.
2: Mehr als 32 Kilogramm pro Kopf, so viele Elektrogeräte wurden 2024 im Schnitt angeschafft in der EU. Das zeigen neue Zahlen der Europäischen Statistikbehörde. In Deutschland waren es sogar noch mehr. Gleichzeitig wurden EU-weit aber nur gut 12 Kilo Elektroschrott pro Person gesammelt, um ihn zu entsorgen oder zu recyceln. Das heißt, viele nutzen ihre Geräte jahrelang oder entsorgen sie illegal, etwa im Hausmüll. Thomas Brock, Nachrichtenredaktion.
0: Plattformen wie TikTok, Snapchat oder Instagram sollen für Kinder unter 13 Jahren in Deutschland künftig tabu sein. Das Bundeskabinett beschloss in Berlin Eckpunkte für Übergangsregeln, bis entsprechende EU-weite Social-Media-Beschränkungen in Kraft sind. Diese hatte die EU-Kommission im September angekündigt. Wegen der Abstimmungen im EU-Parlament und zwischen den Mitgliedstaaten könnte es theoretisch lange dauern, bis es tatsächlich dazu kommt.
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0: Minister Linnemann betont, die Finanzlage der Krankenkasse bleibe trotz Reform angespannt. Die Politik müsse die Finanzierung dauerhaft sichern. Thomas Bremser, Nachrichtenredaktion.
1: Die Bundesregierung hat eine Expertenkommission für eine umfassende Pflegereform eingesetzt, die Mitte kommenden Jahres in Kraft treten soll. Bundesgesundheitsminister Linnemann sagte, der Auftrag als Koalition sei klar. Pflege müsse bezahlbar und zielgerichtet sein und dort ankommen, wo sie gebraucht wird. Ziel ist es laut Ministerium, eine gute pflegerische Versorgung sicherzustellen und den Beitragssatz zur sozialen Pflegeversicherung bis in die Jahre nach 2030 stabil zu halten. Limonaden, Eistees und Energydrinks könnten ab dem kommenden Sommer teurer werden. Die Bundesregierung will gesüßte Getränke ab 5 Gramm Zucker pro 100 Milliliter zusätzlich besteuern. Jetzt geht der Vorschlag in den Bundestag.
2: Was die neue Steuer für Verbraucher konkret heißt, ist noch offen. Je nach Zuckergehalt werden zwar 26 oder 32 Cent Steuer pro Liter fällig, aber ob die Getränke genau um diesen Betrag teurer werden, steht nicht fest. Die Hersteller könnten die Kosten weitergeben, aber unter Konkurrenzdruck auch selbst tragen oder ihre Rezepturen ändern. Reine Säfte, ungesüßte Schorlen oder Zero-Getränke bleiben von der Steuer ausgenommen. Thomas Bleskin, Nachrichtenredaktion.
1: Zum Fußball. Borussia Dortmund hat in der Champions League beim norwegischen Außenseiter FK Bodø Glimt eine Niederlage kassiert. Der BVB verlor 0:1 und ließ wichtige Punkte liegen. Dortmund fand erst nach mehreren Wechseln besser ins Spiel, blieb am Ende aber ohne Tor. Der VfB Stuttgart hat dagegen seine Pflichtaufgabe souverän gelöst. Die Schwaben gewannen beim slowakischen Außenseiter Slovan Bratislava mit 3:0. Für Stuttgart ist es der zweite Sieg im zweiten Spiel in der Königsklasse.
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